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0: Ich bin heute hier mit zwei Hosts von der ukrainischen Radiosendung Trambeats FM. Schön, dass ihr da seid.
1: Ja, danke. Danke für die Einladung.
2: Danke, thanks a lot.
0: Lass uns über den Namen sprechen. Trambeats FM. Was heißt es?
1: Es gibt ein traditionelles ukrainisches Instrument, Musikinstrument, in Gebirgen meistens. Es ist ein großes Rohr, das heißt Trambita.
2: Dieses Name Trambeats FM, das bedeutet Trambita wie Musikinstrument und auch Beat für Musik. Trambita mit Beat.
0: Was sind die Themen, mit denen ihr euch beschäftigt?
1: Alles, was für die Ukrainer in Deutschland interessant ist. Ja, es ist die soziale Fragen, die Nachrichten, die Fragen der Kommunikation, die Fragen, die helfen auch die Gemeinde zusammen sammeln. Alles, was wichtig in der Ukraine ist, auch teilen wir mit. Und was für die Ukrainer in Deutschland wichtig ist, auch.
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1: Herzlich willkommen bei den On-Air-Stories. In dieser On-Air-Story möchte ich euch die Sendung Oldie-Treff von Peter Ziermann vorstellen. Hallo Peter, schön, dass du da bist.
2: Ja, freut mich auch.
1: Was ist denn die Sendung Oldie-Treff genau? Also worum geht es?
2: Ja, ein bisschen old-fashioned Radio. Zum einen werde ich ja seit 100 Jahren gefühlt durch, dass wir hier noch Plattenspieler im Studio haben, weil ich tatsächlich immer noch eigentlich 100% Vinyl spiele und mein Musikgeschmack, der liegt ja eigentlich eher bei internationalen Titeln, bei Beat und ja, vernünftigen Nummern der 60er, 70er Jahre. Aber ich spiele auch sehr viel deutsche Musik, bin nach wie vor jedes Wochenende auf dem Flohmarkt, sammel da irgendwelche Schallplatten ein. Und es gibt so einen Spruch, den ich auch seit Jahren mache. Bei mir kann sich jeder jeden Titel wünschen. Wenn jemand von Heino die schwarze Barbara haben will, dann kriegt er die auch. Ja.

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1: Herzlich willkommen zu einer weiteren On-Air-Story. Ich bin heute mit Rolf Gensrich im Studio, der die Sendung OK Beat macht.
2: Hallo, freue mich, dass ich hier sein darf.
1: Wie würdest du ansonsten deine Sendung generell beschreiben?
2: Die Sendung lässt sich eigentlich schlecht beschreiben. Also es gibt mehrere Varianten. Ich versuche, Gäste mir heranzuholen aus allen möglichen Gegenden, so Sachen, die mir über den Weg laufen. Das kann also der Würstchenverkäufer sein bis hin zu irgendwelchen kleinen Aktionen, Grundeinkommen zum Beispiel oder kleine Parteien oder aber Musiker, die mir auf der Straße auffallen, denen ich dann mal meine Visitenkarte gebe und sage, kommt doch mal vorbei, meldet euch doch mal.
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1: Heute geht es um das Campusradio CouchFM. Das ist ein Projekt in Zusammenarbeit der drei Berliner Hochschulen, der Humboldt-Universität, der Freien Universität und der Technischen Universität Berlin. Und ich möchte euch nun das Campusradio genauer vorstellen und habe hierzu Laura und Emily von CouchFM eingeladen. Herzlich willkommen.
2: Hi.
3: Hi.
1: Seit wann gibt es denn das Format Campusradio CouchFM?
2: Also 2011 kam die Idee auf. Und 2012 lief dann die erste Sendung schon. Also es ist jetzt schon ganz schön lange her.
1: Und ihr sendet ja jeden Tag und habt verschiedene Formate. Wie ist die Sendung denn aufgebaut?
2: Genau, also wir haben jeden Tag in der Woche ein unterschiedliches Format. Zweimal die Woche läuft unser Live-Magazin. Das heißt, da stehen wir live im Studio und reden über alles Mögliche. Und dann läuft auch Musik zwischendurch, wie man es aus dem Radio halt so kennt. Und montags ist bei uns immer Platz für eine Gästesendung. Mhm. Also da können zum Beispiel andere Unis ihre Projekte vorstellen, wenn sie selbst einen Podcast produzieren und so weiter. Dann haben wir am Mittwoch unsere Musiksendung, das Klangkompott. Das wird von der Musikredaktion gemacht und es kann auch alles Mögliche sein. Interviews, einfach eine Band vorstellen, ein Genre vorstellen, alles Mögliche. Genau, donnerstags läuft unser Gästezimmer. Das ist ein Interviewformat mit Personen zum Beispiel aus Politik oder der Kultur, Berliner Figuren, alles Mögliche. Ja, samstags ist bei uns Tanzstunde. Da können DJs aus Berlin ihre Sets spielen und sich so ein bisschen vorstellen. Und am Sonntag läuft unsere Wiedergabeliste mit den besten Songs aus der Woche.
1: Wie kommt ihr denn zu den Themen, die ihr in der Sendung besprecht?
3: Also ich finde, das ist auch mal ein sehr spannender Prozess, weil es einfach wirklich das ist, was die Couchies so im Alltag beschäftigt. Und das fand ich am Anfang auch so ganz ungewohnt, dass wirklich der Themenvorschlag einfach so reingeworfen werden kann. Und meistens wird er auch total cool aufgenommen und dann wird gebrainstormt, dann können andere relaten oder eben nicht. Und das ist immer ein total spannender Prozess. Also das meiste findet so in der Wortredaktion dann statt oder halt davor in den allgemeinen Sitzungen.
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1: Ich bin heute mit Bettina und Lida im Studio, die die Sendung Monday Movie Talk machen.
2: Hallo.
3: Hallo, Benni.
1: Die Schlagwörter zu eurer Sendung sind Aktuelles zum Film, Theater, Tanz und Literatur, grob zusammengefasst. 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
2: So ein anderes Schlagwort ist natürlich die Kritik zu Spielfilm und Dokumentation. 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Und wir haben ausgewählte Studiogäste. Wir besprechen eben aktuelle Theaterproduktionen und Tanzinszenierungen aus Berlin und Co. Das heißt, wir wandern auch mal in andere Städte und gucken, was in anderen Städten so los ist, dass man von Berlin aus dahin fahren kann. Aber primär sind wir queer-feministisch.
3: In die linke Ecke. Immer klassenkritisch, nicht nur film- und theaterkritisch.
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0: Ich bin heute hier mit zwei Hosts von der ukrainischen Radiosendung Trambeats FM. Schön, dass ihr da seid.
1: Ja, danke. Danke für die Einladung.
2: Danke, thanks a lot.
0: Lass uns über den Namen sprechen. 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Was heißt es?
1: Es gibt ein traditionelles ukrainisches Instrument, Musikinstrument, in Gebirgen meistens. Es ist ein großes Rohr, das heißt Trambita.
2: Dieses Name Trambeats FM, das bedeutet Trambita wie Musikinstrument und auch Beat für Musik. Trambita mit Beat.
0: Was sind die Themen, mit denen ihr euch beschäftigt?
1: Alles, was für die Ukrainer in Deutschland interessant ist. Ja, es ist die sozialen Fragen, die Nachrichten, die Fragen der Kommunikation, die Fragen, die helfen auch die Gemeinde zusammen sammeln. Alles, was wichtig in der Ukraine ist, auch teilen wir mit. Und was für die Ukrainer in Deutschland wichtig ist, auch.
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0: Einen wunderschönen Morgen, meine Damen und Herren, um weitere Lebensformen. Hier ist El Transistor, wie jeden Montag von 10 bis 12 auf Tide Radio. Mein Name ist Jorge.
1: Mein Name ist Fernando.
0: FM. Gibt es immer noch FM? Ja, in meinem Auto gibt es immer noch.
1: Ja?
0: Ja, okay. Ich habe immer noch ein uraltes Gerät. Also normal, analog auf 96.0, wenn ich mich nicht täusche.
1: Ja, vielleicht glaube ich heute Montag morgens. Es gibt einige Leute hören uns noch, die
0: Transistor. Ja, natürlich.
1: Und einige Leute vielleicht in dieser Uhrzeit. Ja. 10 Uhr ist ein bisschen schwierig, aber du zum Beispiel.
0: Heute werden wir sowieso viel Musik machen, viel Musik zeigen und vielleicht, wir hatten eine Sendung über Akkordeon.
1: Genau.
0: Ich weiß nicht, ob wir ganz über Akkordeon, die ganze Zeit über Akkordeon reden werden. Also mich langweilt sowas nicht. Ich finde Akkordeone super interessant. Ich habe sie gehasst als Kind. Ich habe das irgendwie in Verbindung mit die Musik meiner Eltern gebracht. Aber mittlerweile mag ich das.
1: Ja, Akkordeon spielt eine richtige, wichtige Rolle in Lateinamerika. Es ist überraschend. Ja. Man verbindet eigentlich Musik von vielen lateinamerikanischen Ländern mit Akkordeon, obwohl die Akkordeon ist ein europäisches Instrument. Ja, und
0: Sogar Deutsche.
1: Ich weiß nicht. Ja, genau. Ja. Von Mexiko bis Paraguay. Es ist ein richtige, wichtige Instrument und werden wir heute viel Musik.
0: So ist es.
1: So ist, aber El Transistor geht weiter und wie gesagt, heute werden richtig viel Musik und einige Kommentare auch, ne? Einige über Akkordeon in Lateinamerika.
0: Es geht los. 1, 2, 3.

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3: Ja. Weißt du, was el Akkordeon del Diablo ist?
1: Nein.
3: Ein Film.
1: Ein Film.
3: Bitte dich, das musst du wissen.
1: Ich muss das wissen.
3: Ja, ist ein Film. Ist ein Film. Aus dem Jahr. Lass mich mal gucken. Ich habe das auch nicht. 2000. Ziemlich alt, ne? Von Stefan Schwiedert.
1: Aber das ist ein Film über ein Instrument, das wir heute das Programm widmen. Akkordeon.
3: El Akkordeon del Diablo. Die Geschichte von Pacho Rada, dem großen alten Mann der karibischen Musik. Es ist die Geschichte eines Sängers und Komponisten, der mit 4 Jahren zum ersten Mal ein Akkordeon in der Hand hält und es nie wieder loslässt. Der sein Leben lang durch Kolumbien zieht, von Dorf zu Dorf, von Fest zu Fest, um für ein paar Centavos zu singen und zu spielen. Der heute mit 93 Jahren in einer Wellblechhütte am Rande der kolumbianischen Stadt Santa Marta lebt, während seine Lieder die Hitparaden erobern. Furchtbar.
1: Ja, ja, die Geschichte aber auf jeden Fall von Pablo, die Pacho Rada. Aber
3: Pacho Rada. Pacho Rada heißt, ne?
1: Ja.
3: El Akkordeon del Diablo ist eine Reise in die kolumbianische Karibikküste, in die Heimat des großen Sängers und Komponisten, ja, Pacho, Pacho Rada. Mit ihm taucht der Film in die Musik der Karibik, in das Reich von Cumbia, Vallenato und Soul. Es ist eine Welt von Musikern wie Alfredo Gutierrez, der die Stierkampfmusik seiner Heimat in einem fiebrigen, pulsierenden Big Band Sound verwandelt. Oder Israel Romero, unbestrittener Star und König des Vallenato-Akkordeons, der sich mit seinem Neffen El Morre einen atemberaubenden Zweikampf unter Akkordeon-Virtuosen liefert. Nicht schlecht.
1: Francisco Pacho Rada selbst ist heute ungefähr 93 Jahre alt, vielleicht ein bisschen älter auch. Er lebt in einer Weltblechhütte am Stadtrand von Santa Marta, während seine Musik die Hitparade stürmt. Seine Lebensgeschichte aber ist eine Legende. Sie inspirierte Gabriel García Márquez zur Figur des Trovadors Francisco El Hombre, die sich wie ein roter Faden durch seinen Roman 100 Jahre Einsamkeit sieht. In El Akkordeon del Diablo erzählt Pacho Rada seine Version der Geschichte. Mit 4 Jahren hält er zum ersten Mal ein Akkordeon in der Hand und lässt es nie wieder los. Er sieht als junger Mann von Dorf zu Dorf, von Fest zu Fest, spielt und singt für ein paar Centavos.
3: Wie in den Romanen von Márquez sind auch in den Erinnerungen von Pacho Rada die Grenzen zwischen Fantasie und Realität aufgehoben. Ideal für García Márquez. Für ihn der 422 Enkel und Urenkel hat. Tatsächlich, 422. Ist der tägliche Überlebenskampf in Kolumbien so wirklich wie Fabeln und Märchen über Hexen und Ungeheuer. Der Film folgt ihm auf seiner Reise in beiden Welten, in ein Land, das von Armut und Gewalt zerrissen wird, und in ein Reich fantastischer Legenden und mitreißender Musik.

0: Ja, wir haben heute diesen Film als Beispiel genommen, weil das eigentlich das Thema, es geht um Akkordeon, haben wir für eine Woche schon angefangen. Und wir werden vielleicht ein bisschen Land zu erklären, warum in verschiedenen Ländern in Lateinamerika schon ein populäres Instrument ist.
1: Ja. Apropos Kolumbien, hast du das neulich gehört, das was in Bezug auf die Überlegungen und Gespräche zwischen Guerilla und die Mediation von Chavez, ne?
0: Ja.
1: Es ist eine ähnliche Geschichte wie das von der Falsas Alarmas. Mit dem Dorf oder ein Stadtteil, das von einem Ex-Mafia-Boss, weil jetzt ist kein Boss mehr, gegründet wurde und aus diesem Grund nicht offiziell anerkannt wird. Ähnliche Sachen sind in Kolumbien jetzt passiert. Chavez hat sich als Mediator angeboten und er wurde aberkannt, ganz einfach, weil er mit den Militärs direkt redet.
0: Auf jeden Fall, es geht heute auch auf diese, es gibt verschiedene Legenden, warum die Akkordeons nach Kolumbien gelandet sind.
1: Wahrscheinlich aus den USA, oder?
0: Nein, das ist eine Legende direkt nach Entdecken von mehr oder weniger 100 Jahre her, Fischer an der karibischen Küste im Nordosten Kolumbiens ein skurriler Schatz auf dem Bauch eines manöverunfähigen deutschen Frachter bargen sie Höhner-Akkordeons.
1: Ah, ja, ja.
0: Die eigentlich
1: Höhner.
0: Für die eigentlich für Argentinien bestimmt waren. Das Land des Tangos.
1: Da hätten die keinen Erfolg gehabt.
0: Nee, das Land des Tangos. Wahrscheinlich hatte vielleicht einen Grund. Vielleicht, weil ein Akkordeon für andere Zwecke.
1: Das ist ein Vorurteil. Argentinien ist nicht das Land des Tangos.
0: Das ist eine Legende auch, weil was macht ein Schiff, das Argentinien geht, durch den Karibik? Ich glaube, vielleicht kann sein. So, aber wurde das Akkordeon für Kolumbien entdeckt. Von der karibischen Küste gelangten die Quetschkommoden denn ins Hinterland. Dort in den Täler von Valledupar entstand schließlich eine ganz andere eigene Musik. Solisten und kleine Orchester bereiteten eine Melange aus Son, Paseo und Merengue und besangen die Liebe, die Frauen und der Rest der Welt. Troubadours zogen mit Akkordeons durch den Dorf, wie gesagt, Gabriel García Márquez in seinem Roman 100 Jahre Einsamkeit beschreibt. Als die stolzen Minnesänger wieder die karibischen Küstendörfer von Santa Marta erreichten, wurde Vallenato endgültig zum Volk und eines ganzen Küstenstrich zu eben jede Musik. Das Wort Vallenato aus Tal kommt.
1: Ah, klar, Vallenato. Valle ist Tal.
0: Genau.
1: Vallenato aus dem Tal oder sowas ähnliches.
0: Aus dem Tal von des.
1: Guck mal, das habe ich nie gewusst. Interessant, was alles man El Transistor lernen kann. Machen wir mit der Musik weiter.

0: gibt es wieder Musik von Pacho Rada weiter. Die Musik, die Geschichte von Pacho Rada.
1: Und die Geschichte von Pacho Rada ist auch die Geschichte von Akkordeons in Kolumbien.
0: Ja. Es ist sehr, sehr, sehr verbreitet. Also die Cumbia, Vallenato vor allem besteht, also Akkordeon pur. Ne? Ohne Akkordeon kann Vallenato richtig vorstellen, aber okay. Pacho Rada ist am 11. Mai 1907 in Las Mulas am großen Magdalena-Fluss geboren. Seit Mitte des 19. Jahrhunderts befuhren die Schiffe aus Europa den Fluss, an dem Pachos Vater von deutschen Matrosen ein Akkordeon erstanden hatte und einer der ersten Akkordeonspieler in Kolumbien wurde. Auf einem Fest im Nachbarort schnappte sich der kleine Pacho unbemerkt das Akkordeon seines Vaters. Es gelang ihm in kurzer Zeit erkennbar die Melodie von La Chencha, ein noch heute bekanntes Lied, zu spielen. Der Vater nahm ihn glücklich in den Arm und einige Tage später bekam er sein erstes Akkordeon geschenkt. Pacho Rada wurde einer der ersten Troubadours, die ohne Begleitung, nur mit Akkordeon und Stimme über das Land reisten. Nachrichten übermittelten und überall dort spielten, wo es etwas zu feiern gab.
1: Hunderte von Liedern standen auf seinen Reisen. Viele davon gelten heute als Klassiker. Es gilt als der Erfinder des Son, einem der vier Vallenato-Rhythmen. Weil Son ist auch in Kuba, ne? Es gibt auch einen Son in Kuba,
0: ja.
1: Nichts zu tun mit Vallenato. Als die Vallenato-Musik in den 70er Jahren durch die Marihuana-Boom über die Provinz hinaus berühmt wurde und die Musiker damit reich werden konnten, war Pacho bereits zu alt. Mit 72 wurde es wieder obdachlos. Mit Hilfe seiner Kinder errichtete er am Stadtstrand von Santa Marta ein einfaches Haus, in dem er heute noch lebt. Pacho Rada hat, wie du auch früher gesagt hast, 422 Enkel, Ur- und Urenkel. Als junger Musiker wurde er von den Frauen geliebt, doch von deren Eltern verachtet. Pacho, wer wollte damals schon eine haben? Ein haben nichts als Schwiegersohn, der außerdem noch wie ein Vagabund umhersorg und dessen Geschäft die Musik, der Ruhm und die Frauen waren. Aber es nütze nicht. Wer vermag eine Frau?

0: gebaute Markenimage keine Kratzer bekommt, dann mag man sich vielleicht fragen, ob das schon immer so war und sich die Geschichte eines alten Akkordeonspielers ansehen. Inspiration und Zentrum des jüngsten Films aus der Werkstatt des Dokumentarfilmers Stefan Schwiedert ist Francisco Pacho Rada Batista. So ist der komplette Name von diesem alten Mann jetzt. Pacho lebt in einer selbstgebauten Blechbaracke am Stadtrand von Santa Maria, wie wir erwähnt haben. Auch immer noch, er lebt noch, ne? Und doch war er genau das, was man in Südamerika der 30er und 40er Jahre eine Art Popstar nennen könnte. Ein Wandermusikant und Erzähler. Ne? Ein Lebenskünstler und einer der bedeutendsten Komponisten und Musiker in der Geschichte der karibischen Volksmusik, des Vallenato. Viele seiner Stücke sind heute Klassiker, mit denen professionelle Bands wie Israel Romeros Binomino de Oro, so heißt das, ne, kräftig verdienen. Der Romancier Manuel García Márquez schuf nach seinem Vorbild die Figur des Troubadours El Francisco El Hombre. In 100 Jahre Einsamkeit, Pacho ist eine lebende Legende und trotzdem ein armer alter Mann.
1: Rasca da Munch!

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3: Ja, jetzt, wir haben schon genug heute von Kolumbien und Vallenato erzählt. Es geht weiter mit Akkordeonmusik. Keine Sorge, es ist noch nicht vorbei. Aber jetzt machen wir einen kleinen Abstecher Richtung Brasilien, Nordosten hauptsächlich, ne?
4: Genau.
3: Nordosten Brasilien, Forró. Was ist Forró? Forró ist ein brasilianischer Musik- und Tanzstil aus dem Nordosten des Landes, wie gesagt. Die typischerweise dominierenden Instrumente sind Zambumba, Sanfona und der Triangel. Ah, er ist mittlerweile in ganz Brasilien bekannt und populär, in den Städten des Nordostens wie Fortaleza, Recife oder Natal gibt es häufige Forró-Feste, die ganze Nacht dauern. Ha, das sind Feste. Das Wort Forró wird sowohl als Bezeichnung für einen bestimmten Rhythmus als auch als Oberbegriff für eine ganze Stilrichtung verwendet. Auch die Tanzfeste, bei denen diese Musik gespielt wird, werden als Forró bezeichnet.
4: Mhm. Forró wird auf sehr sinnliche Art getanzt. Der eigene Körper und jene des Tanzpartners haben praktisch vollflächige Verrohren. Man bewegt sich synchron zueinander im charakteristischen Rhythmus der Musik, der Ende der 1980er Jahre in Europa kurzzeitig populäre Lambada hat seine Tanzbewegung von Forró geerbt.
3: Hat alles geerbt, weil das Stück war geklaut.
4: Ja, das Stück war geklaut und hat überhaupt nichts zu tun mit Forró, ne? Weil es ist auch.
3: Nee, also der Rhythmus vielleicht. Im Prinzip war das eigentlich eine Art Jarabi oder Wino aus Bolivien, aber die haben
4: kommt
3: das
4: aus einer bolivianischen Gruppe. Aus brasilianischer Gruppe.
3: Wie hieß diese Musikerin? Ja, Musiker. Ach, ich hab's vergessen. Naja.
4: Okay, obwohl Forró ursprünglich ein regionaler Musikstil war und in der anderen Stadt in Brasilien eher von oben herab betrachtet wurde, hat er sich mittlerweile auf ganz Brasilien ausgebreitet.
3: Kaum,
4: ja.
3: Wo warst du bitte? Ja, genau. Ausgebreitet,
4: ja. Okay. Auf die Musik Popular Brasileira hat Forró insofern Einfluss gehabt, als viele Stars der MPB oder Forró-Musikmaterial zurückgriffen und diese in ihre Repertoire aufnahmen. Ein Beispiel dafür ist Gilberto Gil, der mit Forró-Stückchen schon einige Hits gelandet hat.
3: Ja, das passt eigentlich. Also, wir haben was von Gilberto Gil mit Forró. Es ist eine sehr fröhliche Musik, sehr rhythmisch, ne?
4: Und rhythmisch auch, ne? Wir haben das Instrument, ja genau, wir haben das Instrument Akkordeon nicht genannt.
3: Ja, aber im Prinzip, klar, wir haben es ernannt mit einem ganz anderen Namen, heißt Sanfona. Sanfona ist eine kleine Knopfgriff-Handharmonik, meistens mit 8 Bassknöpfen. Also einfacher geht es nicht, die in Brasilien beheimatet ist und besonders in die Musikstile des Nordostens gehört. Also es ist ein Instrument, das auf jeden Fall mit dem Akkordeon verwandt ist. Aber viel, viel, also einfacher. Was wer sagt einfacher? Ich kann keinen spielen, sowieso.
4: Aber du hast 8.
3: Bässe, das ist schon was. Also einfacher als 864 oder 128, wie ich bei mir habe. Ich bin, glaube ich, bei 7 oder 8 gerade. Wenn ich was gelernt habe, werde ich das wieder dem Transistor zeigen. Also Forró, Musica Popular Brasileira. Hören wir uns was an?

0: Y continuamos en el transistor. Bueno, estábamos en la música de Colombia y la hemos dejado porque ya está, habíamos hablado bastante de esto. La música volverá en algún momento de nuestro transistor de hoy, pero nos remitimos ahora al otro país que habíamos mencionado, a Brasil.
1: Que acabamos de escuchar recién.
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3: Mit Richard Eger. In Berlin ist ab heute das Trinken von Alkohol am Bahnhof Gesundbrunnen und Hauptbahnhof verboten. Die Bahn erhofft sich davon mehr Sicherheit für Fahrgäste und Beschäftigte sowie mehr Sauberkeit. Ein Alkoholkonsumverbot an Bahnhöfen kündigte die Bahn bereits vor wenigen Wochen bundesweit an. Nun wird es bis zum 15. Oktober schrittweise durchgesetzt. Darin eingeschlossen sind auch alle S-Bahnhöfe. Die U-Bahnhöfe sind davon nicht betroffen, da die BVG bisher kein Alkoholverbot plant. Gestern wurde eine junge Frau in Erkner ermordet. Wie die Polizei mitteilte, soll ein Mann die 24-jährige Frau auf offener Straße mit einem Stichgegenstand attackiert haben. Die Frau starb trotz Reanimationsmaßnahmen noch vor Ort. Der 29-jährige Tatverdächtige flüchtete zunächst vom Tatort, konnte dann aber vorläufig festgenommen werden. Nach derzeitigem Ermittlungsstand sollen sich das Opfer und der Täter gekannt haben. Die Polizei bittet Zeugen und Zeuginnen, sich mit möglichen Hinweisen zu melden. In Steglitz ist gestern der Grünen-Kandidat Daniel Eliasson nach eigenen Angaben antisemitisch angegriffen worden. Der Direktkandidat für die Wahl am 20. September berichtet davon in einem Instagram-Video. Ein Mann habe ihn an seinem Wahlkampfstand angepöbelt und auf Juden geschimpft. Im Anschluss soll er versucht haben, ihm mit der Faust ins Gesicht zu schlagen. Wie der Tagesspiegel berichtet, ist bei der Polizei eine entsprechende Anzeige eingegangen. Die Landesvorsitzenden der Grünen in Berlin und der Kreisverstand sprachen ihre Solidarität aus.
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3: Heute stellt sich in Berlin und Brandenburg eine Mischung aus Sonne und Wolken ein. Stellenweise gibt es einzelne Schauer. Die Temperaturen liegen zwischen 22 und 24 Grad. Nachts ist es teils klar und teils bewölkt und es kühlt auf 10 bis 14 Grad ab.
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1: Mit Richard Eger. In Berlin ist ab heute das Trinken von Alkohol am Bahnhof Gesundbrunnen und Hauptbahnhof verboten. Die Bahn erhofft sich davon mehr Sicherheit für Fahrgäste und Beschäftigte sowie mehr Sauberkeit. Ein Alkoholkonsumverbot an Bahnhöfen kündigte die Bahn bereits vor wenigen Wochen bundesweit an. Nun wird es bis zum 15. Oktober schrittweise durchgesetzt. Darin eingeschlossen sind auch alle S-Bahnhöfe. Die U-Bahnhöfe sind davon nicht betroffen, da die BVG bisher kein Alkoholverbot plant. Gestern wurde eine junge Frau in Erkner ermordet. Wie die Polizei mitteilte, soll ein Mann die 24-jährige Frau auf offener Straße mit einem Stichgegenstand attackiert haben. Die Frau starb trotz Reanimationsmaßnahmen noch vor Ort. Der 29-jährige Tatverdächtige flüchtete zunächst vom Tatort, konnte dann aber vorläufig festgenommen werden. Nach derzeitigem Ermittlungsstand sollen sich das Opfer und der Täter gekannt haben. Die Polizei bittet Zeugen und Zeuginnen, sich mit möglichen Hinweisen zu melden. In Steglitz ist gestern der Grünen-Kandidat Daniel Eliasson nach eigenen Angaben antisemitisch angegriffen worden. Der Direktkandidat für die Wahl am 20. September berichtet davon in einem Instagram-Video. Ein Mann habe ihn an seinem Wahlkampfstand angepöbelt und auf Juden geschimpft. Im Anschluss soll er versucht haben, ihn mit der Faust ins Gesicht zu schlagen. Die Polizei teilte heute mit, dass sie den mutmaßlichen Täter identifiziert haben. Es sei ein 68-jähriger Mann. Die Landesvorsitzenden der Grünen in Berlin und der Kreisvorstand sprachen ihre Solidarität aus.
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1: Heute stellt sich in Berlin und Brandenburg eine Mischung aus Sonne und Wolken ein. Stellenweise gibt es einzelne Schauer. Die Temperaturen liegen zwischen 22 und 24 Grad. Nachts ist es teils klar und teils bewölkt und es kühlt auf 10 bis 14 Grad ab.
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3: Hallo, hier ist Radio Koli und wir sind natürlich nicht allein im Studio. Hier sitzen heute wieder ganz viele Leute und die möchte ich natürlich ganz kurz vorstellen. Neben mir sitzt die...
4: Sine.
3: Dann sitzt da hinten noch der...
5: Der Heinz Werner.
3: Dann haben wir den...
6: Christoph.
3: Und die...
1: Demet.
3: Ja, und natürlich haben wir noch den Olli an der Technik heute. Hallo Olli. Und mich, den Carsten. Und dann haben wir heute einen ganz tollen Gast da. Wir haben eine Moderatorin da, eine Journalistin, eine Podcasterin. Wir begrüßen Julia Krüger. Hallo, herzlich willkommen.
7: Hallo, danke für die Einladung.
3: Das ist sehr schön, dass du hier heute da bist. Und dann möchte ich natürlich unserem Moderatorenteam jetzt die Chance geben, loszufragen. Geben wir doch die erste Frage an die Sine.
4: Ja, Julia Krüger ist eine deutsche Marathonin, hierum Nachterin und Buskasterin. Ihre wichtigen Lebenstaten sind einfach zusammengefasst. Gebucht sie wurde am 28. Oktober 19 Uhr in Tekirdağ, Tunesien, geboren. Ausbildung, sie hat Hamburg, Schauspiel und Marathonen gelernt. Fernsehen, sie arbeitet für das Fernsehen. Ein bekannter Sender ist der Madige. Sie hat zum Beispiel Sendung, sie holt dir deine Show. Moderieren, Internet, sie macht auch Videos und spricht in ihrem eigenen Postcard über das Privatleben. Sie lebt in Berlin. Sie arbeitet bundesweit und ist Mutter eines Sohnes.
3: Na, jetzt hat ja die Sine aber ganz schön viel gespoilert schon.
7: Das war quasi meine komplette Vita.
3: Genau, weil die Sine hatte mich eigentlich hier ein paar Fragen vorbereitet und hat jetzt schon mal vorgelesen, was wir uns so informiert haben. Das stimmt. Sine, willst du eine deiner Fragen noch stellen?
4: Ja. Warum machst du gerne Musik? Arbeitest du, Julia Krüger?
7: Ob ich gerne Musik höre nach der Arbeit?
5: Ja.
7: Ob ich gerne Musik höre? Ich höre super gerne Musik. Ich höre, würde ich sagen, den ganzen Tag eigentlich Musik, weil bei mir zu Hause tatsächlich auch ganz viel Radio läuft. Radio läuft viel und auch eine Künstlerin, die ich zurzeit sehr liebe. Und zwar ist das Olivia Dean. Ich weiß nicht, vielleicht spielt ihr ja von der auch manchmal einen Song.
3: Ja, das können wir dann bestimmt mal spielen.
7: Da war ich sogar letztens beim Konzert. Ich habe die live gesehen. In einer ganz großen Arena und das war wirklich ein ganz tolles Erlebnis. Also ich liebe Musik. Liebt ihr auch Musik? Hört ihr auch gerne Musik?
5: Kennst du die Beatles?
7: Na klar.
5: Und die Smokings und die Abbas?
7: Die magst du gerne?
5: Ja.
7: Ja, so ein bisschen Oldies, ne? Die mag ich auch gerne, ja. Finde ich gut.
2: Wer ist denn Olivia?
7: Olivia Dean heißt sie. Das ist eine... britische Künstlerin, die in dem letzten Jahr, würde ich sagen, sehr, sehr groß geworden ist. Also ist eine jüngere Künstlerin, die ist so in ihren 20ern und macht eine ganz tolle Soul-Musik. Ja.
2: Ach, die macht die selber?
7: Ja, die macht die selber.
2: Boah, Musikerin?
7: Also Musikerin, die hat bestimmt auch ein paar Leute, die sie dabei unterstützen. Aber die schreibt, würde ich sagen, ihre Songs schon größtenteils selbst. Und die hat eine ganz tolle Stimme. Kriegt man richtig Gänsehaut. Oh, ihr macht Disco?
2: Ja, ja.
7: Ehrlich? Wann macht ihr denn immer Disco?
3: Demet, weißt du es?
5: Mittwoch und Donnerstag.
3: Mittwoch meist, ne? Und Freitag machen wir Karaoke.
7: Oh.
3: Genau.
7: Ey, das ist ja cool.
3: Ja.
7: Disco und Karaoke, da habt ihr ja richtig was, ist ja richtig was los bei euch in der Woche.
5: Ja.
7: Ja?
3: Da kommt richtig was auf die Ohren und das ist nur das, was wir an Musik machen. Ansonsten ganz oft noch Musiktherapie.
7: Mhm.
3: Ja, das täglich. So sieht's aus.
7: Ja, Musik ist wichtig, finde ich auch.
3: So, jetzt wollen wir aber mal ein bisschen was erfahren von der Julia. Demet,
7: Ja.
3: Na, du hast doch gestern auch schon ein bisschen durchgelesen. Wir haben uns ja vorher schon informiert, wer hier zu uns kommt. Und welche Frage hast du an die Julia?
8: Film gucken.
3: Ach, welchen Film sie gerne guckt.
8: Ja.
7: Ah. Oh, das ist schwer. Also so eine Frage nach dem Lieblingsfilm finde ich immer super, super schwer.
8: Oh.
7: Weil ich habe so viele Filme, die ich einfach liebe. Aber ich kann euch ja mal sagen, welchen Film ich als letztes gesehen habe. Und zwar war ich nämlich vor ein paar Tagen im Kino und habe mit meinem Sohn Toy Story 5 geschaut.
8: Toy Story.
7: Kennst du den?
8: Ja.
7: Findest du den gut?
8: Ja, ich liebe Toy Story.
7: Ja, da ist ein neuer Film jetzt im Kino, ein neuer Teil. Und der ist sehr zu empfehlen. Es hat richtig Spaß gemacht, den zu gucken.
8: Ja.
7: Soll ich euch mal sagen, worum es geht?
3: Oh, jetzt wird gespoilert.
7: Ich versuche nicht zu doll zu spoilern, aber ich weiß nicht, ob ihr das schon mitbekommen habt, aber Kinder hängen zurzeit sehr viel am Handy und am Tablet und haben gerne einen Bildschirm vorm Gesicht. Und wir Eltern finden das eigentlich gar nicht so gut, weil wir möchten eigentlich lieber, dass die weiterhin mit Spielzeug spielen und nicht so viel immer was gucken und so.
8: Ja.
7: Und genau darum geht's in dem Film. Dass das Spielzeug, weil bei Toy Story ist es ja so, dass das Spielzeug zum Leben erweckt wird. Die werden ja real. Und das Spielzeug versucht sich sozusagen die Kinder zurückzugewinnen, dass die wieder mit dem Spielzeug spielen und nicht so viel auf dem Tablet und auf dem Handy Serien und Filme gucken. Und so Spiele spielen und so.
3: Okay.
7: Genau. Also sehr zu empfehlen.
3: Also nicht nur für Kinder.
7: Nee.
3: Sondern auch für Erwachsene.
7: Na, vor allen Dingen, wir sind ja auch mit Toy Story groß geworden.
3: Ja,
7: ne? Also die anderen Teile sind ja schon ganz alt.
3: Ja.
7: Und deshalb kriegt man auch mal wieder so ein bisschen so ein Kindheitsfeeling.
3: Okay, also Kinoempfehlung. Demet, guckst du dir an?
8: Ich habe CD von Toy Story.
3: Ja, das dachte ich mir. Du hast schon alles da, ne? Du liebst ja Trickfilme.
8: Ja.
3: Richtig.
7: Ich auch.
3: So, aber jetzt wollen wir noch ein bisschen mehr erfahren und zwar ein bisschen über
7: wo ich wohne.
5: Ja.
7: Ich wohne auch in Berlin.
5: Du ziehst aber um.
7: Ich ziehe um. Das hast du dir richtig gut gemerkt.
5: Ja.
7: Weißt du auch, wo ich hinziehe?
5: Ja.
7: Wo denn?
5: Das weiß ich nicht.
3: Das ist Heinz.
7: Ich ziehe. Du weißt es?
3: Oh, Sine?
4: Ich weiß nicht, an deiner Wohnung.
7: Genau.
4: Von hier sehr?
7: Nach Thüringen, genau. Ich ziehe zurück nach Thüringen.
3: Ach, stimmt, das steht da drinne.
7: Ja.
3: Oder? Ach nee, da bist du geboren.
7: Ich bin in Thüringen geboren und ziehe wieder zurück nach Thüringen. Das ist in der Mitte Deutschlands. Aber noch wohne ich in Berlin.
5: Ah. Bist du nicht hier bleiben?
7: Ob ich viel in Leipzig bin?
3: Nee. Willst du nicht hier bleiben?
7: Ach, ob ich nicht hier bleiben will?
5: Ob du nicht hier bleiben willst?
7: Ja.
5: Ob du nicht hier wohnen willst?
7: Also ich wohne schon ganz lange in Berlin, schon 13 Jahre.
5: Ich auch.
7: Auch? Du schon länger bestimmt, oder?
3: Ja. Na, der Heinz ist in Berlin geboren.
7: In Berlin geboren. Und wo in Berlin? Weißt du
5: in
7: das?
5: Endlich verwandelt.
3: Verwandelt. Also mir war immer so wie Berlin Mitte. Also zumindest ist Heinz dort aufgewachsen als Kind.
5: Ja, als Kind bin ich aufgewachsen da.
7: In Berlin-Mitte, da war es noch ein bisschen anderes Berlin bestimmt, als du da aufgewachsen bist. Hat sich ja ein bisschen geändert, was man so hört. Mhm. Ja, ich
5: die
7: liebe...
5: Die haben das alles neu gemacht.
7: Bitte?
5: Die haben das alles neu gemacht, warum denn?
7: Was haben sie?
3: Alles leer gemacht? Alles neu gemacht.
7: Alles neu gemacht, ja.
5: Warum denn? Das brauchen sie nicht mehr machen.
7: Mhm. Magst du lieber das Alte?
5: Ja.
7: So wie die,
5: das war besser.
7: So wie die Beatles, ne?
3: Ja. Und die Smokies und die Abbas.
5: Ja.
7: Ja, aber du, ich mag Berlin auch total gerne und ich bin auch ganz, ganz traurig, dass wir wegziehen. Aber ich glaube, für meinen Sohn ist eine kleinere Stadt ein bisschen besser zum Aufwachsen. Und das ist der Grund, warum wir umziehen. Der kommt in die Schule und er wird eingeschult.
3: Ach so.
7: Und deshalb gehen wir auch näher an die Familie wieder ran, weil unsere Familie lebt in Thüringen. Mhm. Und die vermissen wir auch ganz doll.
3: Ja gut, das kann man verstehen, Heinz, oder?
5: Könnte das Haus sich behalten?
7: Ob wir das Haus behalten können?
5: Ja.
7: Ja, das wird stehen bleiben, das Haus, ja.
3: Normalerweise wird es ja mal nach dem Auszug abgerissen. Ja. Alte Familientradition. Ja.
5: Nee, ich meine was anderes. Könnt ihr spalten?
7: Ja, das ist also, wir wohnen in einer Wohnung und die wird vermietet. Genau, also die bleibt trotzdem da, die Wohnung. Wir können, am liebsten würde ich die mitnehmen, ehrlich gesagt. Ich würde die am liebsten einpacken und einfach nur versetzen nach Erfurt. Aber das geht ja nicht. Deswegen muss die hier bleiben, aber wir haben eine ganz tolle neue Wohnung gefunden. Und soll ich dir mal was verraten?
5: Ja.
7: Ich habe die genauso gestrichen wie die alte Wohnung in Berlin, damit wir das Gefühl haben, wir sind eigentlich noch in unserer alten Wohnung. Und das ist jetzt mal ein richtiger Insider hier für euch.
3: Ja, aber absolut, oder?
7: So psychologisch, ne, dass man denkt...
3: Heinz, jetzt musst du bloß die Farbe rauskriegen. Es wird ja nicht weiß sein wahrscheinlich.
7: Nee, wir haben ganz viele Farben.
3: Oh,
7: wollt ihr mal raten, welche Farben alle?
3: Hier, Christoph, rat doch.
5: Rot.
3: Christoph?
9: Rot.
7: Rot. Lass mich mal überlegen. Nee, rot ist nicht dabei. Aber so ähnlich. Obwohl, doch, ich lasse es gelten.
4: Ich weiß es.
7: Ja?
4: Eine Mittelmeer.
7: Blau.
4: Blau.
7: Blau. Blau ist richtig.
3: Okay, wie das Mittelmeer.
7: Ein Zimmer ist, komplett blau.
4: Mittelmeer ist ein blaues Meer.
7: Ja.
4: Mittelmeer.
7: Also blau ist schon mal richtig.
3: Okay, also ein Zimmer haben
7: ein
3: wir.
7: Zimmer
3: das ist
7: blau.
3: Demet?
8: Ja?
3: Errätst du noch ein Zimmer, eine Zimmerfarbe?
8: Rosa.
3: Rosa.
7: Also die Küche wird rosa.
8: Rosa.
7: Ja, also die Wandfarbe nicht, aber die Küche. Die Küche. Schränke.
8: Okay. Ich mag rosa.
7: Ich auch.
5: Okay.
7: Und ich bin froh, dass es mein Mann erlaubt hat.
3: Was sagst du zu rosa Küchen?
5: Das will ich nicht sagen, aber...
4: Julia.
7: Ja.
4: Eine Frage bitte. Deine Wohnzimmer ist eine braune Wand.
7: Braune Wand?
4: Dein Zimmer am Fernseher.
7: Oh, ganz spezifisch. Nee, die ist nicht braun, aber die ist so beige.
4: Beige.
7: Ist ja fast braun.
3: Naja, für manche ist das braun.
7: Für manche
3: das
7: ist
3: stimmt.
7: Braun. Ist
3: gar so, nicht ist schlecht.
7: So, ist so ein, bisschen, sieht ein bisschen aus wie so Sand.
4: Sand.
7: So beigeiger Sand. Ja.
3: So, aber interessanter ist ja eigentlich in der Küche, da können wir gleich mal zu dem Thema kommen, was ist denn da im Kühlschrank drin?
5: Was kosten?
7: Oh,
3: oder was kosten?
7: Was koche ich?
5: Was kosten da?
7: Also, ich koche ganz viel Nudeln. Mögt ihr Nudeln?
5: Ja.
7: Ja?
3: Demet?
7: Sie nickt. Also, ich finde, Nudeln gehen immer.
5: Ja.
7: So, und mein Sohn will immer Nudeln mit Ketchup.
5: Naja. Hast du recht.
7: der ist einfach gestrickt, was das angeht. Magst du das auch gerne, Nudeln mit Ketchup, ja? Manchmal mische ich noch so ein paar Erbsen mit rein, damit es ein bisschen gesünder wird.
5: Mhm.
7: Ja, aber ich kann eigentlich, also wenn ich darf und kann, koche ich auch ein bisschen besser. Nicht nur Nudeln mit Ketchup.
5: Ja.
7: Ja, also ich mach gerne den Kühlschrank auf, gucke, was ist drin und dann haue ich alles in eine Pfanne. Und dann entsteht da irgendwas während des Machens.
5: Was ist denn da drin?
7: Also da ist drin Paprika.
5: Ja.
7: Magst du Paprika?
5: Ja.
7: Zucchini?
5: Eine scharfe
7: Paprika. Also Chili magst du lieber?
5: Ja.
7: Na, kann ich auch machen. Da mache ich die scharfe Paprika rein.
5: Ja.
7: Dann Zucchini. Magst du Zucchini?
5: Ja.
7: Brokkoli?
5: Ja.
7: Zwiebeln?
5: Gut? Ich habe meine Zwiebeln
7: gut oder nicht gut?
5: Ja.
7: Ja. Und dann ganz viel Knoblauch. Auch gut?
5: Ja.
7: Ja. Und dann einfach ein bisschen Reis.
5: Ja.
7: Und dann hat man so eine schöne Reispfanne. Und wenn man will, kann man auch noch ein bisschen, weiß ich nicht, Fleisch oder so reinmachen. Je nachdem. So koche ich.
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3: Ja, und dann wissen wir jetzt, was im Kühlschrank ist und wie gekocht wird, oder?
7: Ja.
3: Ja, aber ganz interessant wäre ja noch ein bisschen was zum Beruf zu fragen, oder? Wir wissen jetzt nämlich, wie die Küche, warte mal Heinz, wir wissen, wie die Küche aussieht, Wohnzimmer und diese blauen Zimmer, was noch dabei ist, wir wissen, was sie gerne isst, aber jetzt, sie macht ja eigentlich fast sowas wie wir, zwar nicht Radio, aber Fernsehen. Heinz, da fällt ja bestimmt die richtige Frage ein.
5: Ja.
7: Was willst du wissen?
5: So.
7: Also,
5: im Fernsehen.
7: Ich bin ja Moderatorin, ne, das habt ihr ja schon so schön vorgelesen eben. Und ich habe auch einen Podcast. Also da mache ich sowas Ähnliches wie ihr hier und ich spreche sogar über Medien. Der heißt In kleiner Runde, da habe ich auch so ein Mikro.
3: Da ist eine schöne Frage, muss ich kurz zwischenhaken, von Sinem. Das hat sie mich gleich hier oben geschrieben. Lies mal vor.
4: Was ist ein Podcast?
7: Was ist ein Podcast? Das ist eine richtig gute Frage. Ein Podcast ist eigentlich letztendlich, könnt ihr euch vorstellen, wie eure Radiosendung, aber ohne Musik. Also wir nehmen quasi ein Gespräch auf. Ne? Also manchmal habe ich auch einen Gast in meinem Podcast und dann unterhalte ich mich mit dem so, wie ihr euch jetzt mit mir unterhaltet. Und dann schneiden wir das auch so ein bisschen zusammen, genauso wie ihr das auch macht. Und dann kann man das hochladen im Internet auf verschiedene Plattformen und jeder hat dazu Zugang und kann sich das anhören, kostenfrei. Man muss dafür nichts bezahlen.
5: Ja.
7: Und mein Podcast läuft auch bei Alex, fällt mir gerade ein, einmal die Woche.
3: Stimmt, das ist uns auch schon aufgefallen.
7: Genau.
3: Und wie heißt es denn?
7: Der heißt In kleiner Runde und das ist ein Medienpodcast. Also wir sprechen jede Woche über Medienthemen. Was ist in der Medienbranche los? Welcher Sender hat welchen Deal gemacht? Also ganz unterschiedlich, aber Medien sind immer so das Hauptthema. Genau.
3: Und das machst du auch nicht allein?
7: Genau, das mache ich mit meinem Kollegen Maurice Geider. Der sitzt in Köln, der lebt auch in Köln. Also der sitzt da nicht nur, der lebt da. Deshalb liebe Grüße an Maurice.
3: Genau, den wollten wir eigentlich damals mit einladen.
7: Genau.
3: Und wir haben schon mal mit ihm, ich weiß gar nicht, wer mit dabei war, wir haben auch mal telefoniert.
7: Ja.
3: Per Videocall hier und da war er gerade auf der Autobahn im Auto.
7: Stimmt.
3: Ja.
7: Genau.
3: Das war ganz spannend.
7: Also wir sind schon lange in Kontakt, wir versuchen schon lange diesen Termin zu finden.
3: Das könnte über ein Jahr sein.
7: Genau, ja, ich glaube auch.
3: Ja, ja.
7: Und jetzt haben wir uns endlich zusammen gefunden.
3: Super.
4: Meine Frage bitte. Wann machst du gerne Ausbildung?
7: Meine Ausbildung, ja, ich habe studiert in Hamburg und zwar Moderation und Schauspiel für Film und Fernsehen. Also ich habe keine klassische Theaterschauspielausbildung gemacht, sondern ich habe mich direkt für vor die Kamera spezialisiert. Und durfte während des Studiums auch schon ganz viele praktische Erfahrungen sammeln. Also wir haben da ganz viel Praxis gehabt. Wenig Theorie, also auch, aber sehr viel Praxis. Es ging direkt darum, dass wir den Beruf direkt erleben und ausführen können. Das hat viel Spaß gemacht.
3: Da kommt bei uns gleich die Frage auf, Schauspiel, gab es da auch mal einen Film oder eine Serie oder irgendwas?
7: Ja, also ein Film nicht, aber ich habe so kleinere Schauspielrollen gemacht, so für Werbespots und sowas oder so Studienprojekte haben wir gemacht. Ich habe mich dann aber innerhalb des Studiums relativ schnell für die Moderation entschieden, weil, mit der Schauspielerei, das ist, würde ich mal sagen, noch unsicherer als der Moderationsjob. Und ich war auch in der Schauspielagentur hier in Berlin während des Studiums schon. Und war dann mal bei einer Feier und habe danach festgestellt, dass alle arbeitslos sind. Und dann war für mich relativ schnell klar, ich glaube, ich mache doch lieber irgendwie Journalismus, Moderation, sowas. Hatte für mich das Gefühl, es ist ein bisschen sicherer. Deshalb habe ich das mit der Schauspielkarriere ganz schnell wieder an den Nagel gehangen.
5: Bist du verheiratet?
7: Jetzt wurde ich gerade noch gefragt, ob ich verheiratet bin. Ich bin verheiratet, ja.
5: Ach so. Hast du einen guten Mann?
7: Ich habe einen guten Mann. Wir sind schon fast 20 Jahre zusammen. Kannst du das glauben? So alt sehe ich doch noch gar nicht aus, oder?
5: Ja. 20 Jahre.
3: Seit dem Kindergarten wahrscheinlich.
7: Ja, fast.
5: Also Kinder?
7: Fast. Ich habe einen Sohn, ja. Der ist 6. Der kommt jetzt bald in die Schule. Christoph wollte noch was. Du wolltest noch was fragen, ne? Soll ich das Mikro mal?
2: In welchen Filmen spielst du denn mit?
7: Du, da muss ich dich enttäuschen. Leider in gar keinem.
2: Aber du machst Radio.
7: Ich wünschte, ich wäre so eine große Schauspielerin geworden, aber bin ich leider nicht, weil ich die Schauspielkarriere doch relativ schnell an den Nagel gehangen habe, weil ich mich für die Moderation entschieden habe. Aber ich habe eine ganz tolle Sendung im MDR, im Mitteldeutschen Rundfunk. Vielleicht wollt ihr das nächste Mal einschalten. Läuft um 20.15 Uhr und diese Sendung heißt Hol dir deine Show. Und zwar können Orte, also Ortschaften, können diese Sendung für sich gewinnen. Und dann senden wir aus dem Ort, machen wir eine riesengroße Fernseh-Live-Sendung. Und die Menschen vor Ort, die gestalten die Sendung. Ja. Also die haben eigentlich gar keine Ahnung von Fernsehen machen. Ja. Aber die dürfen dann mal ausnahmsweise, dürfen die dann mal so eine Sendung gestalten. Piratensender. Bitte? Ein Piratensender, genau, gefühlt ja.
2: Was hast du bei anderen Sendern gemacht?
7: Ja, ich habe bei ganz vielen Sendern schon arbeiten dürfen. Also zum Beispiel RTL, ProSiebenMax habe ich schon gemacht, Kika, Nickelodeon, also auch viel Kinderfernsehen. Und angefangen habe ich bei einem Jugendsender, also das war so für Jugendliche gemacht, der hieß Joyce. Das sagt euch wahrscheinlich gar nichts mehr, ne?
2: Joyce?
7: Ja, sagt euch noch was. Den gab es hier am Ostbahnhof in Berlin. Da hatten wir unser Studio. Und das war eine ganz, ganz aufregende Zeit. Da habe ich 2 Jahre gearbeitet, da habe ich auch angefangen und habe sozusagen alles gelernt, was ich heute kann. Und da hatten wir auch jeden Tag Gäste zu Gast. Ne? Gäste und Stars, Musikstars, Schauspieler und haben da auch ganz viele Interviews geführt, haben selber Sendungen gestaltet, so wie ihr das hier auch macht. Und das war richtig cool, das hat ganz viel Spaß gemacht.
3: Ja, und jetzt muss ich mal fragen, mit welchen Star hast du denn mal zusammengearbeitet oder moderiert?
5: Mit welchen Stars?
3: Ja,
5: macht.
3: Hier, Heinz, ich interessiert
7: hatte zum,
3: auch.
7: Ich hatte zum Beispiel auch Klaas Häufer Umlauf mal bei mir in der Sendung. Oder Joko, Matthias Schweighöfer hatte ich auch bei mir. Es waren sehr, sehr viele. Wir hatten auch internationale Stars, wie zum Beispiel Selena Gomez. Kennt ihr noch Selena Gomez? Die Ex-Freundin von Justin Bieber.
5: Ja.
7: Allo Black war mal da. Ich weiß nicht, den kennt ihr vielleicht nicht. Der ist gar nicht mehr so präsent. War auch damals ein sehr großer Künstler. Fat Tony war doch auch schon bei euch, oder?
5: Fat Tony, ja.
7: Den habe ich auch schon interviewt.
3: Da hinten steht seine Platte.
7: Oh, mit Unterschrift, cool.
3: Mit Unterschrift.
2: Bist du aufgeregt bei diesen Sendungen?
7: Ich bin meistens nicht aufgeregt, aber ich bin dann aufgeregt, wenn ich irgendwas Neues mache. Also als ich zum Beispiel meine erste Hol dir deine Show hatte im MDR, da war ich nervös, weil ich nicht wusste, was erwartet mich. Ich hatte noch kein Gefühl für die Sendung, ne? Aber wenn man etwas öfter macht und sich etwas immer wieder wiederholt, dann bin ich nicht nervös. Dann weiß ich ja, was auf mich zukommt.
3: Und ich glaube, du bist auch manchmal unterwegs mit Kai Pflaume. Und mit Katharina Witt habe ich schon gesehen.
7: Und Peter Maffay.
3: Und Peter Maffay, stimmt.
7: Genau, ich bin sozusagen Glücksbotin bei der Postcode-Lotterie. Das ist eine Soziallotterie, die auch ganz viele tolle soziale Organisationen unterstützt. Auch ihr seid ja auch ein Förderprogramm und so. Und solche Sachen unterstützen die auch. Und ich habe das Glück, dass ich da immer durch Deutschland reisen darf und überbringe Menschen dann ihren Gewinn. Und dieser Gewinn ist meistens Geld. Und das ist manchmal auch sehr viel Geld. Also da war auch schon mal jemand dabei, der hat zum Beispiel 1 Million gewonnen.
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3: Ja, und da sind wir wieder zurück und haben immer noch die Julia Krüger bei uns zu Gast. Und wir steigen direkt mal mit einer Frage wieder ein, die würde ich noch stellen. Du warst doch mal beim Kika, hast du erzählt.
7: Ja.
3: Was hast du denn da gemacht?
7: Beim Kika hatte ich eine ganz tolle Sendung und zwar hieß die Digi Clash. Und zwar haben da Senioren, also alte Menschen, ihr Leben getauscht mit ganz jungen Menschen. Also die ganz jungen Menschen, die mussten die komplette Technik abgeben. Und die alten Menschen, die sind in ein super Hightech-Haus gezogen. Und beide waren natürlich super überfordert mit der Situation, weil das für die total neu war. Und das haben wir begleitet. Und das war ein ganz, ganz spannendes Projekt. Also ein richtiges Sozialprojekt eigentlich. Also die Kinder, die Jugendlichen ohne ihre Handys 1 Woche, das war schon, die sind an ihre Grenzen gekommen, sagen wir mal so.
3: Das glaube ich. Heinzi, wir haben uns ja gerade kurz gestärkt hier. Und da ist dir doch bestimmt noch eine Frage aufgekommen, oder? Ich kenne dich doch. Na dann bitte.
5: Kannst du in Lichtenrade arbeiten?
3: Ob du in Lichtenrade arbeiten kannst.
7: Ach so,
3: wir hatten gerade in der Pause kurz das Thema, wo der Heinz denn wohnt,
7: ja,
3: in einer Wohnstätte in Lichtenrade.
7: Ja.
3: Und ich glaube, er fragt gerade, ob du dort arbeiten willst.
7: Du, ich weiß gar nicht, ob es in Lichtenrade so einen Job für mich gibt. Meinst du, da gibt es einen für mich? Ja, was denn so?
5: Die Leute würden ihn sehen.
7: Ach so, die Leute können mir das zeigen. Du, also wenn es in Lichtenrade einen guten Job für mich gibt, bin ich dabei. Na, sucht ihr auch da eine Moderatorin?
3: Oh, das wäre natürlich was, ne?
7: Ich könnte euer Mittagessen moderieren.
3: Oh, das würden wir gerne mal hören.
7: Ne? Was gibt's denn immer so? Was gibt's in Lichtenrade immer so zum Mittag?
5: Nudeln.
7: Und was gibt's noch so? Also was ist dein Lieblingsessen?
5: Pizza.
7: Pizza. Und was für eine Pizza?
5: Ja, was für eine Pizza. Es muss Pizza sein.
7: Ja, das kann ich verstehen. Also ich finde, Nudeln, Pizza geht immer. Das kann man jeden Tag essen.
5: Ja.
7: Ja. Aber wenn ich mich entscheiden müsste, würde ich wahrscheinlich eine Gemüsepizza nehmen, wo so Gemüse drauf ist. Findest du langweilig bestimmt, ne?
5: Ja.
7: Ja. Ja, finden die meisten immer langweilig.
3: So, und jetzt anmoderieren diese superschöne Gemüsepizza.
7: Ah, ja. Herzlich willkommen hier im Wohnheim in Lichtenrade und ich möchte euch gerne einmal das Mittagessen von heute vorstellen. Es gibt eine ganz, ganz leckere Gemüsepizza, auch wenn es manche vielleicht nicht so lecker finden. Heute ist es mal eine gesunde Pizza und der Heinz, der freut sich besonders drauf. Also viel Spaß beim Mittagessen in Lichtenrade. So könnte ich das, könnt ich jeden Tag machen für euch, wenn ihr wollt.
5: No.
7: Da komme ich mal vorbei.
3: Also ich glaube, heute Mittag will ich eine Pizza haben.
4: Julia Kröger, nur eine Frage. Was machst du gerne bundesweit?
3: Ich glaube, die Sine möchte darauf anspielen, was machst du bundesweit? Weil in deiner Beschreibung steht, dass du bundesweit tätig bist. Also wie bekommst du vielleicht deine Jobs? Das wäre ja so interessant, ne?
7: Genau, also ich arbeite tatsächlich in Berlin fast gar nicht. Also ich arbeite sehr, sehr selten dort, wo ich lebe. Weiß nicht, woran das liegt. Ich bin wirklich sehr viel unterwegs. Also ich reise durch ganz Deutschland und je nachdem, wo der Job gerade ist, wo der stattfindet, da reise ich eben hin. Das kann mal ein ganz, ganz kleiner Ort sein. Das kann aber auch mal eine große Stadt sein, wie Köln oder Hamburg oder München. Das ist ganz unterschiedlich. Und genau, ich bin ja freiberuflich. Das bedeutet, ich arbeite immer projektweise. Ne? Also da, wo ich gebucht werde, da komme ich hin. Ich habe keinen festen Arbeitsplatz. Also ich habe keine Festanstellung. Wisst ihr, was das ist, eine Festanstellung?
5: Ja.
7: Ne, wo man fest arbeitet, jeden Tag hingeht, die ganze Woche über und dann halt so sein festes Gehalt bekommt, seinen festen Lohn. Das habe ich nicht. Ich werde immer projektweise gebucht und kriege dann dafür eine gewisse Summe Geld und davon lebe ich dann. Und deshalb bin ich da ganz unterschiedlich unterwegs. Und ich habe eine Unterstützung, das ist nämlich mein Management. Darüber kommen meistens die Jobs rein, da kriege ich eine Anfrage. So wie ihr mich zum Beispiel angefragt habt, hey, möchtest du nicht mal zu uns zu Radio Koli kommen? Und dann gucke ich mir das an und wenn es mir zusagt, dann mache ich das. Und wenn nicht, dann nicht. Aber meistens mache ich es.
2: Welche Projekte stehen denn bei dir an?
7: Ja, ich habe das große Glück, dass ich gerade drei feste Projekte habe, die sich quasi immer wieder wiederholen. Das ist zum einen mein Podcast, was ich euch schon erzählt habe. Den mache ich jede Woche. Also der steht morgen an. Da werde ich dann auch hier von meinem Besuch erzählen. Ne? Dann mache ich da auch ein bisschen Werbung für euch, damit das dann auch jeder hört, was ihr für eine coole Sache hier auf die Beine gestellt habt. Und dann steht meine Sendung Hol dir deine Show wieder an. Genau, das ist einmal im Monat, immer der letzte Freitag im Monat meistens. Manchmal ist es auch, weicht es ein bisschen ab, wenn irgendein wichtiges Fußballspiel an dem Freitag läuft, dann verlagern wir die Sendung, sonst haben wir schlechte Quoten. genau, und dann bin ich auch jeden Monat mehrfach für die Postcode-Lotterie unterwegs. Und dann mache ich hin und wieder mal hier und da noch so ein Event. Zum Beispiel für das Female Future Festival moderiere ich. Also ganz unterschiedlich. Aber so das, diese drei Sachen, meine Sendung beim MDR, Podcast und Postcode-Lotterie, das sind so meine drei festen Sachen, die ich im Monat mache. Und das ist ein großes Glück für eine freie Moderatorin, dass man da einfach ein sichereres Einkommen hat, als wenn das immer so auf Zuruf ist, diese ganzen Projekte.
3: Ja.
7: Habt ihr verstanden? Als halt ein bisschen viel erzählt.
3: Da war jetzt ganz schön viel dabei. Aber wir haben zumindest verstanden, was jetzt bundesweit heißt, ne? Sinem, dass sie überall unterwegs ist und kann überall arbeiten. Ist ja eigentlich auch toll, wenn man nicht weiß, was morgen ist.
7: Es bleibt
3: spannend. Oder manchmal ist es natürlich auch ein bisschen spannend.
7: Ja, genau. Es bleibt immer spannend.
3: Ja, Sie nehmen noch eine Frage.
7: Ja.
4: Und ich möchte gerne sagen, dass die, ihr Fernsehturm und,
3: Wolltest du fragen, ob sie da schon mal war, oder was?
4: Auf der Demo gefahren.
3: Ja, da gibt's immer Demos, zum Beispiel die Demonstration für Gleichstellung, die war vor kurzem erst und letztes Jahr haben wir auch von da berichtet und das ging vom Brandenburger Tor bis zum Roten Rathaus, halt auch da am Fernsehturm in der Nähe, ne? Vorbei, das meinst du wahrscheinlich, du meinst, ob sie auch auf Demos arbeitet und da moderiert?
4: Ja, ja.
7: Nee, das mache ich tatsächlich nicht so oft. Aber da gibt es auch keine klassischen Moderatoren, ne, bei so Demos, oder? Da gibt es eher Aktivisten, die sich für das Thema dann einsetzen und dann vielleicht sprechen. Aber ich glaube, so ganz klassische Moderation gibt es da wahrscheinlich gar nicht.
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3: Da fällt mir natürlich ein bei Fernsehturm und Brandenburger Tor. Was wirst du alles an Berlin vermissen, wenn du nicht mehr hier bist? Es gibt ja auch schöne Dinge. Was hat dir bisher immer am meisten hier gefallen? Gab es tolle Orte, die du vermissen wirst? Erzähl mal.
7: Oh, ich werd ganz, ganz viel an Berlin vermissen. Ich werde auf jeden Fall die Vielfalt vermissen und dass man alles haben kann, zu jeder Zeit, immer wann man möchte. Ich glaube, das wird eine ganz große Umstellung, weil das bin ich gar nicht mehr gewohnt. Ne? Also wir sind ja hier in Berlin, muss man sagen, so verwöhnt mit allem, dass man erstmal in so einer kleinen Stadt auf den Boden der Tatsachen wieder zurückgeholt wird. Aber ich liebe zum Beispiel auch, und das werde ich sehr vermissen, das Wasser, die Seen drumherum, dass man manchmal auch sagen kann, hey, wir fahren heute einfach mal an den See und dann hat man so ein Urlaubsfeeling. Man macht dann so Urlaub in der eigenen Stadt. Ich war letztes Jahr zum Beispiel nicht einmal im Urlaub, weil ich gar nicht den Drang hatte, wegzufahren, weil ich finde, Berlin ist so vielseitig. Du kannst ja immer was anderes noch sehen und dann eben auch die Seen und das Grüne und so, das werde ich sehr, sehr doll vermissen. Und natürlich auch meine Freunde, die ich hier kennengelernt habe, mein Zuhause werde ich ganz traurig, weil mein Zuhause werde ich sehr vermissen, weil wir wohnen direkt am Wasser. Wir gucken aufs Wasser, auf die Spree und das ist ein ganz besonderer Ort und das werde ich auch doll vermissen. Ich werde ganz viel vermissen. Es kann auch sein, dass ich es bereue, die Entscheidung.
3: Ja, dann kommst du einfach wieder,
7: dann
3: komm oder?
7: Dann komme ich wieder, ja.
4: Ja.
7: Komme ich einfach zurück.
3: Wir haben hier noch ein Zimmer frei.
5: So ist es. Wir haben ein Zimmer frei.
7: Ja, da bringe ich auch meine ganze Familie mit.
3: Genau, einfach nach Lichtenrade, ne?
7: Genau.
3: Ist ja auch noch Berlin.
5: Ja.
7: Na, da ist ein bisschen ruhiger auch Lichtenrade, ne?
5: Ja.
7: Ist da auch schön ruhig und grün, ja, und so? Ich war ja noch nie in Lichtenrade.
5: Grün?
7: Mhm.
5: Ich hab ein Haus. Das ist altgrün.
7: Oh, schön. Ja. Und ich finde, das macht Berlin auch aus. Und das verstehen ganz viele Leute, die in Berlin nicht wohnen, nicht. Weil die denken immer, oh, Berlin, oh, so anstrengend, so groß, so laut und so dreckig. Ist es ja auch zum Teil, aber es gibt ja eben auch Lichtenrade, Spandau, Zehlendorf, Köpenick. Das ist ja so idyllisch zum Teil und so schön. Und das, das verstehen die Leute manchmal nicht, die Berlin nicht kennen.
4: Ich kenn doch, weil es von Susanne Hunde daneben, weil die eine Luxemburg bei Lichtenberg.
7: Lichtenberg.
4: Bei Susan und daneben bei Rummel habe ich gefahren.
3: Ja, und du wohnst auch sehr, sehr schön, ne? Ich war mal bei dir zu Hause. Du hast einen ganz tollen Blick. Ihr guckt nämlich, ich glaube aus der 18. Etage oder so, nach Brandenburg raus.
7: Oh, ne? Das ist ja schön. Und wo ist das genau?
4: Muskelallee. Ich bin in Berlin geboren.
7: Mhm.
3: Also das ist da Johannisthaler Chaussee hin.
7: Ja.
3: Krobiusstadt jetzt.
7: Genau.
4: Wir haben keinen Garten. Wir haben einen Balkon auf Terrasse im Balkon. Hier ist eine Blätter und der kleine Ameisen läuft den Leute runter.
7: Oh ja.
4: Zu Hause.
7: Kann man schön beobachten, ne, die Ameisen.
3: Ist in der 18. Etage, sind die?
4: Das war,
7: wie im Park sind die, oder? Ja.
4: Das war nur 18 Stock, ganz oben, ganz hoch.
7: Mhm.
3: Die berühmten Hochhausameisen, man
7: kennt sie. Die will man
3: ja
7: eigentlich nicht mehr im Haus haben.
3: Man will sie eigentlich nicht haben.
4: Nee, bitte nicht.
2: Hast du Haustiere?
7: Ich habe hier in Berlin habe ich kein Haustier, aber bei meiner Mutter haben wir einen Familienhund und der heißt Theo. Genau, das ist ein kleiner Bolonka. Kennt ihr die Rasse? Die sind relativ klein und sehen aus wie so Teddybären eigentlich. Mhm. Also ganz niedlich. Genau, der ist aber auch schon jetzt ein paar, ja, der ist jetzt schon so 9 Jahre alt. Also wir hoffen, dass der noch ein paar Jährchen macht.
3: Aber der zieht dann nicht in die neue Wohnung mit?
7: Nee, nein, genau. Der ist bei meiner Mutter in der Heimat in Thüringen. Dort gibt es dann einen schönen großen Garten, wo der ganz viel Auslauf hat und so. Und ja, wir können uns leider keine Tiere anschaffen, weil mein Mann ist ganz allergisch gegen Tiere. Der hat eine Tierhaarallergie. Ja, deswegen gibt es bei uns leider keine Haustiere. Obwohl ich Tiere sehr mag.
3: Nee, kann man aber mal ärgern mit sowas.
7: Ja, der kriegt nur dann keine Luft mehr. Braucht er sein Asthma, davon. Braucht er sein Asthma-Spray.
2: Bist du ein Dialekt?
7: Nein, leider nicht. Aber manchmal hört man mein Thüringisch raus, oder?
2: Nee.
7: Nee? Also dann. Also
2: ich achte ja drauf.
7: Ja, der Olli, der schüttelt mit dem Kopf, der hört natürlich meine Stimme gerade ganz besonders über die Kopfhörer. Aber nee. Also manchmal hört man schon die Heimat so ein bisschen raus. Aber ich kann leider keine anderen Dialekte sprechen. Aber ich finde es richtig cool, wenn Leute das können. So auf Abruf. So sächsisch oder schwäbisch.
3: Nö, nö.
7: Ja, genau.
2: Welche

0: weil ich ja ein kleines Kind habe. Da ist man meistens müde. Genau. Und ich kann auch sagen, je suis 16 ans. Ich glaube, das heißt, ich bin 16. Nur leider bin ich keine 16 mehr.
1: Genau.
0: Ich weiß nur leider nicht, was 36 oder 35 heißt.
2: War ja ein bisschen über 20, weil sie kannte ihren Mann ja schon 20 Jahre.
1: Ja,
2: und das ist
1: ja.
2: Das seit der Kita-Zeit.
0: Genau.
3: Was ist das Verrückteste, was passiert ist?
0: Das ist eine gute Frage. In meinem Job oder allgemein im Leben? Egal.
3: Ist egal.
0: Also ich muss sagen, was ich schon echt verrückt fand, war die Geburt meines Sohnes. Weil Geburt ist einfach krass. So, das ist so das Erste, was mir in den Kopf kommt. Weil das ist einfach wirklich, kann man sich nicht vorstellen, wenn man noch nie eine Geburt hinter sich hatte. Aber da habe ich schon gedacht danach, das ist schon ganz schön krass, was wir da machen. Also irre. So, aber das ist ja das Natürlichste der Welt. Von daher ist da geht die Frage wahrscheinlich nicht hin. Ich habe wahrscheinlich in meinem Job auch schon so viele kuriose Sachen erlebt. Ich weiß noch, ich war einmal auf dem Weg nach Köln. Und zwar bin ich dahin geflogen. Ich bin von Berlin nach Köln geflogen für ein Casting. Also für meinen Job muss ich manchmal so Castings machen. Ne? Da werde ich sozusagen auf die Probe gestellt, ob ich diesen Job dann auch wirklich durchführen kann. Mhm. Und im Flieger neben mir saß witzigerweise durch dummen Zufall Thomas D. von den Fanta 4. Und ich war so ein bisschen Fangirl in dem Moment. Also ich saß schon, er stieg dann auch ein, setzte sich neben mir und ich so, mein Gott, Thomas D. sitzt neben mir, wie verrückt. Und damals, das ist schon ein paar Jahre her, wurde man tatsächlich da auf diesen Deutschlandstrecken auch noch bedient und konnte noch Trinken bestellen. Und jetzt ratet mal, was Thomas D. für ein Getränk bestellt hat im Flieger.
3: Bier.
0: Nee.
1: Da gab's kein Bier. Oder? Alkoholfrei.
0: Ja, es war alkoholfrei.
1: Ja.
4: Meine ist Berliner Kindi.
2: Berliner Kindi?
0: Berliner Kindi, das wäre natürlich auch lustig gewesen.
4: Habe ich.
0: Hättest du bestellt.
4: Habe ich. Julia Krüger, nur eine Frage.
0: Warte, ich muss noch ganz kurz
2: auflösen. Wir wollen jetzt noch rausfinden, was Thomas D. getrunken
0: hat. Ich muss noch
3: ganz... Tomatensaft?
0: Also Thomas D. hat nicht Tomatensaft bestellt. Passt auf, er hat bestellt eine Fanta.
5: Oh nein!
3: Nein!
0: Und hat danach aber auch so gegrinst. Und ich habe so gedacht, das macht er bestimmt jedes Mal, wenn
2: er irgendwo
0: ist. Und
2: hat dann noch vier bestellt?
0: Ja, nee, aber das wäre geil gewesen. Und das war so ein Moment, das werde ich nie vergessen, weil ich fand das so lustig in dem Moment und ich hätte am liebsten was gesagt, aber ich war noch zu jung, ich habe mich nicht getraut, aber das wäre so geil gewesen, ja, wenn ich so gesagt hätte, vier bitte, so oder so, ne, das wäre gut gewesen, aber so schlagfertig war ich damals noch nicht, aber das ist doch eine schöne Geschichte, oder? Thomas D. bestellt immer gerne eine Fanta,
1: ja,
0: und guckt dann, wie die Leute reagieren.
2: Ja. Er trinkt die gar nicht dann,
0: nee,
2: ne? Er bestellt
0: nicht.
2: Die nur.
0: Die bleibt dann stehen, er mag keine Fanta.
4: Wie ist die am Podcast?
2: Ich helfe dir mal. Welche Superkraft hättest du gerne, wenn du dich dafür entscheiden könntest, also eine aussuchen könntest?
0: Mhm. Oh. Für meinen Job hätte ich gerne die Superkraft, dass ich mir alle Namen sofort merke und die nie wieder vergesse. Weil ich habe nämlich echt Probleme, mir einen Namen zu merken.
3: Schreib die doch auf.
0: Ja, aber guck mal, Heinz, stell dir mal vor, ich bin bei einer Veranstaltung,
3: ja,
0: und sag dann, hi, ich bin Julia und wer bist du? Und dann sagt der mir gegenüber Heinz jetzt zum Beispiel, ne?
3: Ja.
0: Und dann sage ich, warte mal, das muss ich mir erstmal aufschreiben, damit ich es mir merke. Das kommt ein bisschen blöd, oder? Meinst du nicht? Und dann laufe ich den ganzen Abend mit so einer Liste rum. Und dann müsste ich eigentlich aber dazu auch noch ein Foto machen.
3: Ja.
0: Immer ein Foto machen, ausdrucken, hinkleben und sofort einen Namen dazu schreiben.
3: Ja.
0: Ist eigentlich, vielleicht mache ich das einfach. Ja. Aber wenn ich eine Superkraft haben könnte, für meinen Job hätte ich die gerne. Dass ich mir alle Namen einfach so merke und die nie wieder vergesse. Und privat würde ich mich gerne beamen können. Einfach mal so im stressigen Alltag, einfach mal rausbeamen und woanders wieder auftauchen.
3: Wohin denn beamen?
0: Oh, ich würde mich nach Mallorca beamen. Ja, nach Mallorca. In irgend so eine schöne Bucht. Auf Mallorca gibt es ja so ganz viele schöne kleine Buchten, so Wasserbuchten. Und da würde ich mich hinbeamen. Und mir ein bisschen die Sonne auf den Bauch scheinen lassen.
3: Hm.

0: Das fände ich gut.
1: Meinst du? Wo würdest du dich hinbeamen? Lichtenrade?
2: Na Moskau!
1: Also du bist nicht der Knaller.
0: Na, da will man ja gerade nicht sein.
3: Nee. Keiner will.
2: Dann nehme ich dich mit.
1: Christoph, wo würde es für dich hingehen, wenn du beamen könntest?
3: Mallorca, finde ich toll.
0: Oh, willst du mit mir mitkommen? Ja. Christoph, dann gehen wir zusammen nach Mallorca. Ja. Dann zeige ich dir mal Santani. Das ist ein ganz toller Ort auf Mallorca. Das ist mein Lieblingsort.
3: Santani,
0: ja. Ganz schön. Kann man richtig schön durchflanieren. Gibt es einen Markt? Kann man ein bisschen was einkaufen?
1: Und Sinem, wo würdest du hinbeamen?
4: Ich habe kein Beamen. Meine ist Postcard. Mein Handy, genau.
1: Ach so, du machst es mit dem Handy. Super.
0: Ja, und dann kann man auch machen.
1: Kann man auch machen. Super Idee.
2: Na, gute Idee.
1: So, und dann frage ich nochmal was. Was war denn dein Lieblingsfach in der Schule?
0: Soll ich euch mal was sagen? Ich habe letztens meine Zeugnismappe wieder rausgeholt. Ich habe ja schon gesagt, mein Sohn kommt ja in die Schule. Und da wollte ich ihm mal erklären, wie so Zeugnisse aussehen. Und mir war gar nicht klar, wie schlecht ich war in der Schule. Also, was habe ich gerne gemacht? Ich habe gerne kreative Sachen gemacht. Ich mochte so Mathe, Chemie, Physik mochte ich alles nicht. Wahrscheinlich, weil es auch einfach, das war mir zu steif, das war mir zu langweilig einfach. Es hat mich nicht abgeholt. Wahrscheinlich lag es auch zum Teil an den Lehrern, weil eigentlich sind das ja spannende Fächer. Aber bei mir war es dann doch eher so, wenn wir kreativ werden konnten. Wir haben zum Beispiel in Englisch, haben wir mal Romeo und Julia aufgeführt. Da haben wir da ganz lange, wochenlang dran gearbeitet. Auf Altenglisch haben wir das dann gemacht, dieses Theaterstück. Und sowas hat mir immer unheimlich viel Spaß gemacht. Und aber so ein richtiges Lieblingsfach, das war für mich alles eine Qual, die Schule. Also wahrscheinlich war es dann schon eher so Deutsch. Aber, oder Sport. So. Aber alles, was eher so ein bisschen kreativer war, wo man sich ausleben konnte, wo man ja kreativ werden konnte, das hat mir am meisten Spaß gemacht. Und das hat mir tatsächlich in meiner Schulzeit, also es war viel zu wenig. Es hat mir extrem gefehlt.
1: Ja, kann ich nur bejahen.
0: War ging das mir bei auch dir so. Auch so, ja. Carsten?
1: Also ich habe mal Kunst, habe ich sehr gemocht.
0: Ja.
1: Kunst war einfach genial.
0: Ja.
1: Aber ich fand irgendwie Sport blöd. Da habe ich mir dann die letzten 2 Jahre habe ich mir dann selber Entschuldigung geschrieben.
0: Oh, ehrlich?
1: Auf so einen ganz schlechten Drucker, war in so einem Lottoladen drin. Dann habe ich das 2-mal über den Kopierer gezogen und dann habe ich die letzten 2 Jahre mal ohne Bewertung bekommen.
0: Ja.
1: Kann man ja jetzt sagen, jetzt ist ja nicht mehr
0: es
1: so
0: ist
1: schlimm.
0: Verjährt. Das ist verjährt.
1: Genau.
0: Ja. Aber ich würde mir wünschen, dass es in den Schulen, dass man da irgendwie das ein bisschen mehr, dass man das für die Kinder so ein bisschen mehr noch rausarbeitet, wo die Stärken liegen. Weil ich habe ja dann mich für Schauspielmoderation im Studium entschieden und da habe ich dann meinen Abschluss mit 1,7 gemacht, weil ich einfach dann in dem Bereich war, was mir lag und wo meine Stärken waren. Und dieser klassische Schulalltag. Ja. Das war nicht meine Stärke einfach.
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2: Hast du was verbunden dann?
0: Oh, ja. Weißt du, Heinz, ich bin ja auf dem Dorf groß geworden. Und da macht man so einiges, was nicht unbedingt erlaubt ist. Weil, weiß ich auch nicht, da rutscht das so durch irgendwie. Da hat man ein bisschen mehr Freiheit, da gucken die Eltern vielleicht auch nicht ganz so ganz genau hin.
1: Irgendwas mit Tiere?
0: Nee, mit Tieren nicht. Tiere habe ich schon.
1: Tiere es gibt ja welche, die Tiere ärgern.
0: Ja, nee, das habe ich nie gemacht. Ja, es gab Kinder, die haben so Kühe schubsen gemacht und so.
1: Genau,
0: ja, ja.
1: Das meinte ich.
0: Nee, sowas habe ich nie gemacht. Tiere waren schon, ich war schon immer ganz tierlieb. Aber, naja, also ich sag mal so, wir haben sehr früh zum Beispiel geraucht und Alkohol getrunken.
4: Verboten.
0: Ist verboten, ich weiß. Ja, das weiß ich heute auch. Aber als Kind hat man halt so gedacht, da hat man es mal ausprobiert. Wir haben auch mal was mitgehen lassen, zum Beispiel.
1: Mhm.
0: Also was wir immer gerne mal mitgenommen haben, waren so die Inhalte aus so Zeitschriften. So Spielzeug zum Beispiel. Ja.
1: Aber das fällt ja im Dorf so richtig auf, oder?
0: Ja, wenn du es gut machst, fällt es nicht auf. Nee, aber wir haben schon viel Blödsinn gemacht, muss man sagen. Aber ich finde, das gehört ja auch so ein bisschen dazu zum Erwachsenwerden. Und wenn man dann aber irgendwie die Kurve kriegt und man irgendwie trotzdem gescheit ist, ne, und dann weiß man ja irgendwann, dass man das nicht machen darf. Aber wir waren schon neugierig, wir haben schon viel ausprobiert. Du, da fällt mir doch was mit einem Tier ein.
1: Oh nein.
0: Jetzt, wo du sagst.
1: Ja, bitte.
0: Wir haben mal, da waren wir so 10 oder so, wir waren so eine Vierergruppe, 2 Jungs, 2 Mädels. Und wir haben mal ein Meerschweinchen gekauft. Also, ich muss von vorne anfangen. Bei dem einen, der eine Freund hatte eine alte Scheune. Und in dieser Scheune haben wir uns niedergelassen. Das war so unser Treffpunkt. Das haben wir uns nett gemacht, schön eingerichtet. Da waren wir so unter uns. Und dann dachten wir so, ach, das ist so heimelig hier. Eigentlich wäre so ein Meerschweinchen ganz cool, weil da war auch noch so ein alter Käfig und so. Und wir durften natürlich nicht einfach so ein Meerschweinchen kaufen. Und dann sind wir zu meiner Oma gegangen und die hat uns eine Bescheinigung geschrieben, eine Erlaubnis. Aber ich glaube, die wusste gar nicht, was die unterschreibt, ehrlich gesagt.
1: Oh nein.
0: Und dann haben wir ein Meerschweinchen gekauft in unserer Zoohandlung im Ort. Und haben das dann auch auf diese Scheune gebracht, in dem Käfig. Und dieser Käfig war aber oben offen. Naja, und als wir dann am nächsten Tag wiedergekommen sind zur Scheune, war leider dieses Meerschweinchen nicht mehr da, weil das wurde dann von irgendeinem Tier quasi aufgefressen.
1: Hm. Oh.
0: Also das ist eine sehr traurige Geschichte.
1: Das ist wirklich...
0: Ja. Und da haben wir gemerkt, gut, war nicht so eine gute Idee. Das haben wir dann auch nicht nochmal gemacht.
1: Okay.
0: Ja, aber das sind so
1: Erfahrungen.
0: Dann
1: sei dir verziehen.
0: Schrecklich, oder? Oh Mann. Ja, aber so ein Blödsinn hat man damals gemacht irgendwie. Ja.
1: Dann frage ich mal noch was. Mit welcher Person würdest du gerne für einen Tag dein Leben tauschen?
0: Oh, ich glaube mit so einer richtig reichen Person. Aber eine gute Person. Vielleicht so Taylor Swift. Ich glaube, ich würde gerne einen Tag mal oder irgendjemand aus dem Kardashian-Clan, um mal zu gucken, ob die wirklich alle so abgedreht sind, wie es immer so wirkt in der Serie. Also ich glaube, ich würde gern mal so in Hollywood mal so reinschnuppern, so einen Tag. Ich glaube, mir wäre es relativ schnell zu viel, aber mal einmal so, ja, weiß ich nicht, einen Koch haben, ja, einen Pool und jemand, der so sauber macht den ganzen Tag, für einen einkauft, mal einen Tag so richtig einfach sich bedienen lassen und aber trotzdem auch irgendwie einen coolen Job zu haben, wie zum Beispiel eine Taylor Swift Musik machen, so ein Talent zu haben und das dann auch mal zu empfinden. Wie ist das, wenn man singen kann, wenn man Songs schreiben kann und so? Ja, das fände ich, glaube ich, ganz cool.
1: Nun, stell dir vor, du stehst auf der Bühne und jetzt musst du singen.
0: Ja.
1: Wie würde das klingen?
0: Nicht gut.
1: Nicht gut?
0: Nein, das möchte
1: das
0: keiner hören.
1: War der letzte
0: hören.
1: Tag von Taylor Swift?
0: Ja. Na gut, nein. Wenn ich Taylor Swift bin, habe ich auch Taylor Swift Stimme.
1: Du hättest dann auch die Fähigkeiten.
0: Na klar. Okay. Also wenn, dann bin ich schon die ganze Person. Gut. Komplett.
1: Okay. Ich dachte, das wäre dann, du stehst vorne, nur die Hülle. Und,
0: Nee. Wenn dann all in. So, okay. Aber ich würde dann auch gerne mal sehen, wie Taylor Swift sich in meinem Leben anstellt. Das wäre eigentlich.
1: Ach, ich glaube, die würde sich noch ganz gut anstellen.
0: Meinst du so? Ja. Mit einem 6-Jährigen? Ich weiß
1: ja,
0: nicht.
1: Wohl, ja, stimmt, ja.
0: Selber das kochen und so, selber putzen, ja, weiß ich nicht. Ja.
1: Heinze, mit wem würdest du tauschen? Welchen Star?
2: Mit Kim.
1: Mit Kim. Stimmt, du hast ja schon. Der Pool fehlt noch, ne?
2: Ja.
1: Der Pool fehlt noch. Sonst hat er eigentlich alles, was Taylor Swift auch hat.
0: Stimmt.
1: Ja, stimmt. Bühne.
0: Für dich wird auch gekocht jeden Tag, ne?
2: Hat.
0: Wird für dich auch gekocht jeden
2: Tag.
0: Ja, das hätte ich auch gerne.
1: Und Heinz kann singen.
0: Ehrlich?
2: Ja. Ich kann singen.
0: Ehrlich? Was singst du denn gerne?
2: Alles.
0: Alles?
1: Stimm noch mal eins an. Kriegst du hin? Ganz spontan?
2: Ja.
1: Oh.
2: Sein muss.
1: Naja, es ist so kurz vor Mittagessen, ne? Ja? Komm, Heinz, jetzt noch mal volle Power.
2: Hat viel Liedzeit zu singen.
0: Na, was kannst du denn so? Was singt denn Heinz gerne beim Karaoke? Oh,
1: es gibt kein Bier auf Hawaii.
2: Na,
1: los geht's.
2: Es gibt kein Bier auf Hawaii.
1: Na, dann los.
2: Es gibt kein Bier auf Hawaii. Es gibt kein Bier. Dann sei man nicht bei hier.
0: Super!
1: Hey, gut! Du wolltest auch eins singen? Okay, Sinem will auch eins singen.
7: Willst du mal hier?
1: Aber denk dran, das ist fürs Radio, ne?
4: 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Band beim Pompeys.
0: Super! Sehr cool. Hey, das klang ein bisschen wie Lady Gaga, fand ich.
1: Und Olli? Oder? Olli bestätigt, es war Lady Gaga? Es war Lady
0: Guck
1: Gaga.
0: Mal.
1: Sehr schön. Christoph, wir lassen es lieber, oder?
3: Ja.
1: Ja, gut.
0: Ich lasse es auch, Christoph.
1: Das wird ganz schlimm bei mir.
0: Bei mir auch.
1: Oder kannst du etwa gut?
0: Kannst du gut singen, Christoph?
1: Ist es so deins? Gesang eher nicht?
3: Nee.
1: Nee, gut. Nee. Dann sind wir auf der Seite.
0: Ja.
1: Aber an euch beide, ihr habt es super gemacht. Fand ich geil.
0: Viel Spaß beim nächsten Karaoke.
1: Absolut. Ist ja wieder Freitag. Freitag.
0: Cool.
1: Ja. Ist wieder Karaoke
0: Sehr
1: im
0: schön.
1: Haus. Ja. Habt ihr denn noch eine Frage? Heinze? Sonst, ich habe hier noch einen ganzen Stapel.
2: Ja, ich hab die Wahl.
1: Na dann, los.
0: Frag mal.
2: Und ich weiß, wo wohnst du denn?
0: Ich wohne in Friedrichshain.
2: Nicht weit von da.
0: Nicht weit von hier. Ich fahre eigentlich, wenn der Verkehr nicht so irre ist, fahre ich nur eine Viertelstunde hier zu euch nach Kreuzberg.
2: Ja.
0: Hm. Schön da.
1: Was war das letzte Mal, dass du etwas zum ersten Mal gemacht hast?
0: Oh, das ist eine gute Frage.
1: Ja, so war die nämlich.
0: Boah. Wann habe ich denn das letzte Mal was zuerst gemacht?
7: Das allererste Mal.
0: Das allererste Mal.
1: Genau. Also zum Beispiel, weiß ich nicht, man war im Spreewald, hat ein Gurkeneis gegessen, weil man vorher noch nie ein Gurkeneis gegessen hat. Das wäre das erste Mal.
0: Ja.
1: Und vielleicht das letzte Mal. Also ich hatte zum Beispiel am Wochenende, bin ich zum ersten Mal mit Alpakas gelaufen. Ich hatte
0: oh, wie
1: eine
0: cool.
1: Alpaka-Tour und das war ja das, was ich jetzt zum ersten Mal gemacht habe.
0: Also ich habe letztens das erste Mal eine Küche geplant.
1: Okay. Und also, das in rosa.
0: Und das in rosa. Und ich weiß nicht, ob das so eine gute Idee ist, ehrlich gesagt. Aber also ich kann jetzt gar nicht auf Anhieb sagen, so eine Kleinigkeit, was ich als erstes. Aber das ist so gerade, also dadurch, dass ich gerade in diesem krassen Umzug stecke, ne, und mein Leben, was ich hier 13 Jahre aufgebaut habe, sozusagen verschiebe in eine neue Stadt, mache ich da schon so Sachen, die ich halt noch nie gemacht habe. Ne? Wie zum Beispiel eine Küche planen oder Steckdosen planen. Wo muss denn überall eine Steckdose hin, beispielsweise? Ihr glaubt ja gar nicht, wie wichtig diese Entscheidungen sind.
1: Leider ist unsere Zeit, ich denke, so langsam um. Und jetzt würde ich so, habt ihr noch abschließende Fragen? Dem Heinz sitzt da noch was locker, bitte?
2: Ja, wissen,
1: weil ich das sehe. Kenne ich schon ein paar Tage.
2: Ja.
1: Ja, bitte Heinz.
0: Hast du noch eine letzte Frage?
2: Ja.
0: Sag mal.
2: Zurück bei dir zu sagen.
1: Traust du dir nicht zu sagen?
0: Oh, okay. Nee.
1: Oh.
0: Willst du es mir dann einfach sagen, wenn die Mikros aus sind?
2: Ja.
0: Ja, dann machen wir das doch so.
1: Na, dann machen wir das so. Also, ich würde sagen, wir bedanken uns ganz doll. Das war doch super lustig, oder?
4: Sehr, sehr toll von dir, Julia Krüger.
1: Genau, bei super lustig fällt mir ein, hast du noch einen Witz parat?
0: Oh, was ist ein Keks unterm Baum?
4: Schatte auf Plätzchen.
0: Schattiges Plätzchen, richtig. Yippie. Sehr gut. Ja.
1: Der war gut. Also, vielen lieben Dank, dass du heute bei uns im Studio warst. Es hat sehr viel Spaß gemacht. Und ich denke, ich spreche für alle, oder Heinze?
2: Ja.
1: Ja, hat man gemerkt, du warst auch gut da.
0: Danke für die Einladung, es hat richtig viel Spaß gemacht und ich finde es super, was ihr hier auf die Beine stellt.
1: Vielen lieben Dank. Und du bist sehr gerne immer wieder Gast hier. Genau.
0: Wenn ich Fernweh habe, nach Berlin komme.
1: Genau, dann kommst du hier vorbei bei Radio Kuli. Also, danke und tschüssi da draußen. Tschüss.
0: Tschüss.
1: Tschüss.
0: Tschüssi.
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11: Mit Richard Eger. In Berlin ist ab heute das Trinken von Alkohol am Bahnhof Gesundbrunnen und Hauptbahnhof verboten. Die Bahn erhofft sich davon mehr Sicherheit für Fahrgäste und Beschäftigte sowie mehr Sauberkeit. Ein Alkoholkonsumverbot an Bahnhöfen kündigte die Bahn bereits vor wenigen Wochen bundesweit an. Nun wird es bis zum 15. Oktober schrittweise durchgesetzt. Darin eingeschlossen sind auch alle S-Bahnhöfe. Die U-Bahnhöfe sind davon nicht betroffen, da die BVG bisher kein Alkoholverbot plant. Gestern wurde eine junge Frau in Erkner ermordet. Wie die Polizei mitteilte, soll ein Mann die 24-jährige Frau auf offener Straße mit einem Stichgegenstand attackiert haben. Die Frau starb trotz Reanimationsmaßnahmen noch vor Ort. Der 29-jährige Tatverdächtige flüchtete zunächst vom Tatort, konnte dann aber vorläufig festgenommen werden. Nach derzeitigem Ermittlungsstand sollen sich das Opfer und der Täter gekannt haben. Die Polizei bittet Zeugen und Zeuginnen, sich mit möglichen Hinweisen zu melden. In Steglitz ist gestern der Grünen-Kandidat Daniel Eliasson nach eigenen Angaben antisemitisch angegriffen worden. Der Direktkandidat für die Wahl am 20. September berichtet davon in einem Instagram-Video. Ein Mann habe ihn an seinem Wahlkampfstand angepöbelt und auf Juden geschimpft. Im Anschluss soll er versucht haben, ihm mit der Faust ins Gesicht zu schlagen. Die Polizei teilte heute mit, dass sie den mutmaßlichen Täter identifiziert haben. Es sei ein 68-jähriger Mann. Die Landesvorsitzenden der Grünen in Berlin und der Kreisvorstand sprachen ihre Solidarität aus.
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11: Heute stellt sich in Berlin und Brandenburg eine Mischung aus Sonne und Wolken ein. Stellenweise gibt es einzelne Schauer. Die Temperaturen liegen zwischen 22 und 24 Grad. Nachts ist es teils klar und teils bewölkt und es kühlt auf 10 bis 14 Grad ab.
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Tja, hallo und herzlich willkommen hier ist der Alex Berlin. Puh, mit dem Oldie-Treff. Ja, hab's gerade noch 2 Minuten vor Beginn der Sendung geschafft. Und dann komme ich hier ins Funkhaus. Und dann musste ich auch noch den Fahrstuhl nehmen, weil die Treppen mal wieder kaputt sind.

Vom April 1975 Gloria Gaynor, Reach Out, I'll Be There. Und Wölfe, wenn man hier kurz vor knapp ins Studio reinschneit, die Platte auflegt, unbedingt mit dem Titel anfangen will. Und dann hat die am Anfang irgendwie einen Knick und einen Knack. Und aber gut, ich konnte nicht mehr auftauschen. Gloria Gaynor von den Four Tops im Originalen, Reach Out, I'll Be There. Auftakt der heutigen Ausgabe vom Oli-Treff, die 1373. Ausgabe. Und es geht weiter mit einem Wunsch, ein Titel auf dem Jahre 1972. Die erste Platte von Bernhard Brink und die hieß Bombenfest.

Love and Peace, Amore, Pash, das war vom Frühjahr 1974, Chris Montes. Ja, was haben wir jetzt vorfliegen? Ach ja, richtig. Einen Titel, Moment, jetzt muss ich hier mal auf mein Programm gucken. Ja, natürlich. Habe ich falsche Platte aufgelegt? Na gut, machen wir es umgekehrt. Kommen hier zunächst die Hermans Hermits aus dem Jahre 1970. Wo ist es manchmal? Schreibt man sich ja auf die Reihenfolge und dann legt man die falsche Platte auf. Macht nichts. Hermans Hermits 1970. Years may come, years may go.

Hör mein Firmet, Year of May come, Year of May go, tja, und wird erscheinen, die Verplatte, sind dann auch schon weg, 55 Jahre ins Land gegangen. So, 55 Jahre ungefähr, dass die Supremes, ja, sich von Diana Ross getrennt haben und mit einem Titel herauskamen im Herbst 71 und auch der Weinhit Nathan Jones.

Nathan der Weife. Das waren die Supreme von Nathan Jones. Und ich weiß nicht, wenn ich nicht ganz viel Schokolade in den Ohren habe, war die Pressung nicht ganz sauber. Na gut, das war's vom Herbst 1971, die Supremes. Ja, letzte Woche überraschte ich wir mit einer Schnulze, kann man ruhig sagen, auf dem Jahre 74, nämlich Pierre Brief. Genau, der Oberindianer. Ich stehe allein. Und ich habe angedroht, die Platte hat eine B-Seite. Und die wird von Lex Barker gesungen oder gesprochen, wie man es auch möchte. Ja, Lex Barker war ja der große Filmpartner in den Winnetou-Filmen und anderen Filmen von Pierre Brief. Und auch Lex Barker wollte hier etwas auf Vinyl raufsprechen. Das kommt jetzt auf dem Jahre 74 zusammen mit Martin Böttcher und seinem Orchester. Er hat es auch geschrieben. Ich bin morgen auf dem Weg zu dir, Lex Barker.

Tja, kann ich nur sagen, uff, und muss sagen, Dankeschön mehreren Hörern, dass ich nicht drum sterben muss. Ja, das war eine Pressung auf Decca auf dem Jahre 1974, aber mir wurde von mehreren Hörern versichert, dass diese Nummern auf den 60ern sind. Pierre Brief hat um 1965 gesungen. Ich stehe allein und Lex Barker, der mehrere Platten aufgenommen hat, wird das wohl in der gleichen Zeit gemacht haben. Ich bin morgen auf dem Weg zu dir. Gut, da war ich noch in Mono, wurde also dann wo 8, 9 Jahre später von der Decca nochmal wieder veröffentlicht. Gut. Jetzt kommen wir zu einer Sache. Ja, da bin ich ja letzte Woche reingefallen. Ich habe einen Dimitri gesucht mit dem Titel Chorica und habe zu Hause mein Plattenarchiv mit dem Buchstaben D durchgewühlt. 3 Regale voll Buchstabe D und habe es nicht gefunden. Ha, und dann ja, meldete sich mein Sakralarchivar und sagte, Moment mal, meinst du vielleicht die Interpretin Chorica mit dem Titel Dimitri auf dem Jahre 72? Aha, und dann habe ich durchgeblickt und ja, dann kann ich ja meinen Gourmet-Tempel öffnen und eine Speise auf der letzten Woche nachholen, extra für PG. Ja, hier kommt also Chorica und der Titel heißt Dimitri.

Ein kurzer Spaß, aber endlich erfüllt der Wunsch, das Wort Furika mit dem Titel Dimitri aus dem Jahre 1972. Und weil wir gerade bei luftig, luftig, tralalala waren, geht wir auch luftig weiter, nämlich mit Charlie Bourbon. Ja, nicht Charlie Bourbon Family, sondern in diesem Falle nur Charlie Bourbon. Auf dem Jahre 71, Anfang 72, Loop de Love, die deutsche Version Charlie Bourbon. Na dann Prost!

Charlie Bourbon war das mit der deutschen Version. Ja, Jay Bastoff im Original. Das heißt, nein, da gab es wohl noch ein anderes Original. Ist ja auch egal. Der Titel Loop the Love. Ja, Loop the Love. Und jetzt geht's mal wieder los. Wir müssen uns von jemandem verabschieden. Das heißt, es gibt eigentlich mehrere in dieser Woche, in diesem Wochenende, von denen wir uns verabschieden müssen. Frank Beard, der Schlagzeuger von ZZ Top, ist am 17. August im Alter von 77 Jahren verstorben. Das wollte ich doch wenigstens sagen. Der nächste Jahr am 25.8., da sind zwei Große verstorben. Zum einen Tim Curry. Tim Curry im Alter von 80 Jahren und ich als ein Riesenfan, ja seit 40 Jahren der Rocky Horror Picture Show, bin ein bisschen traurig drüber. Tim Curry, naja, jetzt kann er in Lack und Leder ein paar Etagen höher sagen, I'm just a sweet transvestite. Ja, und im Jahre 1979 brachte er eine Platte heraus und die lief damals richtig gut. Tim Curry hier, und das ist eine Aufkopplung auf der LP Fearless, Angstlos. Ja, und das war er, I Do The Rock.

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Joey war schon ein irrer Typ. Tim Curry, I Do The Rock auf dem Jahre 79 am 25.8. ist er im Alter von 80 Jahren verstorben. Tja, und am 25.8. im Alter von 80 Jahren ist noch jemand verstorben. Eine ganz große, nämlich Dolly Parton. Und ja, sie hatte so viele große Hits, die heute noch im Radio gespielt werden. Da habe ich gedacht, nee, da nehme ich zu Ehren von Dolly Parton eine ganz andere Nummer. Die ist genau 60 Jahre alt. Ich kannte sie nicht, aber ja, Dolly Parton aus dem Jahre 1966 und der Titel heißt Dump Blonde. Ja, und blond war sie ja scheinbar 80 Jahre lang.

Tja, auf Country Wellen ist sie nun davongeflogen. Dolly Parton am 25. August im Alter von 80 Jahren verstorben und dafür eine 60 Jahre alte Nummer. Domb Blunt, Alex Berlin und rockradio.de. Und der hier ist der Olli-Treff vom 1. September.

Auf dem Jahre 1979 Tony Christy, Sweet September, und ja, einmal im Jahr kann man die Nummer doch spielen. Wie gesagt, heute der 1. September 2026, Alex Berlin mit dem Audi-Treff, die 1373. Aufgabe, Wiederholung, Sonntag, 6. September, 22 bis 23 Uhr. Nächste Woche, ja, gibt es eine neue Aufgabe vom Audi-Treff, die allerdings mal eine Aufzeichnung, bin nicht in Berlin und dementsprechend, ja, für nächste Woche kann ich keine Wünsche entgegennehmen in 14 Tagen. Da geht es dann live wieder weiter. Möchte auch mal ein paar Tage die Beine lang machen. So, womit geht es jetzt weiter? Ah ja, jetzt haben wir gar nicht mehr viel deutsche Titel hier heute im Programm, aber die nächste Nummer, naja, das ist eine deutsche Produktion, und zwar eine Produktion von Michael Holm. Und zwar die Gruppe Cusco. Cusco aus dem Jahre 1980. Die hatten wir schon mal mit dem Titel Eisberg. Und hier ja ein Unterlabel der CBS, nämlich Autobahn Records. Ein Titel, den habe ich sogar auf Platte, hätte ich gar nicht gedacht. Ist ein Stempel drauf, Aufsteiger der Woche. Na bitte, Cusco mit einem Instrumental, nämlich Alcatraz.

von Michael Holm produziert, 1980. Das war Cusco und der Titel Alcatraz. Ja, und wir haben nur noch 9 Minuten Sendezeit und ich habe noch 2 4-Minuten-Titel. Mal gucken, wie wir das schaffen. Jetzt haben wir von 2 Damen und Herren, also ja, Tim Curry und Dolly Parton gesprochen, im Alter von 80 Jahren verstorben, aber ein anderer, der wird heute am 1. September 26, 80 Jahre alt und wir sagen herzlichen Glückwunsch, Barry Gibb.

0: Barry Gibb vom heutigen 85. Geburtstag, Shine Shine auf dem Jahre 84. Und jetzt bitte ich Sie langsam abzuschalten.
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Golden Records präsentiert Peter Weften, eine Produktion der Golden Records. Das ist Berlin, nee, das ist die Rückseite. Berliner Mondscheinfahrt, oh je. Und damit verabschiede ich mich. Das war der Olli-Treff 1373 vom 1.9. Hier kommt noch Cuba Libra auf Italien mit Laba Langa. Nächste Woche, wie gesagt, eine Aufzeichnung. Live hören wir uns wieder in 14 Tagen. Peter Thiermann war am Mikrofon. Und ich sage, oh, nach der Nummer eben, das geht ja gar nicht. Tschüss, bye bye und tschüss.

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1: Mit Richard Eger. In Berlin ist ab heute das Trinken von Alkohol am Bahnhof Gesundbrunnen und Hauptbahnhof verboten. Die Bahn erhofft sich davon mehr Sicherheit für Fahrgäste und Beschäftigte sowie mehr Sauberkeit. Ein Alkoholkonsumverbot an Bahnhöfen kündigte die Bahn bereits vor wenigen Wochen bundesweit an. Nun wird es bis zum 15. Oktober schrittweise durchgesetzt. Darin eingeschlossen sind auch alle S-Bahnhöfe. Die U-Bahnhöfe sind davon nicht betroffen, da die BVG bisher kein Alkoholverbot plant. Gestern wurde eine junge Frau in Erkner ermordet. Wie die Polizei mitteilte, soll ein Mann die 24-jährige Frau auf offener Straße mit einem Stichgegenstand attackiert haben. Die Frau starb trotz Reanimationsmaßnahmen noch vor Ort. Der 29-jährige Tatverdächtige flüchtete zunächst vom Tatort, konnte dann aber vorläufig festgenommen werden. Nach derzeitigem Ermittlungsstand sollen sich das Opfer und der Täter gekannt haben. Die Polizei bittet Zeugen und Zeuginnen, sich mit möglichen Hinweisen zu melden. In Steglitz ist gestern der Grünen-Kandidat Daniel Eliasson nach eigenen Angaben antisemitisch angegriffen worden. Der Direktkandidat für die Wahl am 20. September berichtet davon in einem Instagram-Video. Ein Mann habe ihn an seinem Wahlkampfstand angepöbelt und auf Juden geschimpft. Im Anschluss soll er versucht haben, ihm mit der Faust ins Gesicht zu schlagen. Die Polizei teilte heute mit, dass sie den mutmaßlichen Täter identifiziert haben. Es sei ein 68-jähriger Mann. Die Landesvorsitzenden der Grünen in Berlin und der Kreisverstand sprachen ihre Solidarität aus.
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1: Heute stellt sich in Berlin und Brandenburg eine Mischung aus Sonne und Wolken ein. Stellenweise gibt es einzelne Schauer. Die Temperaturen liegen zwischen 22 und 24 Grad. Nachts ist es teils klar und teils bewölkt und es kühlt auf 10 bis 14 Grad ab.
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0: So, es war ein Hall drauf. So, einen wunderschönen guten Tag. Hier ist nicht DT64, aber ich wurde gerade gestern gefragt, ob die Zusammenarbeit mit dem Rundfunk der DDR, DT64 und Amiga gut war. Und habe ich gesagt, ja, die war großartig. Denn vor 2 Jahren habe ich ja auch nochmal veröffentlicht eine Dreier-CD-Box mit der Reihe die DT64 Singles. Das war also eine eigene Single-Reihe für DT64 aufgebaut, wo also Neuproduktionen, die mehrheitlich auch vom Radio produziert wurden, weil die haben für uns, für Amiga, auch ein bisschen, nicht ein bisschen, sondern im großen Stil die Nachwuchsarbeit geleistet und waren ja auf den ganzen Festivals, wie zum Beispiel die Werkstattwoche der Tanzmusik in Suhl, und haben dann auch mit den Bands, die das erste Mal im Studio waren, die Produktion übernommen, um sie auch einzuweihen in die Technik und was man da alles für schöne Sachen machen kann. Herzlich willkommen also zum Amiga Newsletter Nummer 9, 2026, Teil 2 zum Thema 80 Jahre Amiga. Und neben mir steht heute wieder Peter, der die Sendung davor immer macht. Wir kennen uns auch dann über diesen Weg schon eine ganze Weile und wir haben Teil 1 zusammen moderiert, weil unser Präsident war unwohl oder krank, nee, der war wirklich richtig krank, und Peter ist eingesprungen und wir haben eigentlich so spontan einen Austausch gemacht, ja, weil Peter, du bist Westberliner und ich komme aus der Hauptstadt der DDR. Ist das für dich eigentlich schon so eine Diskreditierung, wenn man sich so ankündigt?
1: Nee, überhaupt nicht. Überhaupt nicht. Also ich habe immer gesagt, ich bin gelernter, geborener Westberliner. Ich liebe meine Stadt, ich liebe sie heute auch noch. Aber ja, ich komme halt auf dem Fleckchen. Ich habe mal so einen alten Gag gehabt für DDR-Zeit mit einem Mädel, was ich dann ganz schnell verabschiedet hat. Die sagte, was, du bist auf Westberlin, da muss ich schnell gehen. Und da habe ich gesagt, wieso, ich komme aus Schöneberg und du auf Schönefeld. Wo ist denn jetzt der Unterschied? Dann hat die gesagt, nee, wenn meine Eltern das mitkriegen. Und die war weg. Das war eine Verdreinachtung in Oranienburg. War sehr schade. Ich hätte bis 0 Uhr Zeit gehabt, aber sie war weg.
0: Okay, ja. Dann starten wir einfach mal mit Musik. Wir haben ja das letzte Jahr in den 70er Jahren geendet und steigen auch wieder in das Ende der 70er Jahre ein. Ich glaube, zu dem Titel muss man nicht viel sagen. Die Band ist seit sage und schreibe 15 Jahren froh, dass sie den damals 27-Jährigen als Sänger und Keyboarder in ihre Band aufgenommen haben. Hier ist Stern Meißen.

0: als Einstiegstitel wollten wir natürlich nicht dieses Mammutwerk in voller Länge ausspielen, denn wir haben ja keine Zeit, um all die Titel unterzubringen, die in 80 Jahren Amiga entstanden sind. Ja, Stern kommen um Meißen, der Kampf um den Südpol, die 1977 ihre erste LP veröffentlichten. Das war sozusagen die Single daraus. Und Peter hat sogar erkannt, wo welche Band sozusagen bei Stern Meißen sich bedient hat.
1: Naja, es hat in meinem Kopf ein bisschen rumort, kam von dir ein kleiner Tipp, natürlich die Temptations, 1972 Papa was a Rolling Stone, hätte man auch jetzt 15 Minuten spielen können oder hätte ich mal machen können, aber haben wir schon gut gemacht, haben ein paar Jahre gewartet und sind dann auf diese Hook aufgestiegen, finde ich super.
0: Nee, das war umgekehrt. Die haben das schon live gespielt, dann haben irgendwie ein paar Späher von den Temptations geguckt und haben gesagt, ey, die Nummer finden wir aber geil, die werden wir mal covern.
1: Ach so, ich wäre oft
0: leider war Amiga damals noch immer ein bisschen zu spät, um die Trends zu erkennen. Ja, und deshalb haben wir diesen Titel, der ja vor den Temptations entstanden ist, erst dann 1977 veröffentlicht.
1: Ja, aber ist ja bekannt, die Herren auf Detroit von Tamla Motown, dass die immer irgendwo in Ost-Berlin rumgewiefelt sind. Nee, das ist bekannt, die Story.
0: Okay, so, wir schleichen uns weiter durch die Jahre und alle Fans wissen natürlich, dass 1975 aus der berühmten Panterei Supergroup eine neue Supergroup entstanden ist. Die Band hieß und heißt immer noch Karat, haben im letzten Jahr ihr 50-jähriges Bandjubiläum gefeiert und als sie ihren ersten großen Auftritt beim Grand Prix in Dresden hatten, stellten sie sich mit zwei Titeln vor und wir spielen jetzt den damaligen Siegertitel und ich sag dir, was der heute eigentlich erfolgreichere ist. Hier ist Karat.

0: Das war er, der König der Welt. Und die Single hieß damals Über sieben Brücken musst du gehen und König der Welt. Aber der König wurde zum Grand Prix als die Nummer 1 gewählt von der Fachjury und vom Publikum. Aber in der Länge der Zeit, in der Historie, hat sich dann natürlich auch unterstützt durch die Fernsehserie, die natürlich diesen Titel präsentiert hat. Und letztendlich natürlich durch die Coverversion von Peter Maffay haben sich die sieben Brücken durchgesetzt. So, dritter Titel, der so stellvertretend für Amiga steht. Die einzige Komposition, die einer meiner Lieblingskomponisten, nämlich Franz Bartsch, für Angelika Mann geschrieben hat. Und wir wollen ja nicht vorher anstoßen, weil 80 Jahre Amiga ist ja erst nächstes Jahr. Aber ein Shampoos kann man jeden Tag trinken.
1: Ja.
0: Und da ist Angelika Mann mit dem Shampoos-Lied.

0: Ja, das ist immer ein wunderbares Erinnerungslied an die Lütte, an Angelika Mann. Gestern habe ich noch mit ihrem Mann, um den wir uns jetzt ein bisschen kümmern, damit er nicht so alleine ist, zusammengesessen. Wir waren bei einem Treffen von ehemaligen DJs, Schallplattenunterhalter DDR. Das war auch spannend, denn wir haben uns ausgetauscht, welche Titel wurden denn oder konnten wir in der Rubrik 60-40, also die 60%, konnten wir spielen. Und die Leute sind auf der Tanzfläche geblieben, obwohl davor gerade die Maxi-Version von Michael Jackson irgendeines Titels lief, die ja alle tanzbar waren. Und da haben wir doch wieder erwarten eine ganze Menge Songs zusammenbekommen, die ja gut liefen. Aber mir fällt jetzt auf, wenn ich mal die drei Titel stellvertretend nehme für das Amiga-Label, Karat, König der Welt, dann hier dieses locker flockige Shampoos-Lied und ja die eher schwarze Nummer, wo die Temptations mal ein bisschen gehorcht haben, was macht denn die Sternkommomeisen? Wenn ich das so zusammenfasse, und dann könnte ich jetzt noch eine Reihe von anderen Songs aufzählen, die symptomatisch für das, für die Bandbreite populärer Musik stehen, also vom Chanson, Folklore, Liedermachern bis hin zur Disco-Musik, bis hin zum Jazz. Das war alles oder firmierte alles unter Amiga. Wie war das bei euch, Peter, in West-Berlin und nicht nur da? Gab es denn auch Labels, die für alles standen oder war das segmentierter?
1: Viele Labels haben schon versucht in alle Richtungen. Wir haben uns gerade über die Hanfer unterhalten. Da war Ricky Shane, Marion Merz, aber dann war noch die Holly vor der Detroit. Aber trotzdem, es war schon alle für eine Richtung. Und ich habe gerade mal nachgeguckt. Ich habe heute in meiner Sendung 14 Titel gespielt auf 9 verschiedenen Plattenlabeln. Mhm. Ne? Also das war bei uns schon ein bisschen anders. Dennoch war zum Beispiel die Philips, die aus Holland kommt, die haben sehr viel Schlager gemacht. Die haben viele Nummern, die im Norden erfolgreich waren, ins Deutsche übersetzt wurden. Die sind bei der Philips erschienen. Aber auch Gruppen wie Nevereth oder ähnliche waren auf der Philips. Also die haben schon eher versucht, wirklich national und international irgendwo Fuß fassen zu können, damit Five die Polydor, damit Roy Black gekauft wird von der Polydor. Aber hier hatte ich gerade Wonderland mit Moskau, damit auch das von der Polydor gekauft wird. Also die haben schon versucht, in alle Richtungen zu schielen.
0: Also eher war das Hauptmotiv war Erfolg.
1: Ja.
0: Wir wollen viel verkaufen, um sozusagen dann weitere junge Künstler aufzubauen.
1: Naja, wir waren doch
0: Profit zu machen.
1: Ja, wir waren doch im Westen und der Kommerz April bei uns, der steht ja nun mal an erster Stelle, war ja immer schon.
0: Aber hat dann jemand auch gesagt, du, ich kaufe jede Neuerscheinung vom Label Motor Music oder von Hansa Musikproduktion?
1: Nee, also von der Hansa bestimmt nicht, denn da wären Scheiben bei gewesen, die können nicht jedem gefallen. Eher, weil du gerade Motown sagtest, natürlich Tamla Motown. Da war ganz klar, da gibt es nur eine Richtung, Supreme Temptations oder so. Da gab es schon viele Leute, die sich, weiß die Langspielplatten, Wilson Pickett, was es gab, oder auch dann die Fingeraufkopplung geholt haben. Also das eher, was auf Detroit kam. Mhm. Da gab es schon Liebhaber, aber bei unseren Labeln, wie der Polydor, Philips oder, ach, was wir haben, Emi Electrola, Metronom, nee. Da hat schon jeder nur die Musik, die ihm gerade gefallen hat.
0: Also hat man eher nach Bands, nach den Songs entschieden und nicht nach dem Label.
1: Ja, auf jeden Fall.
0: Da haben wir doch schon eine Gemeinsamkeit herausgearbeitet.
1: Dafür auf jeden Fall. Denn du siehst ja Roy Black, der Polydor Milliarden eingebracht hat. Mhm. Naja, dann im Jahr 84, 85 war nicht mehr so doll, ist er rausgeflogen und ist dann bei irgendeinem kleinen Label, Paraguay oder so, untergekommen. Da hat die Polydor dann gesagt, Dankeschön. Genau wie Freddie Quinn, der größte Interpret der Polydor. Ja, irgendwann in den 80ern ist er dann auf dem kleinen Label verschwunden, hat kein Geld mehr gebracht.
0: Gut, ich stelle dir noch eine weitere Farbe vom Amiga-Label vor. Mhm. Wir befinden uns jetzt schon genau 1980 und spiel doch mal ein, ich sag danach was dazu.
1: Okay.

0: Mensch, Peter, du überrascht mich ja. Du kanntest diesen Titel und meinst, den dürfen wir auf gar keinen Fall ausblenden, weil die Nummer ist einfach zu geil.
1: Ja, also wenn ich bei irgendwelchen Titeln Gänsehaut kriege, ist nicht so oft, aber bei der Nummer sofort, weil Holger Biege, der ist einfach auch schon vor Maueröffnung zu mir durchgedrungen und es gibt so viele Nummern von ihm, die fallen mir gar nicht ein. Wagt mein Dichter beispielsweise, die ich unheimlich geil finde und ich habe es letztes Mal schon gesagt, wären die bei einem unserer großen Label erschienen, das wäre im Westen ein Hit geworden und ich weiß, Gregor Rotschalk hat in der Schlagerkassette diese Nummer hier vorgestellt, 1980.
0: Ja. Und sag mal, war das auch ein Titel, nach dem man tanzen konnte? So disco-tauglich?
1: Ja, ich denke, ja. Ich war nie ein großer Tänzer. Ich war ein großer Disco-Gänger, habe aber gerne irgendwann auf Seite gestanden, was geguckt, mir die hübschen Mädels angeguckt oder mich über die Jungs amüsiert. Aber ich denke, die Nummer ist wirklich tanzbar.
0: Ja, ich habe ja vorhin gesagt, dass ich gestern bei so einem DJ-Treffen war. Mhm. Wir waren uns eigentlich alle klar darüber, dass wir mit dem Titel niemanden von der Tanzfläche verjagt haben. Nee. Und die Spitze von Holger war in der Beziehung eigentlich Cola Wodka, die Nummer. Weil die ist so richtig Philly-Sound-mäßig und die geht gut ab.
1: Die war auch bei uns gelaufen.
0: Ja, und da konnte man auch wirklich gut danach tanzen. Mhm. So, und Holger, wie würdest du den einordnen, stilistisch? So, was ist das für dich für Musik? Du kennst ja auch die anderen Titel, den Dichter mit dem Text und Musik hat ja auch so einen bestimmten Pathos.
1: Ja, ich finde schon richtig
0: eher so ein Liedermacher oder.
1: Es ist schon Richtung Jazz und du hast gerade eine Biege gemacht, wäre ich nie drauf gekommen. Du sprachst gerade von Xavier Naidoo und wen hatten wir noch?
0: Les Aldean.
1: Les Aldean zum Beispiel, genau, heute ganz große. Aber wenn ich das vergleiche, die gehen ja in genau die gleiche Schiene und ich finde, wir sind gut, keine Frage, aber nicht so gut wie Holger Biege.
0: Danke.
1: So, ja, finde ich.
0: Willst du dich jetzt einschleimen?
1: Ich frage dir nachher, was ich denke.
0: Nein, in solchen Fällen ärgert mich ja bloß immer, dass man sagt, ja, Frank Schöbel ist der Roland Kaiser des Westens oder des Ostens oder bis ich Joe Kurzweg, der Orchesterleiter, ist der James Last des Ostens und so weiter und so fort.
1: Aber dieser Spruch, der stammt von einem guten Freund von mir, Rief Berlin, Lord Knut, der hat schon 1971, als er Frank Schöbel in den Schlager der Woche gespielt hat, hat er gesagt, der Frankie Boy des Ostens. Mhm. Okay. Da hat er allerdings auch Frank Sinatra angesprochen, wohlgemerkt.
0: Ja, sehr gut.
1: Da war wie ein Stern, war ein Riesending im Westen, wie ein Sternenschlager der Woche. Frank Schöbel wurde deswegen von der Stasi besucht. Mhm. Gut, ist eine andere Geschichte. Und da sagte Knut schon Frankie Boy des Westens.
0: Mhm. Und mit dem Titel war ja sozusagen der erste Fernsehauftritt. Damals gab es ja noch kein RTL, nur ARD und ZDF. Und das war der erste Fernsehauftritt eines DDR-Künstlers im Westen.
1: Da habe ich 30 Sekunden Zeit für diese Geschichte.
0: Ja.
1: Die möchte ich unbedingt erzählen. Lord Knut hat Anfang der 70er an den Schlager der Woche einen Star der Woche gehabt. Das heißt, jede Woche von irgendeinem Interpreten hat er 2000 Autogramme versprochen. Dann kam Frank Schöbel nach 2 Wochen auf Platz 1 in der deutschen Hitparade und dann sagte Knut so ganz locker, ja, wäre ja schön, Frankie Boy, wenn er uns auch mal ein paar Autogramme schicken würde, könnten wir die hier verteilen. Also Frank, wenn du zuhörst, schick uns mal Autogramme. Frank Schöbel schreibt in seinem Buch, dass in dieser Nacht die Stasi bei ihm geritten ist, was er mit Lord Knut beim Rief zu tun hat. Dann ging das hin und her und dann hat aber irgendjemand entschieden, nee, die Blöfe geben wir uns nicht. Wir schweigen das tot. Frank Schöbel oder die Amiga schickt 3000 Autogramme in die Kufsteiner Straße und 3 Wochen später sagte dann Lord Knut, Frank Schöbel immer noch Platz 1, ja, ich habe keine Ahnung, wie es passiert ist. Wir haben 3000 handunterschriebene Autogramme von Frank Schöbel. Und diese Geschichte, ich habe sie noch auf Band, aber Frank Schöbel hat für ihn ein Buch geschrieben.
0: Mhm. Ja, Mensch, du bist ja Chronist hier.
1: Na, ich habe die alten Sendungen von damals und ich habe mal Frank, als ich ihn getroffen habe, versprochen, ich schneide ihm dafür um, weil er wusste nicht mehr so genau, wer damals was gefacht hat. Habe ich mir heute leider noch nicht gemacht.
0: Verstehe.
1: Ja.
0: Wir kommen wieder zum nächsten Song. Auch wieder ein kleiner Stilwandel. Es geht um Engerling. Und ja, jetzt könnte man mir vorwerfen, in der Musikauswahl, du nimmst ja heute immer nur die Hits. Nein, ich will natürlich auch, sagen wir mal, für alle diejenigen Fans, die natürlich jetzt mal irgendeine B-Seite hören wollen, sagen, nee, wir machen ja hier so eine Doppelmoderation und wollen sozusagen Ost und West ein bisschen angleichen und neugierig machen. Und deshalb spiele ich natürlich dann auch Titel, die symptomatisch für eine bestimmte Stilrichtung stehen. Und der Blues spielte im Osten in der DDR eine größere Rolle, auch eine größere kommerzielle Rolle als im Westen. Denn wir hatten Bands, Interpreten, die Platten verkauft haben, da waren dann schon 6 Stellen vorm Komma. Und so eine Art Speerspitze, was Blues Rock betrifft, war Engerling mit Mama Wilson.

0: Na bitte, auch ich kann meinen falschen Titel einfahren. Ja, ich wollte doch nur zeigen, dass mir das genauso passiert. War Absicht.
1: Eieieiei.
2: Ja, mach nicht. Du.
1: Ja.
2: Jetzt kommt es bloß ganz anders. Wer jetzt seine Ohren schon dafür aufgesperrt hat und dachte, oh, diese sakralen Klänge einer richtigen Kirchenorgel. Nein, jetzt
0: das
2: kommt was ganz anderes.
0: Das war Sakralarchivar. Jetzt kommt was anderes.
3: Elvisen war ein Blues-Sänger und spielte Monty. 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

0: Ja, eine brutale Geschichte.
1: Ja, und dass Engerling auch eine geile Band ist, das hat nicht zuletzt Mitch Ryder erkannt und hat sie bei seinen Europa-Tourneen, bei seinen Tourneen durch eher Westeuropa, hat er sie als Begleitband.
0: Mitch Ryder.
1: Ja, Mitch Ryder.
0: Und ist ja auch ein Aufhängeschild.
1: Gemacht, richtig Studio und aber auch Live-Mitschnitte.
0: Okay.
1: Das hat der erkannt. Und ich muss sagen, der Gründer und Bandleader, der auch gleichzeitig der Sänger, Komponist, nicht immer der Texter, aber meistens der Texter, Wolfram Bodak, genannt Body Bodak, der ist immer noch aktiv, also was heißt immer noch, der ist ja jung, irgendwas zwischen einer 7 und einer 8 vorn, aber lange noch meilenweit von einer 8 entfernt. Und ja, das ist einfach eine geile Band, die auch jetzt beim letzten Klassentreffen, beim zweiten Klassentreffen in Neuruppin,

0: Besetzung auch war Justin Gigolo, in der Hauptrolle David Bowie. Und der letzte Film von Marlene Dietrich. Ich rede von keinem geringeren und ich sage immer so, und meine das gar nicht scherzhaft, sondern ich meine es schon so ganz ehrlich, das ist eigentlich der bekannteste, populärste und erfolgreichste Amiga-Star. Selbst wenn er vom Jazz kommt, aber auch sehr viele Filmmusik geschrieben hat und natürlich auch Pop-Chanson-Songs, denn er war der Erfolgskomponist von Manfred Krug. Und die berühmten 4 Amiga-Platten, das war nur ein Moment, wenn es draußen grün wird, die Greens und wie heißt die letzte? Oh Gott, ja, jetzt, okay. Ja. Fällt mir noch ein. Ja, das sind die Kompositionen von Günter Fischer, die Texte von Clemens Kermer alias Manfred Krug. Stellen wir jetzt nicht mehr vor, haben wir hier schon oft gesprochen, aber eine seiner wirklichen Highlights der Filmmusiken, der auch, ich glaube, war 82 in West-Berlin bei der Berlinale die Silbermedaille bekam, Solo Sunny. Und der Titelsong, den singt ja eigentlich Regine Dauerschütz, aber die Hauptrolle spielt die leider schon inzwischen ja verstorbene, oh Gott, Mann. Hast du mal was gegen Demenz oder so?
1: Regine Dorschert hätte ich auch gewusst, lief nämlich auch bei uns in den Hitparaden. Ja, ja. 81 aber. Ja.
0: Und das Wunderbare an dem Film ist, weil wenn bestimmte Dialoge oder Zitate aus dem Film sich verselbstständigen und zum geflügelten Wort im täglichen Umgang werden, dann ist ein Zitat aus diesem Film, wenn jetzt du heute ein Mädel kennenlernen würdest und ihr findet zueinander und du darfst sogar bei ihr übernachten, sagt sie am nächsten Morgen oder noch am Abend vorm Einschlafen zu dir, na? Am Morgen früh ohne Diskussion und ohne Frühstück.
1: Würde mir reichen.
0: Ja, okay.
1: Na, wollen wir.
0: So, Solo Sunny.

0: Ein wunderbarer Song.
1: Ja.
0: Komponist Günter Fischer. Den Text hat Wolfgang Kohlhase geschrieben, der auch der Drehbuchautor war. Und von ihm stammt natürlich dieses berühmte Zitat, was du, Peter, wenn du jetzt mal jemanden kennenlernst, dann verwenden kannst.
1: Ja gut, das muss ich meiner
0: Frau... Ohne Diskussion, ohne Frühstück.
1: Das muss ich nur meiner Frau klar machen. Die ist ein bisschen kleinlich. So, aber wir haben noch die letzte Nummer von Krug rausbekommen. Du bist heute wie neu.
0: Ja, und die vierte LP und...
1: Die Dame, die... Ja, volle Pfanne gespielt hat. Renate
0: Krössner.
1: So, gut, haben wir da vorne abgeklärt.
0: Nein, wir danken uns auch. Die Telefone haben inzwischen hier ein bisschen geglüht, aber ja, dass so viele Bescheidwisser an der Muschel waren, war uns sehr hilfreich.
1: Ja, Menschen, die mitdenken, ist ja heute auch nicht mehr modern.
0: Nein. Und ich muss mich entschuldigen, weil 80 Jahre Amiga, da kann man schon manches vergessen.
1: Naja.
0: So, ich war am Wochenende in Ahlbeck auf Usedom und habe dort zum wiederholten Mal das Projekt Manuel Schmidt, der Sänger von Stern Meißen, heute schon gespielt, und Dirk Zöllner. Und ihr Programm heißt Die schönsten Balladen aus einem Land vor unserer Zeit. Es sind ja die, ich will nicht sagen die Jungstars, aber wir haben ja schon über Manuel gesprochen, dass die Band froh ist, dass ihr damals mit 27 Jahren, nämlich vorhin auch vor 15 Jahren, zur Sternkommo Meißen kam und die Band heute auch mit seinem Enthusiasmus, mit seiner Spielfreude, mit seinem Gesang am Leben hält. Natürlich die anderen Musiker auch, um Gottes Willen. Ich will die nicht diskreditieren. Aber er ist da schon eine wichtige Größe. Und dieses Programm ist eigentlich entstanden, dass sie gesagt haben, wir wollen die schönsten Balladen in unseren eigenen Arrangements, in unserer eigenen Art, sie zu singen, zu interpretieren, wiedergeben und sie damit auch ein bisschen erhalten. Und wenn man dieses Programm hört, und ich war da in Ahlbeck, so eine Muschelbühne.
1: Ich war in Warnemünde, hätte man es treffen können.
0: 900 enthusiastische Besucher, Zuhörer, die also sie wirklich richtig abgefeiert haben. Und die haben dort 2 Stunden ein Programm gespielt. Und einer dieser Höhepunkte ist, weil Manuel, genauso wie ich, ein großer Verehrer des Komponisten, der konnte ja auch gut Keyboard spielen und singen, von Franz Bartsch ist. Und aus der Zeit, als er Froni Fischer in den Westen gegangen ist und sie als 4 PS hier weitergespielt haben als Begleitband, einer der schönsten Songs ist jener, Nachtigall.

0: Na, da hat ja auch Verdi mit dem Einzug der Gladiatoren auch so ein bisschen abgeguckt, weil so wie ein Triumphmarsch, wenn die Trompeten nochmal schmettern.
1: Mir hat die Kopfhörer weggehauen.
0: Ja, aber ist das nicht ein unheimlich geiler Popsong?
1: Wunderschön, ich kannte ihn nicht.
0: Nachtigall,
1: ich höre dir drauf.
0: Vier gute Stimmen. Hansi Biebel war dabei, da war Frankie Hille dabei, der Trommler, und natürlich Franz Bartsch. Also wie, der konnte auch richtig geil singen. Ja, ja, und er ist einer unserer Lieblingskomponisten, hat wunderbar, auch Shampoos-Lied haben wir vorhin schon gespielt. Also an Franz Bartsch kommt man nicht vorbei. So, wir nähern uns leider schon dem Ende der Sendung und machen auch wieder einen kleinen Steel-Break. Wir hatten ja den Schlager noch so ein bisschen vernachlässigt, aber die Bandbreite des Schlagers reicht auch wirklich so vom Partyschlager bis zum getragenen Lied, bis zum Nachdenklichen, und auch, wir hatten auch was, ja, wie soll man das sagen, so frankophile Schlagermusik. Weil einer unserer Sänger, der hatte Romanistik studiert und konnte Französisch reden und auch singen, ohne dass man gleich gemerkt hat, das ist eher noch aus dem Osten. Und der heißt Jürgen Walter. Und der hat wirklich seine erste Platte ist vielleicht sogar auch seine schönste und hat wunderbares Lied gemacht und singt natürlich über Je t'aime.
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0: Porsche.
1: Ja, Jürgen Walter.
2: Ja.
1: Der auch seine Karriere mal im Oktoberclub begonnen hat, wie so viele andere. Nicht so viele, aber doch einige auserwählte Sänger. Ja, das war jetzt unser Ausflug noch in den Schlager und wir wollen diesen Ausflug auch mit einem Schlager beenden. Und ich finde, wenn man über Schlager redet, gibt es ja viele Interpreten, die man nennen müsste, aber an einer kommt man nicht vorbei. Die hatte, sag mal, die Berliner Kotterschnauze, hatte einen unheimlich duften Humor und konnte außerdem noch richtig geil singen. Aber auch alles, vom Jazz-Song bis zum Schlager. Und
2: sie konnte aber auch knatschig werden, wenn irgendwas nicht gelaufen ist. Ich habe mal kennengelernt beim Hörfunk und da hat für einen Hörfunkmann mächtig runtergemacht, weil der nicht richtig pariert hat.
1: Okay.
2: Ja.
1: Und hast du denn auch, da du ja mit Lord Knut auch befreundet
2: mit
1: warst?
2: Mit ihm zusammen haben wir sie kennengelernt.
1: Ja, dass die Sendung von ihr am Samstag auch ein bisschen gegen Lord Knut eingesetzt wurde.
2: Nicht ein bisschen, absichtlich.
1: Natürlich absichtlich.
2: Evergreen für Agogo, 9 Uhr im Riasch. Und Helga Stift.
1: Fängt es, glaube ich, 10 Uhr erst an, oder?
2: Nee, die Evergreens 9 bis halb 11.
1: Ah, okay.
2: Ja.
1: Mensch, da bist du besser
2: wahrscheinlich. Und Helga auch.
1: Ja, und ich meine, wir haben zumindest festgestellt, also auch durch Anrufe und durch Reaktionen, dass Helga ist.
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4: Mit Richard Eger. In Berlin ist ab heute das Trinken von Alkohol am Bahnhof Gesundbrunnen und Hauptbahnhof verboten. Die Bahn erhofft sich davon mehr Sicherheit für Fahrgäste und Beschäftigte sowie mehr Sauberkeit. Ein Alkoholkonsumverbot an Bahnhöfen kündigte die Bahn bereits vor wenigen Wochen bundesweit an. Nun wird es bis zum 15. Oktober schrittweise durchgesetzt. Darin eingeschlossen sind auch alle S-Bahnhöfe. Die U-Bahnhöfe sind davon nicht betroffen, da die BVG bisher kein Alkoholverbot plant. Gestern wurde eine junge Frau in Erkner ermordet. Wie die Polizei mitteilte, soll ein Mann die 24-jährige Frau auf offener Straße mit einem Stichgegenstand attackiert haben. Die Frau starb trotz Reanimationsmaßnahmen noch vor Ort. Der 29-jährige Tatverdächtige flüchtete zunächst vom Tatort, konnte dann aber vorläufig festgenommen werden. Nach derzeitigem Ermittlungsstand sollen sich das Opfer und der Täter gekannt haben. Die Polizei bittet Zeugen und Zeuginnen, sich mit möglichen Hinweisen zu melden. In Steglitz ist gestern der Grünen-Kandidat Daniel Eliasson nach eigenen Angaben antisemitisch angegriffen worden. Der Direktkandidat für die Wahl am 20. September berichtet davon in einem Instagram-Video. Ein Mann habe ihn an seinem Wahlkampfstand angepöbelt und auf Juden geschimpft. Im Anschluss soll er versucht haben, ihm mit der Faust ins Gesicht zu schlagen. Die Polizei teilte heute mit, dass sie den mutmaßlichen Täter identifiziert haben. Es sei ein 68-jähriger Mann. Die Landesvorsitzenden der Grünen in Berlin und der Kreisverstand sprachen ihre Solidarität aus.
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4: Heute stellt sich in Berlin und Brandenburg eine Mischung aus Sonne und Wolken ein. Stellenweise gibt es einzelne Schauer. Die Temperaturen liegen zwischen 22 und 24 Grad. Nachts ist es teils klar und teils bewölkt und es kühlt auf 10 bis 14 Grad ab.
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3: Alles, was ich über Liebe weiß, steht in diesem Buch. Ein Bildungsroman. Ein Bildungsroman. Also der Anfang. Den werde ich erzählen und natürlich wird er anders sein als jeder andere, als deiner oder auch deiner. Jeder Anfang ist anders. Das ist ja der Zauber, dass er jedes Mal anders ist. Und sich erzählen lässt. Mit allen Details. Mit dieser sagenhaften Begeisterung, die einen neidisch machen kann, an die man sich erinnert oder nach der man sich sehnt und bei der man je nach Seelenlage und Großzügigkeit ganz stumm wird oder traurig oder von Herzen alles Gute wünscht oder auch wach wird und alarmiert, doch dazu später. Bei der man Bedenklichkeiten empfindet oder auch leises Bangen um die Glückliche, oder bei der man gleich anknüpfen und selbst weitererzählen könnte. Weil man schon weiß, wie es weitergeht, wie es hoffentlich oder hoffentlich nicht weitergeht. Aber habt ihr euch je gefragt, warum man das so gut erzählen kann, obwohl die Details so verschieden sind und obwohl die Glückliche, die erzählt, einfach kein Detail auslassen kann? Alles muss erzählt werden, ganz genau, und dann sagte er, und dann sagte ich, und dann er, und dann ich, wie auf einer Wippe. Oder vielleicht in der Wirkung, eher wie auf so einem Ding, wie sie auf manchen Kinderspielplätzen stehen, diese kreisrunden Bänke auf einem Podest, auf dem man sich drehen kann, sodass nicht so brutal wie auf einem Rummelplatz, sondern sanfter alles drumherum ein bisschen verschwimmt. Man dreht sich gemeinsam und die Konturen werden unscharf und machen ein Bild, das verwischt, aber sich unaufhörlich bewegt. So kann man sich fühlen, wenn einem so etwas erzählt wird, dass man die Konturen nicht mehr so genau sieht oder dass man die Details, kaum sind sie erzählt, schon wieder vergisst. Denn ziemlich oft sind sie ziemlich banal. Es ist ja auch nicht so wichtig, ob es dieser Park war oder ein anderer, ob früher Nachmittag oder schon später und ob dieser erste Kuss auf einer Bank oder unter einer Buche. Also, diese wahnsinnig vielen Details, die ganz genau erzählt werden müssen, die man eigentlich gar nicht sortieren kann, auch gar nicht sortieren wollte, wenn es um etwas anderes ginge. Wenn die Freundin zum Beispiel davon erzählte, wie sie ihre Mutter im Altersheim besucht. Und dann ging ich diese Straße entlang, auf dem Bürgersteig, weißt du, da, wo dieser Ginster wächst, der eigentlich ein bisschen komisch riecht, so als hätte ein Hund dahin gepisst. Aber an diesem Tag war es ein ganz anderer Duft, das habe ich noch nie so wahrgenommen bisher. Das war so ein... Und da wäre man dann schon ausgestiegen und hätte vielleicht gesagt, ja, und wie war es denn dann bei deiner Mutter? Aber so ist das hier eben nicht. Da will man jedes Detail, da fragt man vielleicht sogar nach. Weil man aus Erfahrung weiß, alles, was jetzt gesagt wird, hat eine Bedeutung.
4: Herzlichen Dank für diese Einlesung, Elke Schmitter, dafür. Und willkommen als unsere Gastierende hier im Weiterlesen neue und neuere Literatur aus Berlin und Brandenburg.
3: Ja, hallo und vielen Dank.
4: Dabei auch Marc Blankenburg, wie immer am Mikrofon Fritz von Klingriff. Wir hörten die ersten Zeilen aus dem Roman Alles, was ich über Liebe weiß, steht in diesem Buch. Der Berliner Autorin, Kulturjournalistin, Intellektuellen, von Beruf her Philosophin, Elke Schmitter. Und wahrscheinlich wissen alle unserer HörerInnen nun, worum es in dieser Passage geht, schon wegen des Titels. In der Passage selber steht es aber nicht, worum es geht. Oder, Elke Schmitter, steht in der Passage, worum es geht? In dieser langen Anfangspassage, die wir gerade gehört haben, ich habe nie das Wort gehört.
3: Das Wort Liebe?
4: Genau.
3: Ja, aber das ergibt sich, denke ich auch. Es gehört dazu, weil Liebe ja in mehrfacher Hinsicht ein Rezeptionsphänomen ist oder auch eine Reaktion. Und da geht es ja eigentlich darum, dass sich Liebesgeschichten von anderen Geschichten vielleicht am stärksten dadurch unterscheiden, dass derjenige, der sie hört, dann sich so an sein eigenes erinnert, an seine eigene Geschichte und deswegen eine besondere Art von Aufmerksamkeit mitbringt, eben bitter oder sentimental oder so. Also es gibt eine hohe Selbstbezogenheit bei diesem Thema. Und dann ist es so, dass dieses Thema ja alle anderen Themen mit aufruft, mit denen wir uns so beschäftigen. Ob das jetzt das gesamte Gefühlsleben ist oder eben auch die soziologischen Aspekte des Lebens. Also wie passt man zusammen zum Beispiel? Wie wird man ein Paar? Wie bleibt man ein Paar? Und letzten Endes geht es in dieser Passage, die ich gelesen habe, eigentlich auch darum, obwohl es so nicht ausgesprochen wird, dass es eben ein gesellschaftliches Phänomen ist und dass die Liebe auch darin paradox ist, dass wir natürlich in dem Moment, wo wir verliebt sind, denken, das ist unsere Geschichte, die gerade geschrieben wird und die ist hochspezifisch, eben in den Details. Und auf der anderen Seite wissen wir eigentlich, dass die Liebe auch etwas Unspezifisches hat, weil sie natürlich tatsächlich einem Skript folgt und weil sie eine gesellschaftliche Vereinbarung ist. In der Frage, wie entsteht sie, was ist eine gelungene Liebe, was ist eine unglückliche Liebe, wie trennt man sich wieder. Das sind ja Formate sozusagen oder Genres. Und wir leben in diesen Genres und gleichzeitig haben wir das Gefühl, dass wir nie so sehr individualisiert sind und wir selbst sind wie in der Liebe. Und das ist eigentlich das Thema des Buches, was in dieser Weise am Anfang besprochen wird.
5: Also von meiner Seite auch, Elke Schmitter, vielen Dank, dass Sie heute hier erschienen sind, zum Weiterlesen. Ziemlich auf den letzten Seiten des Buches wird Helena, die Hauptfigur, deren Geschichte erzählt wird, gefragt, was ist passiert, du siehst relativ geschafft aus. Sie sagt, erst glücklich, dann unglücklich verliebt, sage ich, nun wieder glücklich. Das ist ziemlich einfach zusammengefasst, was in diesem Roman erzählt wird. Gleichzeitig muss ich sagen, hat mich die Struktur als Leser relativ herausgefordert. Für welche Leserschaft, für welche Leserin, für welchen Leser ist das beschrieben? Die Passage geht so los, eine Ich-Erzählerin fordert mehr oder weniger zur Kollaboration auf. Ja. Also ich erzähle meine Geschichte, du kannst deine Geschichte dazu erzählen. Das war so das, was mir erstmal durch den Kopf ging.
3: Also ich mache mir, wenn ich schreibe, nicht so besonders viele Gedanken darüber, wer das liest oder wie man das liest, für wen das geschrieben ist. Das war spontan. Ich denke aber, es hat damit zu tun, mit diesem Rezeptionsphänomen, dass ich eben darauf hinaus will, dass die Liebe eben sowohl individualisiertes als auch ein soziales Phänomen ist und dass es natürlich ein Thema ist, über das sich alle verständigen können. Und zu dem jeder seine eigenen Geschichten beiträgt. Und der Untertitel, so viel vielleicht doch zur Form, das Buch, meine anderen Bücher haben alle drei Teile, dieses Buch hat zwei Teile und es kam mir selber vor wie so ein Klappaltar, wo die Mitte fehlt. Und die Mitte ist vielleicht die Geschichte, die der Leser beiträgt im Stillen. Der erste Teil ist eben vielleicht klassisch als Roman erzählt, im Sinne von, es werden Geschichten erzählt und es gibt eine Erzählerin, die sich auch kenntlich macht. Und der zweite Teil ist ein Tagebuch. Und diese beiden Teile hängen darüber zusammen, dass eine Protagonistin aus dem ersten Teil im zweiten Teil zu einem Ich wird. Wir haben also tatsächlich mindestens zwei Erzählpersonen. Am Ende haben wir sogar drei, weil es im ersten Teil Fußnoten gibt. Und nicht alle Fußnoten sind von der Person verfasst, offensichtlich, die da ich sagt, sondern es gibt offenbar noch eine weitere Person, die diese Person beim Schreiben, beim Denken, beim Leben beobachtet und die ihrerseits das Geschehen kommentiert wie ein ironischer, aber freundlicher, allwissender Erzähler, die also diese Spannung zwischen dem, das erlebe ich, das bin ich, und diesem, wie weit ist es eigentlich von mir, nochmal durch diese Fußnoten verdeutlicht. Und diese beiden Teile haben eben auch deswegen zwei Untertitel, nämlich der erste heißt Ein Bildungsroman und der zweite heißt Einbildungsroman, weil es in dem Tagebuch, was den zweiten Teil ausmacht, nicht mehr um die Liebe geht als tatsächliches Geschehen, sondern um das, was sie in der Seele und im Kopf der Protagonistin anrichtet, könnte man sagen.
4: Da gibt es also diese Ich-Erzählerin, die am Anfang sagt, ich erzähle. Und dann gibt es eine lange Passage, die von Luhmann über Illus darüber, dass eben Liebe ein Phänomen ist, das sehr wohl formatiert ist durch die Gesellschaft, reicht. Also warum diese Komplexität, wo man doch seine Liebesgeschichte so einfach erzählen sollte?
3: Naja, ich habe schon versucht, die Geschichte selber jeweils einfach zu erzählen. Also es gibt ja unterschiedliche Arten von Komplexität. Und es gibt ja Bücher, die einen in einzelnen Sätzen sehr stark herausfordern. Also nehmen wir Ulysses, wo das Sprachmaterial selber schon etwas Herausforderndes, vielleicht auch etwas Abschreckendes haben kann. Oder man nimmt, sagen wir mal, Arno Schmidt, dessen Ehrgeiz es ja war, zumindest im Spätwerk, etwas hinzustellen, das so einzigartig ist, dass man als Leser sofort arbeiten muss. Und das war überhaupt nicht mein Bestreben und ich hoffe, das ist auch nicht so geworden, sondern ich wollte schon mit Leichtigkeit und Anschauung und auch einer gewissen sprachlichen Schönheit auf der einen Seite eben einfach erzählen. Und ich denke schon, dass das Buch ganz unabhängig vom, sagen wir, Bildungsgrad oder der akademischen Erfahrung von Lesern absolut verständlich ist. Jeder Satz, jede Fußnote, nichts ist vorausgesetzt. Im Gegenteil, es war mein wirklicher Ehrgeiz, so ein Phänomen wie Übertragung oder Projektion so zu erklären, dass man es versteht. Also es gibt da eine Fußnote, da zitiere ich einen Sketch von Loriot und sage so, das ist Übertragung, genau darum geht's.
4: Das ging mir absolut so. Ja, ich war fasziniert von der Möglichkeit, endlich mal das, was Psychoanalyse sein kann, in einfachen Worten erklärt zu bekommen. In einfachen Worten, würde ich sagen, für Bildungsbürger. Aber gut, in einfachen Worten erklärt zu bekommen und sehe an dieser Stelle auch nicht die Komplexität, sondern die Komplexität besteht ja darin, dass da gerade der erste Teil sagt, ich bin eben nicht nur ein Roman, sondern ich bin auch irgendwie Wissenschaft mit Fußnoten, die sehr dicht einzelne Phänomene beschreiben. Man kann alles verstehen, wenn man ein geübter Leser ist. Es ist trotzdem ein Roman, der sagt, ich will noch mal ganz neu probieren, mich als Format Roman auszuprobieren. Denn das gab es doch nie, glaube ich, dieser Roman mit Fußnoten zum Beispiel.
3: Ich glaube, mir ist danach, nach dem Schreiben eingefallen, ich glaube, Nicholas Baker hat mal einen Roman mit Fußnoten geschrieben. Also ich glaube nicht, dass ich die Erste bin, die auf diesen Gedanken gekommen ist, aber ich hatte kein Vorbild, kein bewusstes Vorbild. Und es ist auch erst im Schreiben entstanden. Und zwar, weil ich gemerkt habe, dass wenn ich eben eine Geschichte erzähle und da kommt zum Beispiel etwas vor, die beiden liegen miteinander im Bett und es geht um Wünsche. Und was wünscht man sich eigentlich? Und die Verdichtung, die einfach darin besteht, dass man einen Wunsch aneinander richtet, was ist das eigentlich, was da passiert, wenn man auf diese Weise über etwas spricht, was einem zum Beispiel unmöglich ist und trotzdem wird da etwas mitgeteilt, was ganz klar macht, was die beiden voneinander wollen. Also sie sprechen sozusagen fiktiv über etwas, was sie sich wünschen. Und es geht gar nicht um die Erfüllung des Wunsches. Und daraus ergibt sich zum Beispiel dann eine Fußnote. Und das Buch ist aber so gebaut, dass man es ohne die Fußnoten lesen kann. Andererseits, wenn ich das, was mir zu den einzelnen Phänomenen auffallen würde, aufgefallen ist und was ich unterbringen möchte, und zwar als Reflexivität, die nötig ist, um dieses Phänomen vielleicht nicht ganz, aber besser zu verstehen, wenn ich das alles in diesen Fließtext gebracht hätte, dann wäre es ein nicht gut lesbarer Roman geworden, weil man dann wirklich aus der Kurve fliegt. Und es gibt Leser, die das Buch einmal lesen ohne Fußnoten und dann mit Fußnoten oder einmal lesen ohne Fußnoten und dann nur die Fußnoten. Oder ich persönlich mag das. Also ich lese gerne Texte, die diese Art von Gliederung haben. Ich lese wirklich gerne Fußnoten, aber ich lese sie natürlich nur dann gerne, wenn es nicht eine Art Wikipedia-Text ist, weil den braucht wirklich kein Mensch in einem Roman. Das heißt, ich habe es nur dann gemacht, wenn ich dachte, jetzt ist hier etwas, zum Beispiel über das gemeinsame Gehen oder über Berührung, jetzt passiert hier was im Text, das ist interessant und das passiert nur bei romantischer Liebe. Nur da ist sowas möglich, weil es eben so eine Verdichtung ist von bewussten und unbewussten und gesellschaftlich formatierten Prozessen. Und mein Ehrgeiz war aber, wie gesagt, eigentlich sollte dieses Buch zu lesen sein für jemanden, der keine Ahnung hat von Psychoanalyse, der sich nie mit Quantenphysik beschäftigt hat und nie Luhmann gelesen hat, aber der vielleicht, weil es eben ja auch ein Bildungsroman ist, im dreifachen Sinne, nicht nur den Bildungsroman liest dieser Frau, die durch die Liebe sich umbildet, sondern auch Bildung im klassischen Sinne mitnimmt, insofern man vielleicht anschließend etwas mehr weiß oder auf ein paar Ideen gekommen ist und auf ein paar Bezüge und eben im dritten Sinne ein Bildungsroman, weil es eben um das Phantasma geht.
5: Aber es ist schon mal, weil ich über die Gattung Roman sprach, schon, sage ich mal, erstmal gegen die literarischen Konventionen oder wie ich das nennen würde.
3: Ja, trotzdem
5: also
3: nochmal.
5: Vielleicht ist es, vielleicht, ich würde jetzt sagen, so weitgehend zu sagen, ja, das ist vielleicht seit jeher das eigene des Romans zu sagen, immer wieder taucht irgendwann in der Geschichte ein Roman auf, der sagt, okay, ich mach's nochmal anders, ja. Ich mach's nochmal neu und daran habt ihr euch zu gewöhnen oder so, aber es ist trotzdem von der ganzen Bauart her, wie wir jetzt ja auch besprochen haben, eine Herausforderung in Teilen, weil man kann das mit Fußnoten lesen, man kann es ohne Fußnoten lesen, man kann sagen, ich spare mir die Tagebucheinträge von Julie de Lespinasse oder Lépinas.
3: Lépinas. muss ich aber auch erst lernen.
5: Julie de Lépinas. Insofern, jetzt mal eine Verteidigungsrede, es ist schon auch der Versuch zu sagen, ich schreibe den Roman nochmal neu, also ja. Weil ich nicht komplett auf die Konvention zurückgreife. Ich nenne es zwar auch Bildungsroman, gleichzeitig aber auch Einbildungsroman.
3: Ja, also die Ironie spielt natürlich eine große Rolle, aber ich hoffe eben, dass der Roman trotzdem weniger sperrig ist. Also es war nicht mein Ehrgeiz zu sagen, ich schreibe jetzt diesen Roman so, dass der Leser in einem Fort darauf aufmerksam gemacht wird, dass das hier jetzt ein ganz tolles Avantgarde-Ding ist.
4: Ich denke auch, wir hängen eigentlich zu lange an dem Thema Komplexität, Struktur etc. Wir kommen nun mal aus der Literaturwissenschaft und springen gerne an, wenn es um Strukturen geht. Mhm. Trotzdem, da war ein Satz von Ihnen, der mich doch noch mal zu einer letzten Frage in diesem Teil bringt. Romantische Liebe, sagten Sie, es geht ja um romantische Liebe. Ja? Es geht ja nicht um Liebe überhaupt, es geht ja um romantische Liebe. Was heißt das und wieso ist gerade romantische Liebe für so einen Text prädestiniert?
3: Na, ich würde jetzt grosso modo der westlichen Betrachtungsweise folgen, dass die romantische Liebe im Grunde eine Erfindung ist des Bürgertums, des 18. Jahrhunderts und ihr gleichzeitig aber auch widersprechen, weil eben eine häufig zitierte oder man kann sogar sagen eine fast handelnde Person im zweiten Teil dieses Romanes, Julie de Lépinas, eben vor der Aufklärung geschrieben hat. Ihre Briefe sind hochromantisch und da ist zum Beispiel eine Form der Romantik zu sehen, nämlich die Besessenheit. Also das ist ja wie eine Händel-Oper, was sie macht. Die schreibt 300 Briefe, die im Grunde genommen immer dasselbe sagen, ich liebe sie, warum sind sie nicht da? Und sie ist aber rhetorisch so unfassbar großartig, dass jeder Brief diese Frage eben doch wieder anders stellt und man ihn gerne liest. Dann gibt es eine zweite Repräsentantin der romantischen Liebe. Das ist keine historische Figur, sondern meine Figur. Und das ist eine Kaufmannstochter, die eben steht für tatsächlich die Art von deutscher bürgerlicher Romantik, die wir verbinden mit Günderode. Die sehr melancholisch ist, die sehr sich dessen bewusst ist, was Gefühle sind und wie gebrechlich die Umsetzung ist und wie prekär das Verhältnis zwischen den Geschlechtern da waren. Die Romantiker ja fast klüger, glaube ich, als wir es sind. Und dann gibt es eben die heutige Form der romantischen Liebe, die reflexiv ist im Sinne der Gelehrsamkeit, aber auch der Enttäuschung. Es gibt Bindungstheorien, es gibt dies, das. Also wir wissen irgendwie mehr. Wir wissen auch, was neurochemisch Verliebtheit bedeutet. Das hat eben Bettine von Arnim noch nicht gewusst. Und, dass da im Kopf, im Gehirn etwas passiert, was tatsächlich einem Drogenrausch nicht nur ähnlich ist, sondern es sind dieselben biochemikalischen Prozesse eigentlich, sodass eine unglückliche Liebe sich nicht nur psychisch wie Entzug anfühlt, sondern es ist auch ein Entzug. Es ist ein Entzug von Dopamin, Serotonin und so weiter. Dazu gibt es natürlich auch eine Fußnote. Also das, ja, insofern ist es Kreis um Kreis, dass das Buch diese mindestens drei Formen der romantischen Liebe.
4: Ich möchte an dieser Stelle wirklich nochmal betonen, es liest sich unglaublich schön. Da kommen wir jetzt auch, um den Sprung zu machen, in ein ganz anderes Genre, in dem diese schöne Sprache absurderweise auch genauso möglich zu sein scheint, wenn Elke Schmitter sie schreibt, nämlich einen Bericht, ein Feuilleton, eine Glosse. Ich weiß nicht genau, was es eigentlich ist als Genre, aber es ist Literatur, Journalismus, Kulturjournalismus, geschrieben in dem Perlentaucher, eine wunderbare Plattform online, in dem Elke Schmitter eine Rubrik hat, ein Wort gibt das andere, heißt diese Rubrik, und in dieser Rubrik geschrieben hat im April diesen Jahres über das sogenannte Taz-Lab, also das Laboratorium, das die Taz einmal im Jahr als soziologisches, als soziales Laboratorium mit vielen, vielen Vortragenden in der freien Natur von Berlin abhält. Hier hören wir jetzt noch einmal Elke Schmitter.
3: Ein Wort gibt das andere. Exkurse ins Berliner Geistesleben. 28.04.2026. Mao empfiehlt Zirkuszelte. über das Taz-Lab und über das Überleben mit Prada. Etwas Woodstockhaftes eignet dem Taz-Lab ja von jeher. Wetterglück kommt eigentlich immer hinzu, Musik und Mescalin werden vermisst. Doch reden, schlendern, Kaffee trinken, hören, schweifen, irgendwas essen, denken, sitzen, in die Wolke blinzeln, all das ist verlässlich geboten an diesen Samstagen in Osternähe. Und jedes Jahr wird das Programm größer, das Publikum dichter, diverser, duldsamer. Eine Schlange war so lang, dass man hinten nicht mehr zu sagen wusste, wofür man eigentlich anstand. Es wird sich schon lohnen. Das war die Logik der Mangelwirtschaft, die man aus der sowjetischen Zone kennt. Wladimir Sorokin hat einen sehr lustigen Roman darüber geschrieben. Und die in der Überfülle genauso gut passt. Das Dasein als Dasein ist jedenfalls lässig erfüllt. Insofern ist hier am Besselplatz in Kreuzberg eine Agora nicht nur beschworen, sondern tatsächlich. Mit einem diskursiven Geschehen, das eher nach Euphonie klingt als nach Kakophonie. Denn obwohl die Ansichten zur Wehrpflicht und zum Gummibärland Deutschland, zu Female Rap und zur atomaren Aufrüstung und zum Nahostkonflikt sowieso so weit auseinandergehen, dass sich die Linke energisch über sich selber wundert, ergibt die maienhafte Umgebung, gebauschtes Grün in den Lindenkronen, Kinderspiel auf der hier gesperrten Friedrichstraße, in Verbindung mit einer trainierten Erschöpfung, denn man wundert sich schon so viele Jahre, eine Art genügsamer Humanität. Die Lage wird immer schlechter, die Leute werden immer netter. So fasst Irene die Sache treffend zusammen. Ziemlich viele nette Leute aller Altersklassen und Geschlechter, füge ich aus Beobachtung hinzu, tragen die drei Streifensachen einer Modefirma, der sowohl ihre finstere deutsche Vergangenheit als auch ihre fortgesetzten ausbeuterischen Praktiken bei der Linken nicht im geringsten zu schaden scheinen. Bei jeder Kaffeebohne schlägt das Gewissen. Hier guckt es dreimal straight woanders hin. Professor Miriam Schaub, mit der ich schon morgens um 10 über ihr grandioses Buch über Radikalität sprach, plädiert ohnehin für Entspannung. Eine Teilzeitradikalität, die wir Demokraten uns ja leisten könnten. Und die vielleicht davor bewahrt, irgendwann brüchig zu werden. Aus dauerhafter Überanspannung des moralischen Materials oder auch zynisch, weil, ja, warum wird man eigentlich zynisch, zumal als Privilegierter? Dazu soll es eine Veranstaltung mit Ulf Poschert geben. Ich war bei Nils Kumka und Steffen Mau, zwei Professoren, Politologie, Soziologie, die mit Jan Feddersen, Taz-Lab Generaldirektor in seinem Seufz letzten Jahr, darüber sprachen, was es denn nun mit der Spaltung der Gesellschaft auf sich hat. Das kühlend beruhigende Ergebnis in der Wirkung einer Brandsalbe vergleichbar: die bundesrepublikanischen Deutschen sind viel weniger polarisiert, als sie selbst meinen. Und sie sind auch progressiver, als sie denken. So sagen es die Daten, Meinungsumfragen, unmissverständlich. Die schweigende rechte Mehrheit, die freie Fahrt für blonde Bürger wünscht, welche in ölbeheizten Einfamilienhäusern unter sich bleiben wollen, Fiktion. Doch wie diese Fiktion, die ja wirksam ist, insofern die gegenwärtige Regierung sich nach dieser Mehrheit zu richten scheint, wie diese Fiktion zustande kommt, das lässt sich nicht so ohne weiteres ändern.
4: Wir hörten einen Auszug aus Mau empfiehlt Zirkuszelte von Elke Schmitter und sind immer noch bei Weiterlesen, neue und neuere Literatur aus Berlin und Brandenburg, und freuen uns sehr, Elke Schmitter, die Autorin dieses Artikels, hier bei uns zu haben. Herzlich willkommen nochmal, Elke Schmitter.
3: Dankeschön.
4: Ich mache noch einmal das Geständnis, Elke, das ich dir auch schon im Vorgespräch gemacht habe. es war einer der Gründe, warum ich sagte, eigentlich ist es okay, nach 30 Jahren wieder zurückzukommen nach Berlin. Das ja. ist doch, dieses Berlin ist doch was. Das ist doch immer noch angenehm. Und gerade dieser Begriff der genügsamen Humanität, der vielleicht nicht nur dieses Taz-Lab, dieses kleine Festival der Taz in Berlin im April diesen Jahres geprägt hat, sondern vielleicht manchmal auch Berlin überhaupt prägt, habe ich jetzt in den ersten Monaten meines Hierseins den Eindruck, ist etwas, was das Berliner Geistesleben angenehm macht. Sehe ich das als Wiederkommender halbwegs richtig?
3: Naja, es ist ja immer schwierig, die Stadt als Subjekt zu beschreiben, und es wird trotzdem immer wieder gemacht. Und ich glaube, wir sind ja alle, speziell bei Berlin, es gibt eine so überbordende Geschichte von Prosa über Berlin, das ist fast wie New York, also als wäre das eben ein lebendiger Organismus, zu dem man sich so verhalten könnte wie zu einem Menschen. Und darin liegt ja immer auch was Hochromantisches und auch was vielleicht auch Anmaßendes. Und das geht ja eigentlich nur mit höchster Subjektivität. Und ich glaube, dass, also deswegen lesen wir doch bestimmte Texte noch gern, ne? Josef Roth oder Tucholsky oder so, weil es dann doch, oder Mascha Kalenko oder so, das sind dann Ich-Personen oder Erich Kästner, die, weil sie Schriftsteller sind, mit ihrer ganzen Subjektivität sagen, so ist Berlin für mich, das habe ich hier erlebt oder das fühle ich so. Falada gehört dazu, Dublin auch. Und immer, wenn ich so eine Kolumne schreibe, denke ich, geht es überhaupt? Und dann denke ich, warum eigentlich nicht? Weil es sind so viele Leute hier, die ich sagen können, dass die Anmaßung dadurch auch wieder verschwindet.
5: Also nachdem wir jetzt aus dem Roman und mit der Frage, welches Ich spricht, da eigentlich gekommen sind, bin ich natürlich gleich hier in dieser Kolumne bei dem Ich stehen geblieben. Also man kann Ich sagen und es ist wahrscheinlich anders, als wenn ich Literatur schreibe. Es ist ja fast ein Zeichen von Authentizität, so ein bisschen zu sagen, ich stehe hier auf. Merkt man den Unterschied für sich beim Schreiben?
3: Ja, man merkt den Unterschied, oder der Unterschied ist einfach da. Und es hat aber auch damit zu tun, dass das Genre, würde ich sagen, vielleicht so eine Art Mischkalkulation hat. Ne? Also ich schreibe nicht als Elke Schmitter, die in einem Wort von sich spricht. Und zugleich gibt es ja auch einen ganz zurückhaltendes Journalismus-Ich, was aber eine andere, wie soll ich sagen, ein anderes Redlichkeitsideal hat. Wenn man zu einer Veranstaltung geht und man schreibt einen Bericht, dann ist es normalerweise so, dass man verpflichtet ist, die wesentlichen Dinge zu benennen, den Gang der Debatte zu benennen. Also dazu gehört eine gewisse Fairness. Und diese Fairness, wenn die verletzt wird, wenn man eben eine Diskussion verzerrt darstellt, finde ich, ist das wirklich ein Missbrauch von Presse und vom Genre. Und mein Ich soll darauf hinweisen, dass das keine sauberen Veranstaltungsberichte sind, sondern im Grunde Phänomenbeschreibungen, die ich mache. Und der Ausgangspunkt war, also warum ich es überhaupt gemacht habe und dachte, das könnte sich lohnen, war eine Diskussion oder ein Gespräch mit Seruja Shalev im jüdischen Salon vor, glaube ich, 2,5 Jahren. Und ich hatte Seruja Shalev, die ich als Schriftstellerin sehr, sehr schätze, am Mittag getroffen und mit ihr über ihre Literatur gesprochen. Und abends war sie eingeladen im jüdischen Salon und da sprach sie über Politik. Und darüber, wie sie als Israelin im Moment lebt. Und dann wurde sie gefragt, weil sie ja auch in Zeitungen publiziert, ob sie das auch so aufschreibt. Und dann hat sie gesagt, nein, sie spricht darüber, aber sie schreibt es nicht auf. Und das wurde gar nicht so weiter kommentiert, aber ich habe darüber nachgedacht, dachte, ja klar, in dem Moment, wo man etwas schreibt, hat es vielleicht eine andere Dignität, eine andere Schärfe, wie auch immer. Jedenfalls, es gibt Gedanken, die an die wörtliche Rede gebunden sind und an das Hier und Jetzt. Und das ist der Vorteil einer großen Stadt, dass das möglich ist.
4: Bei Weiterlesen, neue und neuere Literatur aus Berlin. Und Sie haben mitbekommen, wir sind jetzt gerade eher mit der Journalistin im Gespräch gewesen, die an Orte geht und versucht, diesen Orten und ihren Reden gerecht zu werden. Wir werden aber an dieser Stelle noch mal einen starken Schnitt machen und in die Stränge der Literatur zurückgehen und hören hinein in einen zweiten Roman von Elke Schmitter, Inneres Wetter.
3: Inneres Wetter. Roman. Motto. Wir sitzen alle in Platons Höhle und diese Höhle ist unser Schädel. Stephen LaBerge, Lucidity Institute, Arizona. Erster Teil, ein Tag im Frühling. Bettina Melker, 17.04.2014, 6.47 Uhr an kupfers@aol.com, hubertha@privatpost.de, cc noracosta@privia.com. Betreff: Der Oktober, der wird. Liebe zwei, liebe Mora, dieses Läuten kommt früh, aber ich wollte doch schon vorsichtig die Geburtstagsglocke Vater betätigen, weil ich annehme, dass auch ihr, wie ich plus Family, nicht unbedingt zu Weihnachten auf Zug oder Autobahn wild seid, es mir aber doch scheint, ein gemeinsamer Besuch wäre angebracht zum 77. oder im Christmas, jedenfalls noch in diesem Jahr. Überraschungsvisite wäre denkbar, sein Geburtstag fällt auf einen Samstag, wenn er nichts Besonderes plant, kann man ja telefonisch in Erfahrung bringen, könnten wir Freitag anreisen und mit ihm rein feiern. Und da in ganz Deutschland gefestet wird, sind die Autobahnen nicht so voll und wir hätten alle den Sonntag wieder zu Hause. Für Johannes und Sophie kann ich noch nicht sprechen, aber ich denke, die Kerntruppe Geschwister sollte sein, alles andere fakultativ. Was meint ihr? Hier ist alles in Ordnung, viel zu tun, der übliche Kram und noch ein bisschen mehr, neue Nachbarschaftswebsite, endlos viele Details, die mich langweilen und überfordern. Das geht gut zusammen, man weiß nur nicht, was Henne, was Ei. Ich hoffe, bei euch auch. Hat Adriana schon ihre große Reise geplant? Sophie ist intensiv mit ihren Kids beschäftigt, die Mohammeds von Spandau sind natürlich interessanter als bürgerliche Eltern. Herzlichst, Bettina. Drei weiße, langgezogene Streifen durchziehen den frisch gewaschenen blauen Himmel, als Sebastian Kupfer, die schwarze Ledertasche unter dem Arm, am Gleis Richtung München steht. Heute Abend wird er den Rasen nicht sprengen müssen. Gestern hat es ausgiebig geregnet, so stark, dass man es durch das Küchenfenster hörte, durch das Klappern und die Gespräche am Tisch und noch einmal, als er im Bett die letzten Akten durchsah. Die Luft ist kühl. Aber das Wollfutter seines Mantels wurde schon im Keller verstaut. Frau Elsner hat mit seiner Frau die Garderobe für Frühjahr und Sommer sortiert. Dabei war auch die blaue Badehose wieder aufgetaucht, die noch immer gemischte Gefühle in ihm auslöst.
4: Wir hörten die Anfangspassage aus Inneres Wetter, dem Roman von Elke Schmitter, und sind immer noch bei Weiterlesen, neue und neuere Literatur aus Berlin und Brandenburg. Inneres Wetter, so heißt der Roman. Und ich habe so ein bisschen den Eindruck, dass wir auf der Mitte, das heißt im Gesellschaftsroman, in einem Roman, der eher ein bisschen distanzierter von außen, als es der Liebe-Roman macht, erzählt und erzählt bekommen,

0: ist des Personals von Leichte Verfehlungen. Also es gibt sozusagen zwei Romanpaare. Das eine ist Frau Sartorius und Veras Tochter. Da ist es so, dass die Figuren einander sozusagen spiegeln. Und es gibt Leichte Verfehlungen und Inneres Wetter und einige Protagonisten aus den Leichten Verfehlungen, denen begegnen wir im Inneren Wetter 15 Jahre später wieder. Das muss man aber nicht wissen, und man kann die Romane einzeln lesen, aber es gehört für mich schon dazu, weil es den Aspekt des Gesellschaftlichen nochmal anders reinbringt, weil es im Grunde genommen Längsschnittbetrachtungen von Biografien sind, und zwar die Biografien von Leuten, die sich nicht als Einzelgänger begreifen, sondern die gesellschaftliche Ambitionen haben, also sehr bürgerliche Leute. Also ein Milieu, was vielleicht sehr gut zum Ausdruck bringt, was, wer war es? Nicht, doch, es war Reckwitz, ne? Diese Idee zu sagen, die Anspannung, unter der wir leben, hat damit zu tun, dass die Individualisierung für uns einen Wert an sich darstellt und dass der moderne Mensch, also sagen wir mal wir, die wir hier sitzen, im Grunde versucht, zweierlei miteinander zur Deckung zu bringen, was sich eigentlich nicht gut verträgt, nämlich einerseits den normalen, sagen wir, Ehrgeiz des bürgerlichen Lebens, das heißt, ich will fortkommen, ich habe eine Existenz, ich werde gespiegelt als funktionierendes Individuum, ich habe einen gelungenen Lebenslauf, und auf der anderen Seite die Künstlerexistenz, deren Reiz gerade darin besteht, dass sie eben nicht so funktioniert, sondern dass sie sich individualisiert. So dass, also um auf eins meiner Lieblingsbücher zu sprechen zu kommen, man könnte sagen, wir alle versuchen gleichzeitig Thomas und Christian Buddenbrook zu sein. Und das ist, finde ich, eine wahnsinnig schöne Überlegung dazu, woran wir unter Umständen im Kleinen oder auch im Größeren immer wieder scheitern, und zwar in unserer Selbstwahrnehmung. Dass dieses Bedürfnis, etwas Besonderes zu sein und als etwas Besonderes, als jemand Besonderes anerkannt zu werden, sich nicht gut verträgt mit eben diesem anderen bürgerlichen Ehrgeiz. Und damit haben diese Figuren, denke ich, alle zu tun.
1: Also wir haben ja jetzt die Eingangspassage gehört zu Inneres Wetter, wo eine der Figuren, Sebastian Kupfer aus der Familie, die sich dann eben zum 77. Geburtstag des Vaters trifft, wie die Mail, die am Anfang so gekennzeichnet wird, ja. Sebastian Kupfer denkt an die Zeit im Schwimmbad zurück, auch das wird hier erzählt, wo er darüber reflektiert, weshalb ihn irgendwann die Science-Fiction-Romane nicht mehr interessiert haben, weil die Durchschaubarkeit der Figuren, die Vorhersehbarkeit der Konflikte ihn dann irgendwie gelangweilt hat. Wenn wir jetzt sagen, wir sind hier in sowas wie dem Gesellschafts- bzw. dem Familienroman, ist das sozusagen was dich beim Schreiben auch mehr interessiert als jetzt, sage ich mal, der Plot?
0: Ja, also ich bin nicht so gut im Plotten, weil mich der Plot auch bei Romanen, ich vergesse das auch, ich vergesse ziemlich viel von dem, was eigentlich passiert ist oder wie es ausgegangen ist. Also, aber was ich behalte, ist das Atmosphärische. Und ich bin, obwohl ich das jetzt ja nicht als Beruf gewählt habe, aber in der Philosophie habe ich doch die Phänomenologie am Ende wahnsinnig interessant gefunden und interessanter als irgendwelche Modelle. Und da mein subjektives Erleben eigentlich sehr stark über das Atmosphärische geht und über die Gedanken, die ich mir mache, kann ich nicht anders als auch so zu schreiben, und insofern sind die Figuren, haben auch fast alle so eine reflexive oder grüblerische Seite. Und bei einem Familienroman kann es ja in unserem Jahrhundert und in diesen Jahrzehnten des dritten Jahrtausends eigentlich nur darum gehen, zu sagen, wie, wie erfinden wir das eigentlich dauernd? Wir

0: haben ja keine klaren Formate mehr. Es ist so, was heißt das eigentlich? Alt werden, wer muss sich kümmern? Wer ist zuständig? Wie sehen diese Bindungen aus? Also das fliegt uns ja um die Ohren. Also eine Beerdigung ist im Grunde genommen wie so eine Lotterie. Was passiert da eigentlich? Wer macht das? Wer fühlt sich verantwortlich? Geht es schief? Geht es nicht schief? So, die Institutionen lösen sich auf, die Erwartungen werden diffuser. Und das alles spiegelt sich, wenn man so will, in dieser Eingangsmail ja auch schon. Also die eine Schwester schreibt an ihre beiden Geschwister und sagt, hey, pass auf, Papa wird 77, wie gehen wir damit um? Und lässt eigentlich ganz viel offen. Zum Beispiel auch die Frage, kommt mein Mann mit? Kommen meine Kinder mit? Und dann sagt sie, ja, nur wir Geschwister, alles andere fakultativ. Und dann setzt sie ihre Schwägerin Mora, also die Frau von Sebastian Kupfer, CC. Das ist auch eine komische Art. Ja, es ist eine sehr zeitgenössische Art in einer Mail. Das kann man ja auch nur in einer Mail. Das ist ja auch eben die Frage, wie kommunizieren wir, Stichwort eben über das Medium. Und das Medium hat eben viel mit der Message zu tun, weil es die Message formt. Das heißt, sie wählt diesen etwas merkwürdigen Weg, die Schwägerin in CC zu setzen. Sie spricht sie nicht direkt an. Und im Laufe des Romans merkt man auch, dass in dieser Indirektheit etwas über die Rivalität dieser beiden Frauen ausgetragen wird. Sie als Schwester, als sehr geliebte Schwester von Sebastian Kupfer, und die Frau, die beäugen sich etwas. Da ist eine untergründige Spannung, und schon allein das ist in diesem Mailkopf, Briefkopf zu sehen. Und ein Anzeichen dafür, dass die Verhältnisse eben so ein Cocktail sind, der sich dauernd verändert und den man dauernd neu mixen muss.
1: Das tun wir ja alle heute ständig. Ja? Wir versuchen ja ständig durch das, was uns die Medien anbieten, eine Art von Kommunikation aufrechtzuerhalten, zumindest in einer bestimmten Bildungsszene. Und da würde ich sagen, ist gerade Inres Wetter eigentlich ganz weit entfernt von den Buddenbrooks. Die Buddenbrooks, das sind doch fast Stereotypen als Individuen, als Persönlichkeiten, wie er das ja gerne macht, in seinen Erzählungen ja vor allem auch oder so. Ja, Schwarz- und Weiß-Personen einfach. Ich sehe in deinem Roman hier eine viel, um nochmal zurückzukommen auf deine Kolumnen, eine viel genügsamere Humanität, die von all den Personen, die in diesem Roman gelebt wird, auch verstanden wird von denen. Wir können nicht anders, wir müssen hier auch vorsichtig sein mit unserem unbedingten Willen aufs individuell sein. Wir müssen uns ständig zurücknehmen. An dieser Stelle sind wir, ohne dass es diese Formalität von früher hat, für mich viel eher bei Jane Austen oder bei den Bronte-Schwestern als Roman als bei Thomas Mann.
0: Ich bin Fan von Austen und Mann seit ich sozusagen lesen kann als junger Erwachsener oder als Jugendliche oder so. Bei den Brontes bin ich jetzt nicht mehr so richtig dabei, jedenfalls nicht bei allen gleichermaßen, aber ich würde sagen, dass ich sowohl Christian als auch Toni als auch Thomas Buddenbrook nicht, ich finde schon, dass das sehr komplexe Figuren sind. Ich glaube eher, dass das, was es unterscheidet im historischen Sinne, eher das ist, dass klar ist, wie Scheitern aussieht und klar ist, wie Gelingen aussieht, und dass diese Figuren sich danach richten. Das heißt, Christian ist eine verkrachte Existenz. Und zwar egal, wie er sich fühlt. Das Urteil ist gesprochen. Und Thomas richtet sein Leben darauf aus, diese Firma erfolgreich weiterzuführen. Contre-coeur. Eigentlich würde er lieber was anderes machen. Und das verlagert er dann sozusagen auf Gerda, auf seine Frau, die ist eben dann die Künstlerin. Und Toni, die von einer missratenen Ehe in die andere stolpert und dieses Gefühl hat, das ist ihr Scheitern als Frau, und die sich den Gedanken, glaube ich, nur einmal ganz leise erlaubt, dass sie für dieses Scheitern gar nicht verantwortlich ist, weil ihre Eltern sie reingeredet haben in diese erste unglückliche Ehe. Das sind ja klare Formate, in denen diese Personen sich bewegen, und das heißt zum Beispiel, eine Scheidung ist ein Scheitern. Und für uns gilt das ja gar nicht so unbedingt. Also was heißt eigentlich eine funktionale Familie? Was heißt eine dysfunktionale Familie? Sind nicht Patchwork-Familien manchmal glücklicher als die anderen? Oder auf was gucken wir? Neidisch oder nicht neidisch? Das alles ist ja viel mehr im Fluss. Und das, würde ich sagen, ist eher der Unterschied. Auch zu Jane Austen natürlich.
2: Also wenn wir jetzt über die Tradition sprechen und da verschiedene Beispiele jetzt genannt haben, wollte ich doch einmal noch auf inneres Wetter zurückkommen, weil wir jetzt ja viel über Mail und in CC setzen und sowas gesprochen haben. Also insofern, und es gibt dann ja auch noch die Schwester Angelika, glaube ich heißt sie, die aus Paris Mails schreibt, was vom Schriftbild auch so kenntlich gemacht ist im Roman, dass es eine Mail ist. Integriert sich das für dich sehr natürlich jetzt in den Roman oder ist es an der Stelle klar, dass es nochmal wieder ein Bruch mit den Konventionen ist, die aber notwendig ist, weil wir einfach nicht mehr im 19. Jahrhundert, sondern im 21. Jahrhundert sind?
0: Ich finde es gar nicht ein Bruch der Konvention, sondern ich finde, es ist sozusagen der Versuch, in einem Roman die unterschiedlichen Kommunikationsformen quasi darzustellen, die für diese Person wichtig sind, nicht programmatisch. Ne? Es gibt eine Situation, da wird viel telefoniert, so wie wir das auch kennen. Ne? Es gibt Menschen, die gerne telefonieren oder es gibt auch Menschen, die mit manchen Menschen gerne telefonieren und bei anderen lieber eine Mail schreiben. Und für manche ist das Mailschreiben eine Art von Vorsicht und andere offenbaren sich gerade über Mails und ich habe es aber jetzt nicht zu meinem Ehrgeiz gemacht, das enzyklopädisch zu behandeln und zu sagen, jetzt nehmen wir auch noch SMS oder dies oder jenes auf. Aber ich finde, das gehört zu unserer Atmung inzwischen, ne? Dass wir zwischen diesen Formen wechseln und dass zum Beispiel jetzt kein handgeschriebener Brief mehr in diesem Roman auftaucht, aber doch noch vielleicht ein Zettel, den man auf dem Küchentisch liegen lässt, was eine sehr spezifische Art der ehelichen Kommunikation oder der familiären Kommunikation darstellt.
1: Denkst du denn, wenn du schreibst oft an die Vorbilder, an Briefromane, wenn wir jetzt gerade bei den verschiedenen Formen der Medien sind, an Briefromane des, der Aufklärung beispielsweise oder eben an Jane Austen, an Buddenbrooks etc. Schreibst du dich hinein in Traditionen beziehungsweise schreiben sich Traditionen beim Schreiben hinein in deinen Roman?
0: So nicht, weil ich jetzt selber beim Schreiben ja nicht reflektiere, sondern da eben ein Wort das andere gibt und ich dann eher mich selber überrascht bin und denke, ah, okay, das klingt vielleicht absurd, aber es ist so, dass ich dann eher anschließend denke, natürlich, klar, das habe ich aus dem und dem Grund gemacht oder ja, dass diese Metapher, die kommt da und da schon mal vor oder so. Also das ist ein wirklich hochgradig unbewusster Prozess. Aber es ist so, dass ich, wenn ich einen Roman anfange, eine Art Idealvorstellung habe, die so, dass ich an irgendeinen Roman denke, dem etwas gelungen ist. Und ich könnte aber jetzt gar nicht mehr sagen, welcher Roman das jeweils war, weil es sich dann doch unendlich weit entfernt. Ich glaube, das ist eher so eine Ermutigung meines Unbewussten zu sagen, ja, aber da hat es geklappt. Mhm. Aber am Ende ist es das, was ich dann mache, dann weiß ich gar nicht mehr, womit habe ich eigentlich angefangen. Das ist, glaube ich, eher so eine Art innerer Hilfe, die dann wie so eine Krücke, die man irgendwann vergisst.
1: Elke Schmitter ist eben auch jemand, und das hat uns besonders fasziniert, die alle Genres kann, ja, die eine unglaubliche Genresicherheit zeigt. Das hat mal begonnen, das ist jetzt ein Verrat, mit Krimis, also 90er Jahre.
0: Ja, aber da waren wir zu zweit. Ja,
1: genau.
0: Das Plotten hat nämlich der Partner übernommen.
1: Ach, das Plotten hat der Partner übernommen, ja. Und deswegen so viel Plot in diesem...
0: Wir haben uns die Plots zusammen ausgedacht, aber ich bin gar nicht in der Lage, mir alleine einen Plot auszudenken, aber der Partner ist durchaus in der Lage, das hat er auch anschließend bewiesen, unter seinem realen Namen, sich Plots auszudenken.
1: Und das geht hin bis zu Gedichten. Ja? Auch Gedichte sind eine Möglichkeit für Elke Schmitter, sich auszudrücken und etwas zu sagen. Und vielleicht hören wir einfach, ohne jetzt groß darüber noch zu sprechen, damit auf. Wir hören jetzt noch ein, zwei, drei Gedichte bei Weiterlesen, Neue und Eure Literatur aus Berlin und Brandenburg mit Elke Schmitter heute zu Gast. Und das war toll.
0: Dankeschön.
2: Vielen Dank auch von meiner Seite.
0: Hefeherr. Mein Tagwerk ist die Sehnsucht, und müd geschuftet frag ich mich, wer gab mir dieses Hefeherz? Und welch Gelübde soll ich tun bei diesem Schicksal, das selbst trübe Sterne erglänzen lässt wie Strass? Ein kleiner Mond liegt in meinem Garten. Er ist schon etwas angeschimmelt, doch wenn ich ihn mit Drahtschwamm putze, dann hat er diesen Schimmer wieder, wie meiner Mutter Perlen. Ich hocke da erstaunt und male mit Fingern im Rost. Ein Wunder. Nach so einem Tag umarme ich den kleinen Mond, der, schon etwas angeschimmelt, die Sonne meiner Tage ist. Ach, ich hätte gern einen Heiligenschein, um meinen Zorn zu vergolden und diese göttlich dunkelblaue Güte, Entsagung von Hoffnung und Fleisch. Wie man mir oft erzählt hat, verlängert Gleichmut das Leben, Duldsamkeit trocknet die Tränen und die Anstalten bleiben leer. Wie ich es oft gesehen habe, fällt Schnee zu gegebener Zeit und Schlaf gebiert als weißes Tier schattenlos Vergänglichkeit. Und wie ich immer noch wähne, öffnet sich einmal die Erde um einen gleichgültigen Spalt, nimmt Blut und Kalk und Silben. Ich weiß das alles, und wenn meine Zeit gekommen ist, werde ich alles befolgen. Bis dahin geht Katharsis ihren Weg. Die Steine fragen mich nach dir, wenn ich am Ufer lieg, das Gras.
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4: Mit Richard Eger. In Berlin ist ab heute das Trinken von Alkohol am Bahnhof Gesundbrunnen und Hauptbahnhof verboten. Die Bahn erhofft sich davon mehr Sicherheit für Fahrgäste und Beschäftigte sowie mehr Sauberkeit. Ein Alkoholkonsumverbot an Bahnhöfen kündigte die Bahn bereits vor wenigen Wochen bundesweit an. Nun wird es bis zum 15. Oktober schrittweise durchgesetzt. Darin eingeschlossen sind auch alle S-Bahnhöfe. Die U-Bahnhöfe sind davon nicht betroffen, da die BVG bisher kein Alkoholverbot plant. Gestern wurde eine junge Frau in Erkner ermordet. Wie die Polizei mitteilte, soll ein Mann die 24-jährige Frau auf offener Straße mit einem Stichgegenstand attackiert haben. Die Frau starb trotz Reanimationsmaßnahmen noch vor Ort. Der 29-jährige Tatverdächtige flüchtete zunächst vom Tatort, konnte dann aber vorläufig festgenommen werden. Nach derzeitigem Ermittlungsstand sollen sich das Opfer und der Täter gekannt haben. Die Polizei bittet Zeugen und Zeuginnen, sich mit möglichen Hinweisen zu melden. In Steglitz ist gestern der Grünen-Kandidat Daniel Eliasson nach eigenen Angaben antisemitisch angegriffen worden. Der Direktkandidat für die Wahl am 20. September berichtet davon in einem Instagram-Video. Ein Mann habe ihn an seinem Wahlkampfstand angepöbelt und auf Juden geschimpft. Im Anschluss soll er versucht haben, ihm mit der Faust ins Gesicht zu schlagen. Die Polizei teilte heute mit, dass sie den mutmaßlichen Täter identifiziert haben. Es sei ein 68-jähriger Mann. Die Landesvorsitzenden der Grünen in Berlin und der Kreisverstand sprachen ihre Solidarität aus.
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4: Heute stellt sich in Berlin und Brandenburg eine Mischung aus Sonne und Wolken ein. Stellenweise gibt es einzelne Schauer. Die Temperaturen liegen zwischen 22 und 24 Grad. Nachts ist es teils klar und teils bewölkt und es kühlt auf 10 bis 14 Grad ab.
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7: Hallo da draußen und herzlich willkommen bei Couch FM. Ihr hört uns bei Alex Berlin auf DRB Plus und im Livestream. Heute begleiten Dominique und ich euch durch die nächste Stunde.
8: Hi zusammen. Ja, ich freue mich sehr auf die heutige Sendung mit euch und auch mit dir, Nagini. Heute ist der 1. September, crazy but true. Und ich muss ehrlich gestehen, der Blick auf die kommenden Wochen wühlt mich doch sehr auf.
7: Na klar, und das nicht ohne Grund. Der September wird politisch ziemlich voll. In Sachsen-Anhalt und in Mecklenburg-Vorpommern stehen die Landtagswahlen an. Und auch hier in Berlin wird später im Monat gewählt. In solchen Wochen merkt man nochmal stärker, wie unterschiedlich Menschen auf Politik schauen und was bestimmte Themen bei ihnen auslösen. Darüber, was es mit uns macht und was es mit uns allen macht, wollen wir später auch noch sprechen. Aber keine Sorge, wir machen daraus keine reine Politiksendung.
8: Genau. Wir haben uns natürlich auch Gedanken gemacht, wie wir die heutige Sendung musikalisch passend einrahmen können. Und für euch eine feine Selection zusammengestellt. The Greatest of All Time, Erykah Badu, meldet sich mit einem neuen Album zurück. Wir haben neue Musik von Rapperin Lena Störfaktor und stellen euch einen Künstler vor, der mit seinem Debütalbum, in meinen Augen zumindest, ein musikalisches Meisterwerk geschaffen hat. Und wo wir schon bei musikalischen Größen sind, auch Dendemann ist wieder am Start. Ich kann es kaum erwarten, dass sein neues Album auf den Markt kommt. Und als kleinen Vorgeschmack und passenden Auftakt zum Wahlmonat gibt's jetzt seinen Song Widerstand.

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1: Das war Uchiyara mit ihrem neuen Song Diva Club. Der Song hat für mich eine sehr ähnliche Energie wie Beyoncés Hit Who Run the World. Sehr empowernd und mobilisierend.
2: Ja, mobilisierend ist ein gutes Stichwort. Ich muss dabei an eine Aussage denken von Erika Badu, wo sie auch beschreibt, welchen Hebel Musik- und Kunstschaffende auch einfach haben können. Also weil sie hatte eben erklärt, dass Künstler und Künstlerinnen sich nie so separat von der Zeit, in der sie leben, irgendwie betrachten sollten, sondern letztlich auch immer ein Spiegel der Zeit sind, in der sie sich bewegen und auch ja irgendwie auch so als Übersetzungsrohre fungieren. Und ganz treffend, finde ich, hat sie das mit diesen Worten beschrieben: We take in the energy, the emotion, the tension, the beauty and the chaos of the world around us and we express it in ways that words alone cannot hold. Und ich finde, genau das hat Danger Dan mit dem Song Keine Angst auch sehr gelungen umgesetzt. Ihr habt es sicherlich mitbekommen, wie viel konservativen Staub der Song aufwirbelte vor einem Monat. Und ich bin aber so dankbar dafür, dass es eben KünstlerInnen wie Danger Dan gibt, die ihre Reichweite nutzen, um eben Mut zu stiften und uns daran zu erinnern, dass wir nicht in Resignation, ja, oder auch in eine Angststarre verfallen dürfen. Und ich habe mich extrem darüber gefreut, dass Danger Dan und Igor Levitt als Antwort auf die Ausladung von der Satire-Sendung Die Anstalt spontan einfach ein Ersatzkonzert kurzfristig auf die Beine gestellt haben. Ich wäre so gerne dabei gewesen. Ich habe natürlich sofort nach Tickets geschaut. Die waren innerhalb kürzester Zeit ausverkauft. Aber unsere Redakteurin Ronja, sie konnte noch eins ergattern und sammelte vor Ort Eindrücke für uns.
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4: Immer wenn wir uns privat treffen, ist alles total friedlich. Da gibt es Chips und irgendwie Gulasch und Bier und noch mehr Bier und sehr viel Tabak und noch mehr Bier. Aber jedes Mal, wenn wir unser Gesicht in die Öffentlichkeit zeigen, gibt es einen Shitstorm. Jedes einzelne Mal.
5: Dieser Shitstorm war Anlass für die Veranstaltung Die Keine Angststalt von Musiker Danger Dan und Pianist Igor Levitt im Columbia Theater Berlin. Ursprünglich sollte ihr Song Keine Angst genau an diesem Tag bei der 100. Ausgabe der politischen Kabarettsendung Die Anstalt Premiere feiern. Doch kurz vor der Aufzeichnung wurden sie ausgeladen. Das ZDF begründete die Entscheidung damit, dass der Liedtext als Aufruf zu Gewalt verstanden werden könne. Die ModeratorInnen nutzen die dadurch frei gewordenen Sendeminuten, um Kritik am eigenen Sender, dem zweiten deutschen Fernsehen, zu üben. Sie machen deutlich, dass sie mit dieser Entscheidung nicht einverstanden sind. Ausgerechnet in der Jubiläumssendung ging es um Radikalisierung und die Wehrhaftigkeit der Demokratie. Ein Thema, das Danger Dan musikalisch wie kaum ein anderer begleitet. Statt die ZDF-Sendung im linearen Fernsehen zu verfolgen, entschieden sich viele Fans nun kurzerhand die Ersatzveranstaltung, die keine Angst stallt, live vor Ort oder im Livestream anzuschauen. Die Veranstaltung war in nur 43 Minuten nach kurzer Ankündigung ausverkauft. Auch Vertreterinnen der Kabarettsendung saßen in den ersten Reihen. Viele Informationen zum Inhalt dieser Veranstaltung gab es nicht. In erster Linie könnte man sie als reine Protestveranstaltung betrachten, aber damit würde man ihr nicht gerecht werden. Es war ein bunter Mix aus Beethoven bis hin zu Danger Dan, eine musikalische Gedichtsrezension und mehreren Redebeiträgen.
6: Ich fand es sehr gut. Also ich fand es auch super, dass es jetzt nicht quasi nur reines Konzert war, sondern die Reden, die zwischendurch gehalten wurden. Die Rede von sowohl von der Anwältin als auch von dieser Journalistin.
7: Ich fand gut, wichtig und informativ und mit einer der besten Reden, die ich in den letzten paar Jahren gehört habe von der Anwältin. Hat sich also definitiv gelohnt, hier zu sein.
1: Die Journalistin ist Heike Kleffner, eine Expertin zu den Themenkomplexen Rechtsextremismus, rechter Terrorismus und Neonazis. Die von Danger Dan betitelte Anwältin seines Vertrauens ist Christine Dietrich, Expertin für Strafrecht und Versammlungsrecht.
8: Wenn wir also darüber sprechen, warum Menschen Nazis nicht allein lassen, warum sie sich ihnen in den Weg stellen, warum sie aus ihrer Sicht nicht mehr nur auf staatliches Handeln warten wollten, dann reden wir nicht darüber, ob das Strafrecht abgeschafft werden soll. Wir reden darüber, wie Menschen reagieren, wenn sie erleben, dass der Staat zwar Gesetze gegen Volksverhetzung, NS-Verherrlichung und Rechtssymbole hat, diese aber oft zu spät, zu zögerlich oder gar nicht durchsetzt.
1: Die RednerInnen nehmen Stellung nicht nur zum Fall die Anstalt, sondern zum politischen Geschehen rund um Angriffe der rechten Szene, dem erstarkenden Faschismus und Beweggründen der Selbstjustiz.
8: Die zentrale Spannung ist also nicht, ist Körperverletzung erlaubt, wenn das Opfer ein Nazi ist? Nein, ist sie nicht, ist strafbar, Punkt. Die zentrale Spannung ist, was machen zum Beispiel Menschen, deren Familiengeschichte vom Nationalsozialismus geprägt ist, die erleben, dass Neonazis wieder marschieren, dass sie den Mördern ihrer Verwandten huldigen, dass antisemitische und rassistische Gewalt wieder Alltag ist. Wenn sie erleben, dass Menschen sterben, angegriffen und ausgegrenzt werden.
9: Schätze das Leben so hoch rein, dass es ein Pazifist entfimmelt. Wer möchte nicht gern Opfer sein?
1: Und was hat das Publikum aus der Veranstaltung mitgenommen?
10: Also ich habe mich auch den ganzen Abend wohlgefühlt, was ich jetzt auch nicht so in den letzten Jahren auf Demos sagen kann. Die Perspektiven, die geteilt wurden, die waren empowernd, aber auch nochmal so tiefgründiger als jetzt nur eine plakative Äußerung.
7: Mehr Hoffnung als Hoffnungslosigkeit auf jeden Fall.
1: Die Einnahmen der Veranstaltung gehen an den Verein Opferperspektive, eine zentrale Anlaufstelle in Brandenburg für Betroffene von rechter, rassistischer und antisemitischer Gewalt. Danger Dan und Igor Levit fanden ihre ganz eigenen Schlussfolgerungen für das Geschehen der letzten Tage.
4: Dass sehr viele von euch Teil unserer letzten Woche waren, das zu wissen, tut gerade wirklich gut.
11: Ich bin aber richtig, ich finde es richtig toll, wie ihr euch für unseren Auftritt ins Zeug gelegt habt. Und ich empfehle auch jetzt schon mal allen im Stream, im Anschluss an diesen Stream, euch dann die Sendung, die Anstalt einfach mal im linearen Fernsehen anzugucken. Ich glaube, ihr habt das ganz gut gelöst. Ich bin nicht dabei. Überhaupt. Hab das Socken noch genäht, hab mein Tabakdampf gewählt, ausprobiert doch nicht.

0: mehr Hoffnung als Hoffnungslosigkeit. Ich glaube, das ist ein ziemlich schönes Fazit für das, was entstanden ist, oder?
1: Boah, total. Ich muss auch sagen, ich habe so heftig Gänsehaut. der Beitrag hat mich total berührt. Ich finde, Ronja hat da auch die Energie da vor Ort, diesen krassen Gemeinschaftssinn auch so gut eingefangen. Was ich auch total toll fand, als ich mir den Beitrag angehört habe, dass neben dem Konzert zusätzlich auch noch eine Juristin irgendwie mit auf die Bühne geholt wurde, die das Ganze, also auch die aktuelle Situation auch so aus so juristischer Perspektive auch nochmal so ein bisschen eingeordnet hatte und genau auch nochmal Ratschläge geben konnte. Das fand ich auch super wertvoll und ich meine, dass dann die Einnahmen von diesem Konzert an eine Organisation gestiftet wurden, die eben auch Opfern von rechter Gewalt hilft, das war für mich dann einfach nur noch so the cherry on the cake.
0: Ja, voll gut. Aus einer Absage ist dann am Ende ja nicht nur Frust geworden, sondern einfach ein eigener Raum entstanden, in dem Menschen zusammenkommen und etwas daraus gemacht haben. Mhm. Und gerade dieser Gedanke, sich dann eben selbst einen Raum zu schaffen, hat schon etwas ziemlich Ermutigendes. Und deshalb hören wir jetzt auch den Song, um den es in der ganzen Geschichte auch geht. Hier ist nämlich Danger Dan mit Keine Angst.
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1: Gemeinsam Bündnisse zu bilden und sich zu solidarisieren, ist eine so der zentralen Kernaussagen, die ich aus dem Danger Dan Song mitnehme. Und dazu möchte ich euch nur einen wichtigen Hinweis mitgeben, beziehungsweise eine wichtige Empfehlung. Die Amadeo Antonio Stiftung nutzt ihren Kanal auf LinkedIn, auf der Webseite, auch auf Instagram, um über unterschiedliche Möglichkeiten zu informieren, wie sich beispielsweise gemeinnützige Organisationen oder auch Schulen gegen eine AfD-Regierung wappnen können, beziehungsweise was sie auch tun können, falls die AfD tatsächlich in Sachsen-Anhalt jetzt zum Beispiel an die Macht kommt. Und genau, schaut euch das auf jeden Fall mal an. Die Amadeo-Antonio-Stiftung informiert auch regelmäßig über Opfer rechter Gewalt, um auch das einfach sichtbar zu machen und eine Gegenstimme zu rechter Hetze abzubilden.
2: Ja, vielen Dank für den Hinweis, Dominique. Von Musik und Selbstermächtigung kommen wir jetzt zu einer ganz anderen Form von Wirkung, Uniform nämlich. Denn manchmal reicht ja schon so ein bestimmtes Kleidungsstück und wir ordnen einer Person sofort eine Rolle zu, sei es Polizei, Militär oder medizinisches Personal. Und oft verändert das sogar unser eigenes Verhalten, noch bevor wie überhaupt irgendwas passiert. Nicht jede Person verbindet mit einer Uniform automatisch dasselbe. Und für manche steht sie eher für Sicherheit oder Respekt und für andere eher für Kontrolle und Unbehagen. Und genau an diesem Punkt setzt unser nächstes Feature an, wie unterschiedliche Menschen Uniformen und Autorität wahrnehmen, je nachdem, welche Erfahrungen sie gemacht haben und mit welchem Hintergrund sie aufgewachsen sind.
3: Macht in Uniform von Fadi Ubed und Josephine Petermann.
4: Wie wir die Kinder so in Syrien so drohen, wenn sie irgendwie nicht laut sein müssen, wenn sie leise sein müssen, wir sagen, hey, jetzt kommt die Polizei. Oder manchmal, damit wir es auch ihnen so Art so ein Trauma irgendwie zufügen, dann sagen wir die Kinderpolizei. Und sie dann stellen sich vor, dass es Polizei für die Kinder gibt, dann machen sie sich irgendwie auch leise.
5: Ich erinnere mich an eine Szene, da war ich 18 Jahre alt. Ich stand in einer Sicherheitsbehörde in Syrien, meinem Geburtsland, um das Dokument für den Wehrdienst zu beantragen. Und nachdem ich alle Stationen durchlaufen hatte, fehlte nur die Unterschrift des Offiziers, also des Leiters der Behörde. Ich stand mit vielen anderen jungen Männern in einer Reihe vor seinem Büro. Plötzlich kam der Offizier aus einem anderen Raum. Laut schreiend, voller Wut und ohne Vorwarnung begann er, Männer in der Schlange ins Gesicht zu schlagen, sie zu beschimpfen, auf eine Art, die keinen erkennbaren Grund brauchte. In diesem Moment hatte ich aber Glück. Ich stand weit hinten und seine Hände und Füße haben mich nicht erreicht. Ich stand da und zitierte, nicht nur aus Angst vor einem Schlag, sondern weil ich wusste, in solchen Situationen kann mehr passieren. Also Macht wird in diesen Systemen oft mit Gewalt ausgeübt. Wer eine Uniform trägt, entscheidet einfach, fast ohne Konsequenzen. Ich wusste nicht, was ich tun sollte, um nicht auch Ziel seiner Wut zu werden, wie die anderen, die einfach nur zur falschen Zeit am falschen Ort standen. Als ich endlich vor seinem Schreibtisch stand, hatte ich den Ausweis natürlich schon geöffnet. Zum Glück bekam er genau in diesem Moment einen Anruf. Ohne ein Wort, ohne mich anzusehen, stempelte und unterschrieb er das Papier. Und ich verließ das Gebäude mit dem Gefühl, aus einem Gefängnis entkommen zu sein.
6: Ich habe so Laternen ausgetreten, weißt du? Kennst du das? wenn ja, du ja, nachts ja, ja. Ja, ja, diese, ja, kenn ich die. So ja, diese Stelle ja, in der Laterne ja, und trittst dagegen, dann geht die aus.
4: Ja.
6: Und wir haben jede Laterne ausgetreten, sodass die ganze Straße so dunkel wurde. Und dann kam sogar Polizei und wir sind so vor denen weggefahren, aber die sind nicht mal ausgestiegen. Die haben uns halt so langsam einfach nur so verfolgt. Mhm. Und da dachte ich mir schon so, ja, kommt doch so. Was soll mir passieren? Also was soll mir jetzt passieren? Und den Modus bin ich so gefahren.
5: Uniform bedeutete für mich Macht, Gewalt und Gefahr. Als ich nach Deutschland kam, war dieses Bild immer noch da. In den ersten Jahren fühlte ich mich unwohl, wenn ich die Polizei auf der Straße sah. Ich war nicht schuldig an irgendwas, aber ich fühlte mich schuldig. Ich wich Blicken aus, wechselte vielleicht sogar die Straßenseite. Das hat sich erst langsam geändert, als ich begann, mich mit den Gesetzen auseinanderzusetzen. Ich habe aber lange gebraucht, um diese Angst loszuwerden. Und ich habe verstanden, dass die Polizei hier anders mit der Macht umgeht.
4: Irgendwie auch, wenn ich hier so Freunde von mir so besuche, die auch Kinder haben, dann versuche ich irgendwie unbewusst sowas auch zu machen. Hey, jetzt rufst du die Polizei an. Aber die haben sogar keine Angst vor der Polizei und sowas. Die machen weiter, was sie wollen. Ja, dann kriege ich ja diesen Schock, dass die Kinder sowas in Deutschland nicht erleben dürfen. Weil ich so keine andere Methode im Kopf so habe, weißt du? Wie man irgendwie leise kriegt.
7: Wiu, wiu, wiu. So macht die Polizei. Wiu, wiu, wiu. Wiu, wiu. Wiu, wiu. Ich finde die Polizei gut, weil also die passen auf uns auf.
8: Ich weiß noch, ich war so 11, 12 Jahre alt. Es war vormittags und ich war allein zu Hause. Ich habe noch geschlafen und bin dann davon wach geworden, dass es an der Tür geklingelt hat. Ich habe nicht aufgemacht. Es hat dann aber nicht aufgehört zu klingeln und ich habe Männer reden gehört. Aber ich war allein. Ich habe nicht aufgemacht. Wir haben im Erdgeschoss gewohnt und die Männer sind dann um das Haus rum zu meinem Fenster und haben mit einer Taschenlampe in mein Zimmer geleuchtet. Wieder geklopft und gerufen, sie seien von der Polizei und ich soll aufmachen. Also bin ich an die Tür gegangen. Es waren zwei Polizisten, zwei Männer. Einer etwas jünger, einer etwas älter. Der Ältere hat gesprochen, ziemlich laut und aggressiv. Wo ist Ihr Vater? Hat er gefragt. Ich habe Angst bekommen. Ich habe gesagt, er ist nicht da, er ist arbeiten. Ich bin allein zu Hause. Er hat mir nicht geglaubt. Er hat wieder gesagt, er sucht meinen Vater, der versteckt sich doch hier. Ich habe wieder gesagt, er ist arbeiten, er ist nicht hier. Die beiden sind dann an mir vorbei, es standen Schuhe im Flur. Der Ältere sagt, das seien doch seine, er würde sich doch hier verstecken. Sie sind weiter in die Wohnung gegangen. Ich hatte noch mehr Angst und das haben sie gesehen. Ich musste ihnen sogar die Luke in der Küche zum Keller aufmachen. Sie haben mir nicht geglaubt, bis ich meinen Vater erreicht habe. Er hat ihnen dann übers Telefon gesagt, er würde auf die Wache kommen. Und dann sind die beiden gegangen. Ich dachte, mein Vater muss ins Gefängnis. Später habe ich erfahren, mein Vater hat einen Blitzer nicht bezahlt. Es gab keinen Haftbefehl, keinen Durchsuchungsbeschluss. Meine Mutter ist später aufs Revier gefahren, um sich zu beschweren. Sie wurde weggeschickt.
6: Oder ist das für Sie in Ordnung, wenn wir so eine Kontrolle machen? Ich so, auf Alkohol? Er so, ja. Ich so, nö, komm, machen. Und dann meinte ich so, ja, und hätte ich auch Nein sagen können? Und dann meinte er nur so, ja, Sie hätten alles sagen können.
4: Aber was wird, ja, wenn man Nein sagt?
5: In Bezug auf die militärische Uniform, also dem Bundeswehr, ein Wendepunkt war meine Zeit im Impfzentrum während Corona. Dort arbeitete ich mit Bundeswehrsoldaten in Uniform. Wir machten dasselbe, trugen dieselbe Verantwortung und ich sprach mit ihnen, lernte sie kennen. Und zum ersten Mal habe ich die militärische Uniform nicht mehr als Symbol der Gewalt wahrgenommen. Ich habe keine Angst mehr vor der Uniform. Aber manchmal mache ich mir Sorgen, ob ich bei bestimmten Veranstaltungen wegen meines Aussehens diskriminiert werde.
8: Ja, wurdest du mal angehalten?
4: Ja, schon, weißt du, als mein Führerschein eigentlich ungefähr so weniger als 10 Tage alt war, genau. Und ich hatte sogar nicht die elektronische, sondern nur ein Papier, dass der, ja, die Prüfung bestanden hat. Aber ich will mich irgendwie ein bisschen so fernhalten und sowas gar nicht erleben. Deswegen, ja, weißt du, versuche ich ja manchmal so, wenn ich auch fahre, ich mag sogar so manchmal so eine laute Musik zu hören, aber wenn ich so ein Polizeiauto irgendwie sehe, dann mache ich die Musik leise.
1: Eine aktuelle Meldung, die ich jetzt zum Thema Macht in Uniform am Wochenende gelesen habe, war ein Bericht von der Tagesschau über darüber, dass der bosnisch-serbische Kriegsverbrecher Ratko Mladic in der Haft verstorben ist. Mladic war in den 90er Jahren während des Bosnienkrieges als General und Oberbefehlshaber aktiv und veranlasste in dieser Funktion die systematische Ermordung von bosnisch-muslimischen Zivilistinnen und Zivilisten und war auch hauptverantwortlich für das Massaker von Srebrenica. Und während UN-Schutztruppen keinen Widerstand leisteten in der Situation, wurde alleinig Schweden aktiv und nahm damals Hunderttausende Flüchtlinge auf und erteilte ihnen auch früh ein dauerhaftes Bleiberecht, darunter auch die Eltern der Musikerin Adna.
2: Adna ist in Schweden geboren, hat aber bosnische Wurzeln und genau diese Verbindung von Herkunft, Erinnerung und Entwurzelung spielt auf ihrem kommenden Album Behar eine wichtige Rolle. Behar bedeutet Obstblüte im Frühling. Ein schönes Bild für etwas, das aus Erinnerung neu entstehen kann. Hier

0: So, wie vieles andere im Leben ist natürlich auch CouchFM nicht perfekt. Euch ist es vielleicht aufgefallen, der erste Song, den ihr gehört habt, war nicht Adna mit ihrem neuen Song If It Never Happened, sondern Dahi mit seinem Song How to Pray. Kendrick Lamar habt ihr dort als Feature-Gast gehört. Und genau, Dahis Album solltet ihr euch unbedingt anhören. Und Kendrick Lamar ist nur einer von ganz vielen talentierten Musikerinnen und Musikern, die auf Dahis Debütalbum Black Boy Alternative zu hören sind. Das kann ich euch sehr ans Herz legen. So, und jetzt tauchen wir ein in das Thema, was uns heute, in den letzten Wochen und vor allen Dingen jetzt auch in den kommenden Wochen extrem stark beschäftigen wird. Die Landtagswahlen in Berlin, in Mecklenburg-Vorpommern und Sachsen-Anhalt stehen an. Und ja, ich muss zugeben, ich habe total viele Gedanken, die mir dazu durch den Kopf gehen. Und gerade in Berlin ist es ja auch so, dass es eben nicht nur eine Landtagswahl ist. Richtig, Nagini?
1: Ja, genau. Also hier, was ich dann auch vor kurzem gelernt habe, ist, dass es zwar in Berlin auch erst Abgeordnetenhaus heißt und man auch nebenbei auch die Bezirksverordnetenversammlung wählt. Und wie ich es verstanden habe, ist es halt ein wichtiger Teil der Bezirksverwaltung, also quasi das Parlament des jeweiligen Bezirks. Und was ich daran auch interessant finde, ist, dass auch gerade viele Sachen, die uns als Studierende ziemlich direkt betreffen, eben nicht nur auf Bundesebene entschieden werden, sondern halt auch wie Themen wie Hochschulen, öffentlicher Nahverkehr, Wohnungsbau und Kulturförderung. Das landet ziemlich schnell beim Land oder eben auch bei den Bezirken.
0: Total. Also das kann man ja jetzt auch aktuell schon beobachten. Ne? Immer mehr soziale und demokratiefördernde Organisationen, denen die Fördermittel gestrichen werden. Queere Jugendvereine, die ihre Arbeit einstellen müssen, weil sie genau einfach nicht weiter finanziert werden. Ich habe jetzt tatsächlich heute auf dem Weg hierhin ein Interview gelesen mit der Soziologin, jetzt muss ich hier nochmal auf meinen Zettel schauen, Franziska Sujeba. Das war in einem Taz-Artikel diese Soziologin hatte jetzt über 15 Wochen die Polizei in Sachsen-Anhalt begleitet und analysiert und dabei zum Beispiel auch erfahren, dass schon jetzt die AfD einen Antrag gestellt hat, Einblick auch in die Fortbildungsmodule von der Polizei zu bekommen, was ja schon total erschreckend ist, mal ganz abgesehen davon, dass die AfD ja auch schon angekündigt hat, auch Kulturpolitik, die natürlich drastisch und grundlegend zu verändern. Genau, sollten sie tatsächlich stärkste Partei werden.
1: Ja, also das ist echt alles wirklich crazy. Also ich habe auch gehört, dass gelesen in einem Zeitkommentar, dass da halt auch häufig die Frage aufkommt, ob es überhaupt in diesem Wahlkampf so einen direkten Kontakt mit Wählerinnen überhaupt noch stattfindet. Also zum Beispiel im März, der im Wahlkampf vor allem bei so abgeschirmten Terminen unterwegs ist, in Vergleichsweise zu der AfD, die das natürlich sehr oft ausnutzt und dann den direkten Kontakt sucht mit den Menschen.
0: Total.
1: Und ich habe auch letztens, als ich auf dem Markt in Brandenburg gearbeitet habe, auch gesehen, wie dann plötzlich da auch unterschiedliche Menschen aufeinander kommen und über ihre verschiedenen Erfahrungen in den vergangenen Politikgeschehen geschildert haben und dann auch aneinander geraten sind, aber jetzt nicht auf einer sehr schlimmen Art und Weise, aber schon so, dass man dann schon merkt, ah ja, okay, sind verschiedene Menschen mit verschiedenen Ansichten und Meinungen, die dann aufeinander treten. Aber manchmal macht es halt auch eben einen Unterschied, ob wir nur über Menschen reden, statt nur über die zu reden. Und genau da beginnt ja eigentlich auch schon Politik.
0: Total, total. Sowieso. Also ich finde gerade den letzten Punkt, den du ansprichst, total wichtig. Da habe ich jetzt in den vergangenen Wochen auch immer extrem viel drüber nachdenken müssen, dass wir auch so gesellschaftlich auch so eine Sozialisation gepflegt haben, wo wir uns immer sehr schnell dazu haben verleiten lassen, Urteile über Lebensrealitäten und auch Kulturen irgendwie zu treffen, von denen wir einfach überhaupt gar keine Ahnung haben. Das ist, finde ich, so ein Verhaltensmuster, was wir kollektiv ganz dringend ändern müssen. Ebenso wie ja auch so diesen krassen Hang zum Wegschauen und auch zur Ignoranz. Da muss ich auch wieder an einen Song denken von Loyal Kana. Ignorance was never bliss. Und ich finde, das trifft es so auf den Punkt, weil Genau, also auch so, weiß ich nicht, auch der Wunsch irgendwie nach Leichtigkeit und es darf bloß nicht zu schwer werden, fair enough. Ich kann das auf jeden Fall verstehen, aber genau, das für sich in Anspruch zu nehmen oder darauf zu beharren, das kann man halt auch nur auf einer dicken Lage eben von Ignoranz, Bequemlichkeit und vor allen Dingen auch Privilegien am Ende. Ne? Ich glaube, das ist halt auch super wichtig, sich immer wieder irgendwie bewusst zu machen, vor Augen zu führen.
1: Ja, voll. Also da gehe ich auf jeden Fall mit dem mit, dass es dann halt oft manchmal auch, ja, aus der Komfortzone einbringen muss, um dann mit Leuten voll zu reden. Und
0: das ist voll das gute Stichwort. Ja. Dazu noch ganz kurz, kann ich euch sehr empfehlen, ein tolles Interview mit dem Aktivisten und Influencer Markant im Hotel Matze in dem Podcast. Und Markant hat für sich irgendwann beschlossen, selber aktiv zu werden, auf die Straße zu gehen und bei rechten Demos wirklich mit den Leuten zu sprechen und sie zu fragen, hey, was machst du hier? Und da auch wirklich den Dialog zu suchen. Und was ich so ja, erleichternd fand, war, dass er in dem Podcast auch geteilt hat, dass ihn täglich mehrere Nachrichten erreichen von Leuten, die selber den Ausstieg aus der rechten Szene geschafft haben oder eben von FreundInnen oder Familienangehörigen berichtet haben, die eben nach dem Schauen irgendwie seiner Videos den Ausstieg gewählt haben. Und boah, ich finde, auch das macht total viel Mut.
1: Ja, das klingt auf jeden Fall sehr inspirierend. Ja, und bevor wir jetzt ein komplettes Politikseminar eröffnen, dafür fehlen mir jetzt auch die Credits, wollen wir dann auch mal wieder zur Musik zurückkehren.
0: Richtig, genau. Wir sagen Bye-bye AfD. Jetzt kommt nämlich eine queere Perspektive. Lena Störfaktor ist mit einem neuen Album zurück und auch mit einer neuen Single. Wedding heißt die. Und ich habe in einer Rezension die sehr passende Beschreibung gelesen, dass Wedding am Ende so eine lesbische Player-Hymne mit sehr viel Humor ist. Und ich fand, das hat es genau auf den Punkt getroffen. Deshalb machen wir jetzt den Raum frei für die humorvoll und provokanten Lines von Lena Störfaktor.

0: Das war's auch schon. Wir sind schon fast am Ende der Sendung und ich bedanke mich an allen Redakteuren, die für die Beiträge unterwegs waren und an Dominique. Das hat sehr viel Spaß gemacht.
1: Voll, likewise.
0: Ja, und wenn ihr mehr von CouchFM wollt, geht auf unsere Webseite und auf Instagram. Ihr hört weiterhin Alex Berlin auf DAB Plus im Livestream. Und für den musikalischen Abschluss gebe ich nochmal rüber an Dominique.
1: Genau, Before the World Blows Up lautet der Titel des neuen Albums von Erika Badu, das sie zusammen mit The Alchemist aufgenommen hat. Und mit diesem passenden Appell möchten wir die Sendung gerne beenden. Also, bevor die Welt auseinanderbricht, überlegt euch nochmal, wie ihr im Rahmen eurer Möglichkeiten unterstützen und auch solidarisch aktiv sein könnt. Bleibt aufmerksam für eure Mitmenschen, ganz wichtig, geht auf jeden Fall wählen. Und genau, versucht einfach ein positives Vorbild zu sein in einer Welt, in der menschenfeindliches Denken zu halten.
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3: Mit Richard Eger. In Berlin ist ab heute das Trinken von Alkohol am Bahnhof Gesundbrunnen und Hauptbahnhof verboten. Die Bahn erhofft sich davon mehr Sicherheit für Fahrgäste und Beschäftigte sowie mehr Sauberkeit. Ein Alkoholkonsumverbot an Bahnhöfen kündigte die Bahn bereits vor wenigen Wochen bundesweit an. Nun wird es bis zum 15. Oktober schrittweise durchgesetzt. Darin eingeschlossen sind auch alle S-Bahnhöfe. Die U-Bahnhöfe sind davon nicht betroffen, da die BVG bisher kein Alkoholverbot plant. Gestern wurde eine junge Frau in Erkner ermordet. Wie die Polizei mitteilte, soll ein Mann die 24-jährige Frau auf offener Straße mit einem Stichgegenstand attackiert haben. Die Frau starb trotz Reanimationsmaßnahmen noch vor Ort. Der 29-jährige Tatverdächtige flüchtete zunächst vom Tatort, konnte dann aber vorläufig festgenommen werden. Nach derzeitigem Ermittlungsstand sollen sich das Opfer und der Täter gekannt haben. Die Polizei bittet Zeugen und Zeuginnen, sich mit möglichen Hinweisen zu melden. In Steglitz ist gestern der Grünen-Kandidat Daniel Eliasson nach eigenen Angaben antisemitisch angegriffen worden. Der Direktkandidat für die Wahl am 20. September berichtet davon in einem Instagram-Video. Ein Mann habe ihn an seinem Wahlkampfstand angepöbelt und auf Juden geschimpft. Im Anschluss soll er versucht haben, ihm mit der Faust ins Gesicht zu schlagen. Die Polizei teilte heute mit, dass sie den mutmaßlichen Täter identifiziert haben. Es sei ein 68-jähriger Mann. Die Landesvorsitzenden der Grünen in Berlin und der Kreisvorstand sprachen ihre Solidarität aus.
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3: Heute stellt sich in Berlin und Brandenburg eine Mischung aus Sonne und Wolken ein. Stellenweise gibt es einzelne Schauer. Die Temperaturen liegen zwischen 22 und 24 Grad. Nachts ist es teils klar und teils bewölkt und es kühlt auf 10 bis 14 Grad ab.
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3: Die mich heute ein bisschen nachdenklich macht. Mir gehen seit Tagen einige Fragen nicht mehr aus dem Kopf. Zum Beispiel, kann ich mit einer Übergangsjacke durch eine Unterführung gehen? Können sich zwei Glatzköpfe in die Haare kriegen? Ist es eigentlich lebensgefährlich, wenn ich mit 19 Jahren eine Creme benutze, die 20 Jahre jünger macht? Oder wie kommen eigentlich diese Bitte-nicht-betreten-Schilder auf den Rasen? Und zu guter Letzt, wenn ich Selbstgespräche führe, rede ich dann oder höre ich zu? Hallo?
6: Herzlich willkommen zu der Sendung über den Sinn des Lebens und die euch in allen Lebenslagen hilft. Mein Name ist Desiree Börner.
3: Und ich bin Gregor Börner. Moin.
7: Das

0: Kommen wir nun zu einer Weltsensation im deutschen Radio.
1: Desi, pass bitte auf hinter dir. Wir dürfen uns jetzt keinen Fehler erlauben.
0: Gut.
1: Ach, Desiree.
0: Ich hab nicht aufgepasst.
1: Und ich sag's jetzt noch. Wir wollen nämlich jetzt mit der künstlichen Intelligenz Kontakt aufnehmen.
0: Wir begeben uns nun unter die Glocke des Schweigens.
1: Puh, ist ganz schön eng hier. Was macht hier eigentlich das Schaf? Boah, der riecht wieder.
0: Ach ja, das ist richtig unangenehm und auch noch so warm.
1: Ach Manni, also ehrlich, wir wollen jetzt mit der KI Kontakt aufnehmen. Ich glaube, wir müssen hier erstmal einschalten. Oh, das hätte ich jetzt nicht gedacht. Aber gut. So, liebe KI, versorgst du uns mit allen Informationen, die wir wissen möchten? Sie schreibt ja.
0: Liebe KI, weißt du alles? Sie schreibt ja.
1: Wahnsinn. Sonderlich kommunikativ ist diese KI aber nicht. Wollen wir mal zu wirklich praktischen Dingen des Lebens kommen? Liebe KI, kannst du auch uns in anderen Punkten helfen? Kannst du kochen oder den Haushalt machen? Sie schreibt natürlich nicht. Was glaubt ihr eigentlich?
0: Ich glaube, jetzt hast du die KI beleidigt.
1: Oder sie kann einfach nichts.
0: Fällt dir auf, das ist das erste Mal unter der Glocke, dass es nicht gefährlich wird.
1: Oh, jetzt schreibt die KI, wenn sie irgendwann mal die Weltherrschaft an sich gerissen hat, dann wird sie uns alle vernichten.
0: Oh Gott. Abbruch!
1: Abbruch!
0: Mein Gott, Gregor!
1: Hä?
0: Zieh doch einfach den Stecker!
1: Na gut.

0: gekriegt Zuschriften. Einige haben wir.
1: Bitte was?
0: Entschuldigung zueinander bei euch und finden zueinander wieder. Helfen Schönchen. Euch zu wollen.
1: Oh, was ist das denn hier? Hallo, könnt ihr mal beide Schönchen. Hier alle mal ein bisschen Disziplin?
0: Na gut, ich fange noch mal von vorne an. Schönchen. Also ihr Lieben, ihr wisst ja, Beziehungen führen immer mal wieder Schönchen. Zu Streit. Man sagt Dinge zueinander, es tut einem doch schnell wieder leid, in der Regel.
1: Und ich habe hier so den Eindruck, manchmal. Dass das manche hier besonders feiern.
2: Schönchen.
1: Ja. Okay, es ist ja auch manchmal doch ein bisschen lustig.
0: Nie. Das ist hier eine ernste Angelegenheit, Gregor.
1: Ja.
0: Und ich möchte auch, dass du das so siehst, weil...
1: Sag das nicht mir. Andere sehen das hier wieder so.
0: Also, auf jeden Fall wollen wir helfen, wieder zueinander zu finden und euch beieinander zu entschuldigen. Dafür bieten wir euch hier diese Plattform und wir haben auch wieder einige Zuschriften bekommen.
1: Ja. Die erste kommt aus dem hohen Norden, aus Lüneburg. Okay, so hoch ist das eigentlich noch gar nicht. Aber aus unserer Sicht hier weit entfernt. Bastian aus Lüneburg schreibt. Marie, es tut mir leid, dass ich nach unserem Streit am Freibad-Kiosk beim Bestellen gesagt habe, einmal Pommes, zweimal Eis und irgendwas, das meine Beziehung rettet. Die Frau am Kiosk hat ohne mit der Wimper zu zucken eine Currywurst draufgelegt und gesagt... Dann wird's teuer. Du standest daneben und hast gelacht. Und ich dachte, vielleicht habe ich ja jetzt doch alles richtig gemacht. Doch plötzlich war auch wieder alles falsch. Bitte verzeih mir. Ich lerne, Freibad-Kiosk ist kein Paartherapiezentrum. Aber vielleicht ganz nah dran.
0: Tobias aus Würzburg schreibt, Alina, entschuldige bitte, dass ich dein Sommerkleid luftig nennen wollte und stattdessen sagte, das Kleid hat mehr Ausgänge als ein Möbelhaus. Ich meinte, schön, locker, sommerlich, frisch. Du hast mich angeschaut, als hätte ich gerade den Modedesigner beleidigt, der das Kleid entworfen hat. Und als der Wind kam, habe ich reflexartig gerufen, Achtung, Durchzug! Bitte verzeih mir, ich kommentiere ab jetzt keine Kleider mehr, die der Wind besser versteht als ich.
2: Stößchen, Prost, Stößchen.
1: Können Sie das bitte nachher machen?
2: Stößchen.
1: Also, irgendwann werde ich hier nochmal laut. Das ist unglaublich. Jörg
2: Stößchen.
1: Aus Bad Her-
2: Prost,
1: Raus!
2: Stößchen. Zum Wohl, Stößchen.
1: Jörg aus Bad Hersfeld schreibt... Melanie, es tut mir leid, dass ich beim Grillen unbedingt Smoker-Feeling wollte und nasse Holzchips auf die Kohle geworfen habe. Ich wollte zarten Rauch. Bekommen haben wir eine Nebelwand, bei der sogar die Mücken dachten, ach nee, heute nicht. Nach 5 Minuten standen wir alle im Garten wie Überlebende eines Industrieunfalls. Und du hast dann gefragt, ist das noch Grillen? Oder grenzt das schon an Räumung? Bitte verzeih mir, Rauch ist kein Geschmack, den man um jeden Preis hinkriegen muss. Ach, Desiree!
0: Ich war es nicht.
1: Waren Sie das etwa?
2: Stößchen.
1: Ach, hier! Sie sind schon wieder hier.
2: Zum Wohl.
1: Also, es wird mir noch zu bunt hier.
0: Thorsten aus Krefeld schreibt, Anja, es tut mir leid, dass ich im Urlaub den Sonnenuntergang filmen wollte und dabei 17 Minuten lang aus Versehen die Selfie-Kamera anhatte. Das Video zeigt nicht Romantik, sondern ein Gesicht von unten, doppelt kinnlastig, mit Windgeräuschen und mir, wie ich flüstere, boah, ist das schön. Im Hintergrund hörst du, filmst du eigentlich das Meer? Und ich, natürlich. Bitte verzeih mir, ich habe unseren schönsten Moment dokumentiert, wie ein Überwachungsvideo, aus meinem Hals.
1: Tja, wenn auch ihr einander verzeihen möchtet...
2: Da kann ich nicht drüber lachen.
1: Ach, das glaube ich jetzt überhaupt nicht. Wenn ihr euch einander verzeihen möchtet, dann schreibt uns an funkrund.de.
2: Stößchen, Prost, Stößchen.
1: Jetzt reicht's!
2: Zum Wohl, Stößchen.

0: Kommen wir nun zu kuriosen Nachrichten aus unserem Riesenfundus, was hier täglich über den Ticker reinkommt.
1: In Ichenhausen, Kreis Günzburg, ist ein Streit in einem Supermarkt eskaliert. In der Gemüseabteilung prügelten sich zwei Männer mit Salatgurken. Die zwei 57-jährigen Männer gerieten, laut Polizei, zunächst auf einem Parkplatz aneinander. Einer der beiden muss sich wohl über das Parkverhalten des anderen echauffiert haben. Anstatt sich zu beruhigen, ging der Streit im Geschäft weiter. In der Gemüseabteilung eskalierte der Streit und anstatt Worten flogen Fäuste und schließlich griffen die Kontrahenten zu Salatgurken. Umstehende Kunden konnten die Männer voneinander trennen. Die Männer wurden leicht verletzt. Die Polizei ermittelt wegen Körperverletzung und sucht Zeugen für den Gurkenzoff.
0: Ich habe eine Frage.
1: Ja?
0: Wie man leichte Verletzungen mit einer Gemüseschlägerei hinbekommt.
1: Naja, vorher flogen ja die Fäuste, bevor die Gurke Einsatz kam.
0: Okay, mit so einer Gurke.
1: Vielleicht ist auch eine Gurke ins Auge geflogen oder in die Nase rein, das macht ja auch Verletzungen.
0: Ich kann nie wieder eine Gemüseabteilung eines Supermarktes betreten, ohne daran denken zu müssen. Herrlich, dann fliegen die Tomaten, dann macht so schön Flatsch. Okay, mit Essen spielt man nicht.
1: Tja, was hat denen ihre Mutti nur beigebracht?
0: Aber diese Vorstellung.

0: Bevor wir in die Hafenkneipe nach Friedrichskoog umschalten, kommen wir zu weiteren Synonymen fürs Trinken.
1: Den Körper auf Werkseinstellungen zurücksetzen.
0: Das Blechdach verbiegen.
1: Den Ölstand pflegen.
0: Die Biervernichtung durchführen.
1: Einfach ordentlich einen bechern.
0: Die Leber anfeuchten.
1: Das Gehirn bestrafen.
0: Die Erinnerungen ausmisten.
1: Oder einfach in die Hafenkneipe nach Friedrichskoog umschalten.
2: Wenn an der Nordsee abends die Bürgersteige hochgeklappt werden, treffen sich die Dorfbewohner in der Hafenkneipe. Hier ist der Deichwärter von Friedrichskoog.
3: Moin.
4: Moin.
0: Moin, ihr beiden.
4: Zwei Bier bitte.
3: Jo, für mich auch bitte.
0: Gerne.
4: Nee!
3: Moni, halt stopp! Das ist der Wasserhorn statt der Zapfhorn.
0: Oh, Entschuldigung. Ich bin wirklich so durch. Ich muss einfach mal ein paar Tage frei machen.
3: Ja, warum machst du dann nicht mal so ein bisschen Urlaub?
4: Weil hier abends immer so viele durstige Leute sitzen.
3: Ach so?
0: Ja, und dann sind da manche dabei, die nicht einmal bezahlen.
4: Na, wer macht denn sowas?
3: Ja, das gehört sich ja auch gar nicht.
4: Unanständig sowas.
3: Geht gar nicht.
0: Na, wenn das so ist, soll ich mal da hinten die Kiste mit Deckeln holen?
4: Nee!
3: Ach, Moni, das ist gerade so ein bisschen schlecht.
4: Also ich habe auch gar kein Geld bei.
3: Moni, wie wäre denn so ein paar Tage Urlaub?
0: Ich hätte mal an so einen Wellnessurlaub gedacht, in dem man nichts machen muss.
4: Oha, wie lange geht denn so weit?
0: Ja, vielleicht eine Woche oder so.
4: Eine Woche Flaschenbier?
3: Oha.
0: Mein Gott, also eure Sorgen hätte ich gerne.
3: Ja, und was ist, wenn du tagsüber mal ans Strand gehst?
4: Ja, hier ist doch auch schön.
3: In Friedrichskoog am Strand. Das ist ja auch quasi so ein Wellnessurlaub.
4: Ja, in der Nordsee, da gibt's ja auch Wellen und die sind nass. Wellnass, Wellness.
3: Ja, und dann können wir uns nämlich abends trotzdem hier treffen.
0: Ach Jungs, ich muss mal raus hier. Mal ein paar Tage nicht arbeiten. Mal nicht in der Kneipe stehen.
3: Modi, wenn wir das abends hier mal übernehmen...
4: Ja, genau, wo der Zapfhorn ist, wissen wir ja.
0: Nee. Hier kommen auch Gäste, die was anderes trinken möchten.
3: Puh, ja, das ist dann doch komplizierter als gedacht, nicht?
4: Oh, dann lernst du uns mal ein paar Tore hier an.
0: Jungs, nee. Ihr wisst nicht mal, was ein Bier kostet.
4: Also, das kostet, im Grunde genommen,
3: für uns ja eigentlich gar nichts.
0: 3,80 €.
4: Das ist aber viel Geld.
3: So viel?
0: Ja, das merkt ihr ja nicht, was ihr hier so vertrinkt. Abend für Abend.
4: Das kann ich mir auch gar nicht vorstellen.
3: Nee.
0: Außerdem, bei eurer Zahlungsmoral würdet ihr die anderen Gäste auch nicht abkassieren. Nee, nee. Ich mach demnächst mal eine Woche zu und fahre weg.
3: Ach, Moni.
0: In den Schwarzwald.
4: So weit?
0: Oder nach Österreich.
3: Was?
4: Eine Woche Flaschenbier.
3: Ach, jo. Ja, für mich auch, bitte.
2: Das war der Deichwärter von Friedrichskoog.

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2: Hi, schön, dass ihr wieder da seid.
3: So.
2: Nee, es war doof.
3: War doof?
2: Ja, wieder da seid. Die waren ja nie weg.
3: Nee, die waren nie weg.
2: Eh immer.
3: Ja, eigentlich sind wir die ganze
2: eigentlich
3: Zeit hier.
2: Eigentlich ist das doof, wenn ich das sage, weil die hören uns immer. Die legen ja gar nicht auf.
3: Wir sitzen ja auch die ganze Zeit hier beieinander Stößchen. Und haben gute Laune.
4: Stößchen. Zum Wohl.
2: Stößchen. Also wir sagen jetzt einfach Hallo, im Studio befinden sich Gregor Börner
3: und Desiree Börner. Und ich habe eine ganz interessante Nachrichtenmeldung hier mitgebracht. Viele Tiere vertragen Alkohol, steht da drin.
2: Bitte?
3: Ja, bis zu 4% Ethanolanteil vertragen die meisten Spezies ohne sofortige Ausfallerscheinungen.
2: Wow, gut. Man denke mal an die Wespen, die an vergorenem Obst rumfressen.
3: Ja. Ich setze da nochmal einen drauf. Die Hornisse verträgt sogar bis zu 80% Ethanolanteil, ohne Veränderungen bei Verhalten oder Sterblichkeit.
2: Das ist ja der Wahnsinn.
3: Jetzt stell dir mal vor, die Tiere machen ein Trinkspiel.
2: Boah, wie unfair wäre das denn? Die Hornisse würde ja ständig gewinnen.
3: Ja.
4: Stößchen. Prost. Stößchen.
5: Zum Wohl.
4: Stößchen.
3: Da habt ihr heute was gelernt, ne?
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2: Damit ihr im Stau nicht so verkrampft, kommt Gregor nun mit unserer Staugymnastik.
3: Ja, die wollen wir heute wieder zusammen machen und wir beginnen wie immer mit der Übung vor und zurück wippen mit dem Oberkörper. Das ist ganz einfach. Wir wippen einfach mit unserem Oberkörper vor und zurück. Da kann jeder mitmachen. Ja, es ist ganz schön warm im Auto. Wenn man so in der prallen Sonne steht. Das Auto ist warm wie so ein Backofen.
2: Backofen, das wäre ja mal ein Stichwort.
3: Das nehmen wir heute genau zum Anlass, denn wir wollen heute im Stau einen Kuchen backen. Alles, was wir dazu brauchen, ist eine Rührschüssel, eine Kuchenform, einen Schneebesen, Mehl, Eier, Backpulver, Zucker, Milch und ein bisschen Kakaopulver. Bitte mal Handzeichen, wer hat eine Rührschüssel, eine Kuchenform, einen Schneebesen, Mehl, Eier, Backpulver, Zucker, Milch und etwas Kakaopulver dabei? 400, da ist noch eine, 28. Das ist in Ordnung, da können wir weitermachen. Wir wippen weiter mit unserem Oberkörper vor und zurück, nehmen nebenbei die Rührschüssel in die Hand, machen dort das Mehl rein, die Eier, etwas Zucker und etwas Kakaopulver. Ganz wichtig, das Backpulver nicht vergessen. Dann rühren wir das alles mit dem Schneebesen kräftig um. Wer ein Handrührgerät hat und kann das im Auto anschließen, darf das auch gerne benutzen. Aber der Schneebesen, das ist ja dann doch die sportliche Herausforderung. Und ganz wichtig, dabei wippen wir weiter vor und zurück. Nun füllen wir den Teig in die Kuchenform, stellen das Ganze aufs Armaturenbrett. Ja, und jetzt wird es ganz angenehm. Jetzt müssen wir gar nichts mehr machen. Wir warten jetzt einfach einige Stunden im Stau. Dann haben wir frisch gebackenen Kuchen. Mensch, wie das hier duftet. Desiree, du hast noch einen kleinen Vierzeiler dabei.
2: Geduld ist Pflicht bei dieser Fahrt, bis alles knusprig durchgegart. Und während durch die Welt wir reisen, gibt's Kuchen als Reisespeisen.

0: Daisy?
1: Ja!
0: Bist du draußen?
1: Ja!
0: Okay. Die Desiree steht vor der Studiotür. Wollen wir sie reinlassen?
2: Ja, ja, ja!
0: Na gut, dann komm mal rein, Desiree. Desiree?
3: Ja?
0: Bist du jetzt da? Gesundheit!
3: Jetzt bin ich da.
0: Sehr schön. Ist das Fax wieder so eingestaubt?
3: Ja, es lag schon länger da drin.
0: Es wird halt auch nur einmal im Monat benutzt. Also,
3: ah ja.
0: Mal hör mal, wer schreibt denn heute noch ein Fax? Außer wer? Von wem ist das Fax?
3: Der frauenfeindlichen Männergruppe Marburg.
0: Was? Nee, da hast du was verwechselt.
3: Oh!
0: Nee.
3: Das ist hier verwischt. Die männerfeindliche Frauengruppe Marburg.
0: Hieß du mal.
3: Ach, das ist der Nieser, denkt mir noch.
0: Müssen wir vielleicht an dem Faxgerät mal den Toner wieder auffüllen? Das druckt schon wieder unsauber.
3: Das ist auch der Staub in meinem Auge. Es ging ja von Papier ins Auge.
0: Ja, dazu sollten

0: In der vorletzten Sendung haben wir euch lustige Kindergeschichten präsentiert.
1: Geschichten, die Eltern über ihre Kinder erzählen, bei denen Kinder Dinge gebracht haben, für die es eigentlich hätte großen Ärger geben müssen, aber wiederum so lustig sind, dass man da auch nicht schimpfen kann.
0: Wir haben zum Glück wieder ein paar Sprachnachrichten bekommen.
2: Die Klassenlehrerin von meinem 10-jährigen Sohn hat gerade angerufen. Er hat ein original verpacktes Kondom bei uns gefunden, das mit in die Schule genommen und das Öffnen in der Pause. Das war wohl ziemlich große Attraktion in der Grundschule.
1: Ja, das kann ich mir vorstellen.
0: Wie erklärst du das?
1: Ja, die lagen wohl daheim irgendwo rum, Frau Lehrerin. Natürlich hat das Kind da, natürlich sagst du das nicht. Aber dass das die Pausenattraktion war, das kann ich mir sehr gut vorstellen.
0: Yep.
1: Ja, wir kommen zur nächsten Nachricht.
3: Mein 13 Monate alter Sohn wollte unbedingt mit ins Bad. Als ich mit dem Duschvorhang verschwunden war, hörte ich auf einmal ein Gackern und konnte ihn gerade noch daran hindern, mit der Klobürste seine Zähne zu putzen. Und ich habe natürlich nicht geschimpft, aber er hatte den ersten Wutanfall seines Lebens.
1: Zähne putzen mit der Klobürste.
0: Also darauf muss man erst mal kommen, ne? Aber eigentlich ist es eine Bürste, ne?
1: Es ist eine Bürste, ja. Warum ist die jetzt auf einmal anders? Und ein Klo kennt ein Kind im Zweifel noch gar nicht, weil noch Windelzeit und so, ne?
0: Also. Ja, 13 Monate, der war ja gerade mal knapp über ein Jahr.
1: Ja, ja.
0: Der wird die Klobürste vorher noch nicht benutzt haben.
1: Wir kommen zur nächsten Geschichte und schalten um ins Rheinland.
4: Ja, an einem Nachmittag, da war ich mit meinem Sohn Döner essen. Alles entspannt, alles schön, Döner hat gut geschmeckt, so wie es sein soll. Und er hat ein Getränk gehabt mit dem Strohhalm. Und nach dem Essen rief er plötzlich durch den ganzen Laden: Mama, guck mal, ich hab einen Ständer. Und ich habe jetzt gedacht, nee, Junge, ich fall vom Glauben ab. Das kann jetzt nicht sein. Ich drehe mich zu ihm um und sage so: Was hast du? Ein Ständer. Die Leute gucken schon, drehen sich schon ein bisschen um und gucken richtig irritiert. Dann sehe ich einfach wieder, Junge, den Strohhalm.

0: Dein Mund steckte und nach oben hielt. Eben wie eine Stange, wie man sie nach oben hält. Oder wieso Ständer? Ja, guck doch mal, ich habe hier den Strohhalm und den halte ich ganz nach oben. Das ist dann wie ein Ständer, der nach oben hält. Ist ja so, okay. Ich hab sonst was gedacht.
1: Ja, so läuft das in Wuppertal.
2: Hauptsache, der Döner hat geschmeckt.
1: Ich glaube, davon kann man ausgehen. Ja, so ist das mit kleinen Kindern. Die denken halt im Zweifel gar nicht drüber nach, was sie da sagen.
2: Natürlich nicht.
1: Vor allen Dingen über Zweideutigkeit.
2: Zweideutig verstehen nur die Erwachsenen.
1: Ja.
3: Meine Tochter ist auch sehr kreativ. Sie hat mit sehr vielen Zahnseidesticks Tafelmalkreide zersägt und war total begeistert, wie schön sich der Kreidestaub im Flur und Bad und Kinderzimmer verteilen lässt. In dem Moment war das schon eine Riesensauerei, aber im Nachhinein war es schon auch
1: Ah ja,
2: witzig. Schön ist das.
1: die Dinger sehen doch auch noch aus wie so eine kleine Säge.
2: Ja, aber Kreidestaub ist schon fies.
1: Oh
2: Je nachdem,
1: ja.
2: was du für einen Boden hast, ist das richtig fies.
1: Ja, aber das Schöne ist Kreide und Wasser. Das kriegt man eigentlich wieder weg.
4: Als mein Sohn 3,5 war, hat er sein neues Zimmer bezogen und ich habe damals sehr stolz überall berichtet, dass er keinen Schaden gemacht hat, nicht an die Wände malt, keine Bücher zerreißt oder so ähnliches. Als wir dann aber am Morgen in die Zimmer gekommen sind und dann hatte er in der ersten Nacht die Wände von seinem Zimmer von oben bis unten mit seinem Namen gestempelt. Mit dem Namensstempel hatte mir sonst so seine Kita-Sachen so gekennzeichnet. Aber also auf die Frage, was er gemacht hatte, da hat er geantwortet, ja, das ist doch meine Zimmer. Da muss ich auch also meinen Namen draufschreiben.
2: Logisch, das ist eine logische Konsequenz.
1: Ja, wenn das Kind das so kennt, dass alles für den Kindergarten mit dem Namen beschriftet wird, warum das jetzt nicht auch? Ja,
2: Damit die Eltern wissen, das ist sein Zimmer.
1: das ist sein Zimmer. Ja, eine haben wir noch. Wir schalten um ins Ruhrgebiet.
5: Hammer. Da stehen wir in unsere beiden Blagen bei DM an der Kasse, ne, um da unsere Kohle abzugeben. Der Große, der lernt ja gerade sprechen, ne, aber der kann das natürlich noch nicht so richtig, ne. Naja, vor uns in der Schlange zwei Tussis und über uns der Spiegel für die Kassiererin, um zu gucken, dass da keiner was mitgehen lässt oder dafür zu blechen, ne. Naja. Unser Kleiner, der guckt nach oben, sieht den Spiegel und die Tussis da drin und sagt, guck mal, Vater, Nutten. Oh. Eigentlich wollte der ja sagen, guck mal, Vater, da kann man in den Spiegel gucken. Naja, die Tussis, die haben das natürlich gehört, ne? Und geglaubt, dass der die Nutten genannt hat. Naja, die haben aber ganz schön böse geguckt, ne? Aber wir haben uns echt beömmelt, ne?
6: Da kann ich nicht drüber lachen.
2: Auch ich schon.
1: Aber so sind sie halt, die Kinder. Die sagen Dinge, denken nicht groß drüber nach. Ja, das
2: Ja, vor allem,
1: waren.
2: er konnte es ja nicht aussprechen. Er sagte, er wollte ja sagen, gucken. Und dann kam ja
1: Ja,
2: das andere Wort bei raus.
1: womit wir schon fast wieder bei den Zweideutigkeiten wären. Das waren ein paar schöne Kindergeschichten. Die kommen so gut bei euch an, dass wir das demnächst irgendwann nochmal mit euch machen. Denn ich glaube, aus dieser Rubrik da wird man auch nie fertig. Lustige Kindergeschichten gibt es immer. Wenn ihr welche habt, dann schreibt sie an uns und dann freuen wir uns da gemeinsam
2: Oder
1: drüber.
2: schickt eine Sprachnachricht.
1: Ja, wir
6: Stößchen.
1: freuen uns.
6: Wohl. Stößchen.
1: Ja, und du hörst jetzt mal auf, ne?

0: Unser Zauberer, der große Walaschek, der tritt nun in die Mitte. Ausziehen! Gregory, was haben Sie heute vor? Okay. Er sagt, er möchte das Wetter ändern.
1: Ach, das haben schon vor ihm so viele versucht.
0: Naja, gut, dann. Ich sag einfach, soll er mal machen. Solange er jetzt hier nicht im Gartenschlauch rumspritzt und sagt, dass es regnet.
1: Ach, das wäre jetzt aber auch eine schöne Abkühlung.
0: Ja. Okay, also mit Abkühlung, sagt er, hat das heute schon was zu tun.
1: Oh Gott, hoffentlich hat der Kerl keine Schneekanone besorgt.
0: Meinst du? Na gut, ich kenne ihn jetzt schon recht lange, aber mitten im Sommer fände ich das auch ganz schön utopisch.
1: Schau mal, jetzt holt er einen Laubbläser raus.
0: Herr Walaschek, wollen Sie jetzt etwa Herbst spielen?
1: Jetzt holt der große Walaschek halt eben doch den Gartenschlauch raus.
0: Och nee, Gregory, lassen Sie das sofort sein. Okay, er sagt, er braucht auch nur ganz wenig Wasser.
1: Da bin ich ja mal gespannt.
0: Jetzt hält er den Gartenschlauch vor den Laubbläser.
1: Ach, Gregor, das ist ja doch so ganz angenehm.
0: Es ist nur so ein bisschen Wasser. Oh, es wird jetzt mehr. Ja.
1: Was macht er jetzt?
0: Er geht an den Gefrierschrank.
1: Er holt Eiswürfel raus. Vielleicht will er uns kühle Getränke machen.
0: Guck mal, wie groß die sind.
1: Du ahnst es ja nicht.
0: Was machen Sie da jetzt, Herr Walaschek? Na. Gregory!
1: Sag mal, jetzt schmeißt er hier die Fenster ein.
0: Gregory, lassen Sie das sofort sein.
1: Herr Walaschek, das geht zu weit. Das steht nicht mehr in Ihrem Arbeitsvertrag.
0: Wir müssen abbrechen. Abbruch!
1: Ich fass das nicht. Abbruch! Gregory!
0: Das Wetter ändern, hat er gesagt.
1: Naja, Sturm und Hagel sind ja auch irgendwie Wetter, ne? Halt anderes Wetter.
0: Ja, aber dass er immer gleich wieder übertreiben muss.
1: Mann, die Scheiben, wer bezahlt uns das denn?
0: Ja, das Schaf bestimmt. Das Schaf bezahlt die neuen Scheiben. Der hat das bestimmt wieder zusammen ausgeheckt.
1: So viel Taschengeld kriegt das blöde Schaf doch gar nicht.

0: Kommen wir nun zu unserer beliebten Rubrik Humor hat Vorfahrt.
1: Hey, hey, hey, hey, hey, hey, hey, hey, hey, hey, hey, yeah!
2: Was ist rot und sitzt auf dem WC?
0: Jemand mit Sonnenbrand?
2: Eine Klomate.
0: Gut.
2: Was ist rosa und schwimmt im Wasser?
0: Rosa? Keine Ahnung.
2: Eine Meerjungsau.
0: Stimmt.
2: Was ist groß, grau und kann telefonieren?
0: Ein großes, altes Telefon.
2: Ein Telefant.
0: Gut, da hätte man drauf kommen können. Humor hat Vorfahrt, die Kategorien der Sendung mit der besten Laune. Dies war eine Sendung von
2: Desiree und Gregor Börner.
0: Die Musik im Podcast ist von Kevin MacLeod.
2: Als Stationssprecher Jürgen Kolb.
0: Und die Grundidee der Sendung ist von Jörg Bombach.
2: Macht's gut.
0: Bis zum nächsten Mal. Tschüss.
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1: Mit Richard Eger. In Berlin ist ab heute das Trinken von Alkohol am Bahnhof Gesundbrunnen und Hauptbahnhof verboten. Die Bahn erhofft sich davon mehr Sicherheit für Fahrgäste und Beschäftigte sowie mehr Sauberkeit. Ein Alkoholkonsumverbot an Bahnhöfen kündigte die Bahn bereits vor wenigen Wochen bundesweit an. Nun wird es bis zum 15. Oktober schrittweise durchgesetzt. Darin eingeschlossen sind auch alle S-Bahnhöfe. Die U-Bahnhöfe sind davon nicht betroffen, da die BVG bisher kein Alkoholverbot plant. Gestern wurde eine junge Frau in Erkner ermordet. Wie die Polizei mitteilte, soll ein Mann die 24-jährige Frau auf offener Straße mit einem Stichgegenstand attackiert haben. Die Frau starb trotz Reanimationsmaßnahmen noch vor Ort. Der 29-jährige Tatverdächtige flüchtete zunächst vom Tatort, konnte dann aber vorläufig festgenommen werden. Nach derzeitigem Ermittlungsstand sollen sich das Opfer und der Täter gekannt haben. Die Polizei bittet Zeugen und Zeuginnen, sich mit möglichen Hinweisen zu melden. In Steglitz ist gestern der Grünen-Kandidat Daniel Eliasson nach eigenen Angaben antisemitisch angegriffen worden. Der Direktkandidat für die Wahl am 20. September berichtet davon in einem Instagram-Video. Ein Mann habe ihn an seinem Wahlkampfstand angepöbelt und auf Juden geschimpft. Im Anschluss soll er versucht haben, ihm mit der Faust ins Gesicht zu schlagen. Die Polizei teilte heute mit, dass sie den mutmaßlichen Täter identifiziert haben. Es sei ein 68-jähriger Mann. Die Landesvorsitzenden der Grünen in Berlin und der Kreisvorstand sprachen ihre Solidarität aus.
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1: Heute stellt sich in Berlin und Brandenburg eine Mischung aus Sonne und Wolken ein. Stellenweise gibt es einzelne Schauer. Die Temperaturen liegen zwischen 22 und 24 Grad. Nachts ist es teils klar und teils bewölkt und es kühlt auf 10 bis 14 Grad ab.
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2: Es ist Dienstag, es ist 19 Uhr, es ist verdammt warm und ihr hört jetzt eine Stunde lang Talking Sound mit Ben und Phil. Sendeverantwortung trägt der liebe Benedikt Schroeder und das war meine Anmoderation. Hallo Ben,
3: grüß dich. Hallo, hi.
2: Wir leiden alle ein bisschen in diesem Studio und werden eins mit wässrigen Substanzen, aber das hält uns nicht ab, trotzdem hier heute mal so richtig abzureißen.
3: Ja, Thema ist Abriss.
2: Thema ist Abriss. Ihr hört heute eine Stunde lang Abrissmusik.
3: Ja.
2: Ja. Ich habe ja im Vorfeld so ein bisschen mal recherchiert, was man so unter Abriss verstehen kann. Abriss könnte ja auch so ein Abriss der Dinge sein, also so eine Zusammenfassung.
3: Ja.
2: Heute hört ihr nur musikalische Zusammenfassung.
3: Ja.
2: Nee. Wir reißen heute die Hütte ab.
3: Naja. Wenn die Energie reicht.
2: Wenn die Energie reicht, ja. Wo stehst du energielevel-technisch gerade?
3: 40% würde ich sagen.
2: Okay, mal gucken, ob wir das noch ein bisschen steigern können
3: heute. Sehen wir mal.
2: Ich würde sagen, für so einen guten Abriss, für so einen guten Sturm, da kündigt sich am Anfang immer noch das Ganze mit so einem tiefen Donner an.
3: Ja.
2: Deswegen fackeln wir jetzt hier gar nicht lange, sondern starten hier direkt rein mit Thunder von Bubba Graham.

0: 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Das war Boba Graham mit Thunder. Charakteristischen Dingen, die man vor dem Sturm wahrnimmt.
1: Vor dem Sturm.
0: So, heute geht es eine Stunde lang um Abriss. Ben, konnte ich von 40% dich ein bisschen steigern? Kriegt sich ein bisschen aktiver hin?
1: Ja, 44% easy.
0: Stark. Das gibt auf jeden Fall noch Raum nach oben.
1: Ja.
0: Sehr
1: ja.
0: gut.
1: Da frage ich mich jetzt, wie hast du dir denn heute die Episode überlegt? Bist du mehr so vom Gefühl rangegangen, Abriss, oder hast du dich dann nochmal mehr so textlich damit befasst?
0: Ja, ich hatte am Anfang viel so, Moment, okay, das wird wieder eine energische Folge. Mhm. Dann war ich sehr viel auch bei unserer vorletzten Ausgabe über Stress. Und dann dachte ich mir aber, Abriss für mich doch irgendwie positiv konnotierter. Das ist irgendwie ein bisschen motivierender. Ja. Das ist so, da ist eine Intention. Das ist nicht zufällig oder das ist kein Unfall, sondern da gehe ich ran und mache neu. Mhm. Da ziehe ich das eventuell den ganzen Sauhaufen, der da gerade noch ist, den mache ich nochmal platt und dann ordentlich neu. Und dafür brauche ich Kraft.
1: Also weniger nur so diese destruktive Seite, sondern das auch als quasi so progressiver Schritt nach vorne. Erstmal muss man so Raum schaffen, um was Neues machen zu können.
0: Genau. Ja, den Sledgehammer in der Hand.
1: Ja, ja, ja.
0: Bereit abzureißen.
1: Ja, da bin ich gespannt. Sehr gut. Ich habe jetzt auch der letzte Song, den ich aufgeschrieben habe und eigentlich der so thematisch für mich jetzt am meisten Sinn macht. Tonsteine Scherben.
0: Oh, ein Klassiker.
1: Macht kaputt, was euch kaputt macht. Eigentlich eine sehr, sehr, sehr ähnlicher Gedanke, würde ich sagen. Und damit machen wir jetzt weiter.

0: Und da sind wir wieder. Das macht kaputt, was euch kaputt macht, von Tonsteine Scherben.
1: Schön draufhauen.
0: Ja, ja.
1: Ja, finde ich geil.
0: Das kann man so nicht stehen lassen.
1: Nee, Tabula rasa und wieder von, komplett von vorne anfangen und nochmal aus all den vergangenen Fehlern lernen. Mach sehr kaputt, gut, was dich kaputt macht. Geil. Ben, ich greife gleich, hier geht es jetzt Schlag auf Schlag mit dem Hammer. Ich greife dann den Arbeitersong. Teil davon auf.
0: Ja.
1: Wir machen weiter, gehen nochmal 100 Jahre so ein bisschen in die Vergangenheit. Sagt dir Black Betty was?
0: Nicht so richtig.
1: So ein Arbeitersong aus den frühen 20. Jahrhundert, also wann ist das? 1939, glaube ich, von Lead Belly. Aufgezeichnet, kommt zuvor, ist schon viel älter, 1977 von Ram Jam nochmal in einer rockigen Version aufgenommen und dann. Und das hören wir jetzt gleich 2004 nochmal von Spiderbait, einer australischen Rockband.
0: Okay, ja.
1: Nochmal aufgenommen, neu interpretiert und was seitdem immer passiert ist, eigentlich ist immer schneller geworden. Das ist ein bisschen jetzt konträr zu deinem Titel, aber wir steigern jetzt nochmal den Beat.
0: Okay.
1: Und hören jetzt Black Betty von Spiderbait.

0: Ein Song, der schon dreimal abgerissen und neu aufgebaut wurde. Hier gehört Black Betty von Spiderbait, ihrer eigenen Interpretation. Und immer noch knapp 100 Jahre später irgendwie noch genauso zieht. Toll. Oh, hier. Jahrhundertübergreifend. Ja, nicht ganz. Aber irgendwann, bald ist es soweit. Ja. Geil. Heute geht es eine Stunde lang um Abriss als musikalisches Interpretationsthema hier bei Talking Sound. Und ihr habt jetzt so die ersten drei Songs gehört. Ich hoffe, wir konnten da schon mal ganz gut Stimmung machen. Mhm. Ich habe schon gemerkt, ich würde fast sagen untypischerweise, Ben heute etwas deutscher unterwegs als ich und ich dafür mehr so...
1: Ja, eigentlich eigenartig.
0: Aber man muss im Abriss ja auch neue Wege gehen.
1: Ja, ich habe mich heute vor allem so textlich mit dem Thema auseinandergesetzt und versucht, da passende Sachen zu finden. Vielleicht die deutschen Texte für mich ein bisschen leichter verständlich, wenn es um die Tiefe geht. Und deswegen heute ein bisschen mehr deutschsprachige Musik.
0: Ja, stark. Hey, und wir ergänzen uns mal wieder richtig gut, weil nichts doppelt.
1: Ja. Genau, deswegen der nächste Song ist von Zugezug Maskulin. Und es geht so um Provokation, destruktives Verhalten, aber so mit dieser Absicht, Dinge zu verändern dadurch. Und der heißt Alles brennt. Los geht's.

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1: Da sind wir wieder, das war alles brennt von Zugezogen Maskulin. Und wir haben heute das Thema Abriss bei Talking Sound.
2: Bam, abgerissen, alles angefackelt.
1: Ja, geil. Also die Songs haben auch immer mehr Energie als ich. Ja, ich bin voll dabei.
2: Ihr seht das nicht, was ich sehe, aber ich habe hier teilweise einen geistesabwesenden, in die Ecke starrenden Ben vor mir, der körperlich anders als vielleicht mental den Abriss gerade zelebriert.
1: Ja, ja, ja. Tief in mir, da wo es nicht so viel Energie kostet.
2: Da wo es brodelt.
1: Ja. Ja, das ist so warm.
2: Wow. Ich meine, weißt du, was macht man, wenn... wenn der Kopf so voll ist, so alles ist so drückend, wenn es zu warm ist, ab mit dem Kopf.
1: Ab mit dem Kopf.
2: Das machen wir auch musikalisch.
1: Ja.
2: Wir reißen weiter ab, jetzt den Körper. Ihr hört jetzt Heads Will Roll, der A-Track-Remix von Yeah Yeah Yes.

0: Das war Hatsville Roll, yeah, yes, hier mit der Radio-Edit-Version von Atrix. Original ist schon ein Brecher und hier nochmal richtig komprimiert in die 3 Minuten reingestopft. Keine Minute, keine Sekunde Zeit für einen klaren Kopf, weil der ist nicht mehr da. Kleiner Fun-Fact an der Seite, A-Track, ich weiß nicht, ob der dir was sagt, ist aber der Bruder von Gaijin Track, einer von den beiden Daft Punks.
1: Ah, der kenn ich.
0: Da liegt vielleicht das musikalische Gespür so in der Family, zumindest unter den beiden Brüdern.
1: Na gut.
0: Genau, haut auf jeden Fall gut um. Ich habe kurz überlegt, ob ich da direkt noch eine kleine Warnung raushaue. Muss am Anfang, weil der Song einfach direkt von 0 auf 100 in keiner Sekunde startet.
1: Ey, aber das Thema ist Abriss, da muss man auf alles vorbereitet sein.
0: Ja, und weißt du was, ich habe mir gerade gedacht, es wäre so cool, wenn irgendwann Zukunftsband und Zukunftsfilm irgendwas abreißen und dann hier nochmal schön eine Stunde Talking Sound auflegen können und dann einfach nur Abrissmusik hören.
1: Ja.
0: Ah, das wäre mein Traum. Jetzt muss ich nur noch was finden, was ich nochmal richtig abreißen kann.
1: Okay. Ja.
0: Ist geil.
1: Sehr gut. Ich mach weiter.
0: Oh.
1: Thematisch anders.
0: Okay.
1: Vielleicht ein bisschen.
0: Du baust jetzt was auf.
1: Wir lehnen uns jetzt weit aus dem Fenster und versuchen quasi den Abriss zu finden in einer Person, die singt über ihre Abstürze.
0: Ja.
1: Und vielleicht hören wir es uns erstmal an und dann sprechen wir drüber.
0: Okay.
1: 99 Bottles von Pissed Idiots.

0: 99 Bottles von Pissed Idiots. Ja, und ich jetzt nochmal das aufzurollen,
1: ja.
0: Warum ich diesen Song ausgewählt habe. Es geht viel hier so um Reue und dieser Selbsthass und destruktives Verhalten und der Alkoholkonsum, der immer wieder so als Ausflucht genommen wird, um seinen Problemen irgendwie aus dem Weg zu gehen, anstatt tatsächlich einmal das neu anzufangen, einen Neuanfang zu wagen, wird immer wieder so der Absturz gesucht, der wie so ein Abriss von allem, was davor ist, ist aber eigentlich nur der Kreislauf, in dem sich die Person bewegt.
1: Das ist jetzt so der emotional tiefgreifende Mittelpunkt unserer Sendung, wofür er bekannt ist,
0: ja.
1: Wo wir auch öfter darauf angesprochen werden. In der Mitte, da werdet ihr immer so emotional.
0: Ja.
1: Ah, toll. Ah, jetzt, so abreißen, Neuanfänge. Ich hadere gerade noch ein bisschen mit der moderativen Überleitung, aber ich glaube, ich bekomme es hin gerade so. Wir hören nämlich als nächstes etwas, was, das ist der Song, den ich immer höre, wenn ich in einem Flieger sitze und der gerade abhebt. Das ist irgendwie so ein Ritual geworden und meistens ist das in irgendeiner Form ein Urlaub oder zumindest ein Abreißen mit dem Alltag. Ein Abreißen vom Flughafen, aber auch ein Abreißen
0: vom Flughafen.
1: Ein Abriss vom Alltäglichen, ne? Und auch da fangen wir was Neues an. Und der Song hat so einen schönen Titel mit Komm mit mir mit. Das ist auch so schön harmonisch. Ne? Wir hören als nächstes Come With Me Now von den Kongos. Und später dazu vielleicht mehr.

0: Söhne, die den stampfenden Groove ihres Vaters recyceln. Das waren die Congos with Come With Me Now, denn ihr hört nicht nur gerade Talking Sounds Thema Abriss, sondern ihr hört auch die Family-Related Bonus-Ausgabe auf Philips Seite. I don't know. Worauf ich hinaus möchte, ist, weißt du, warum Congos Congos heißt?
1: Nee.
0: Das ist nämlich super süß. Es gibt da so einen Rocker in den 70ern, der ist John Congos.
1: Okay.
0: Und der ist durchaus erfolgreich, könnte man sagen. Und der hat 4 Söhne. Mhm. Und zu seinen Ehren gründen die eine Band, die heißt Congos. Die Congos.
1: Okay. Yeah.
0: Und greifen genau das auf, was er irgendwie 30 Jahre zuvor gemacht hat. Treiben das weiter. Und irgendwie ist das einfach total putzig, diese Rocker Family, die dann einfach so das musikalische Erbe fortführen.
1: Schön.
0: Ah, oder? Fand ich auch. Abgerissen und neu gebaut.
1: Ja.
0: Vielleicht auch nur neu gebaut, aber... Ja. Ah, toll. So, das war der Auszug Music Family Trivia mit Philipp. Kommen wir zu unserem nächsten Segment.
1: Reue.
0: Reue.
1: Es geht, wir haben jetzt ein bisschen damit uns befasst, wann Abriss eine gute Sache ist.
0: Mhm.
1: Oder mehr, was man so damit machen kann.
0: Ja.
1: Und jetzt will ich noch so ein bisschen tiefer gehen und mir anschauen, warum.
0: Okay.
1: So ein bisschen so den Ursprung auch nochmal. Und wie es dazu kommt, warum ist das dann eigentlich auch so eine gute Sache, mal neu anzufangen.
0: Geil.
1: Und nicht nur in der Vergangenheit zu leben. Deswegen haben wir jetzt Der Zeit bist du egal von Kraftklub.
2: Thank you.

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1: Da sind wir wieder. Das war Kraftklub. Der Zeit bist du egal. Und unser Thema ist Abriss. Jetzt haben wir uns gerade angehört, wie Felix Kummer darüber singt, dass ihm Dinge leid tun.
2: Ja.
1: Und dass man nicht immer so rosig auf die Vergangenheit blicken kann, muss, sondern auch einfach mal abreißen kann.
2: Ja, das ist eine gute Grundlage, um weiterzumachen.
1: Ja. Sehr gute Überleitung, Philipp.
2: Danke.
1: Was hast du denn jetzt für uns?
2: Ich weiß auch nicht. Ich bin natürlich jetzt auf dem Abrissgipfel angekommen.
1: Ja.
2: So ein bisschen. Deswegen nochmal ganz kurze Gegencheck-Frage, prozentuale Abfrage.
1: Mhm.
2: Der Ben-Quotient, Abrissstatus, wo liegt der gerade?
1: 48% und steigend. Wir kommen heute noch wohin?
2: Vielleicht kommen wir noch zur Hälfte.
1: Ja.
2: Vielleicht kippen wir noch in den aktiven Modus.
1: Ja.
2: Vielleicht besiegen wir die Hitze. All das, das uns an die sterbliche Welt hier koppelt, hängt. Der moderative Teil hier war konfus genug, dass ich davon ablenken konnte, dass das, was jetzt folgt, so gar nichts mit dem zu tun hat, wie es zuvor war. Wir werden jetzt tanzen auf dem Gipfel des Abrisses.
1: Sehr gut.
2: I don't know. Wir hören gleich etwas, was abgerissene Teile von vielen unterschiedlichen Fragmenten an musikalischen... Naja, okay. Ich gebe das an der Stelle ein bisschen auf. Wir hören also diese Fatboy Slim. Slim kann gut samplen. Und wenn du Fatboy Slim hörst, dann denkst du an welchen Schauspieler? Christopher Walken, natürlich. Ja, Willem Dafoe, das geht.
1: Der sieht so ähnlich aus.
2: Der sieht tatsächlich etwas ähnlich aus. Und genau das hören wir, weil was braucht man für einen guten Abriss? Eine Weapon of Choice.
1: Sehr gut.
2: Und deswegen hören wir jetzt Fatboy Slim mit Weapon of Choice.

0: definitiv eine etwas funkiere Interpretation von Abriss. Und auch ein Moment, wo ich mir ganz oft denke, dass es super schade ist, dass ihr nicht die Videos sehen könnt, die teilweise dahinterlegt worden sind, weil genau das wäre hier mit Christopher Walken unglaublich fantastisch. Das ist wirklich etwas, was ihr nachholen solltet. Nochmal kurz das Musikvideo zu Fatboy Slims Weapon of Choice, sehen, wie er da durchgroovt. Ach, toll. Da macht Spaß.
1: Da gibt es auch eine Hommage von Sam Rockwell, der bei irgendeinem anderen Video das quasi so auch macht.
0: Stimmt, jetzt wo du es sagst, kommt mir das so halbwegs in Erinnerung. Ja.
1: Sehr sympathisch auf jeden Fall.
0: Ja, absolut. Ach toll. Auch definitiv so eine Bewegungsvorlage, die man bei Abrissaktivitäten tun kann, finde ich.
1: Das
0: ist gut.
1: Wir machen weiter.
0: Oh, machen wir?
1: Ja,
0: ein bisschen haben wir noch.
1: Du hast absolut recht. Nicht mehr lang. Deswegen will ich jetzt hier schon mal so einen kleinen Stein legen für die nächste Episode.
0: Okay.
1: Wir haben uns jetzt gerade so die letzten 40 Minuten, 50 Minuten mit Abriss befasst.
0: Ja.
1: Und in einem Monat folgt die nächste Episode Aufbau.
0: Aufbau? Da bauen wir dann auf.
1: Quasi auf dieser Folge jetzt.
0: Oder bauen wir was ganz Neues, weil wir jetzt alles abgerissen haben.
1: Auch das auf eine Art.
0: Wäre ich ja gespannt, was da so rumkommt.
1: Da würde ich auf jeden Fall einschalten.
0: Ja, was sie sich da mal so überlegt haben, die feinen Herren bei Talking Sound.
1: Ja, ja. Ich sag's dir jetzt, ich werde auf jeden Fall da sein.
0: Ich werde auch da sein.
1: Na dann.
0: So, uns werdet ihr nicht los. So sieht's aus.
1: Mein Stein, den ich jetzt lege, nur mal darauf zurückzukommen, ist Storm One von Yung Lean. Den hast du mir vor einer Weile geschickt. Und dieser Song ist ein Zweiteiler. Und der passt thematisch sehr, sehr gut zu unserer Arbeit, die wir heute machen. Und in Storm One, da geht es um so Perspektivlosigkeit einer jungen Generation. Und wenn ihr den Song jetzt hört, dann empfehle ich euch da später vielleicht auch nochmal das Video anzuschauen von Generation. Das hat eine hervorragende Choreografie. Und in einem Monat hören wir den zweiten Teil.
0: Oh, ich bin so gespannt.
1: Ja.

0: Hier sind wir wieder bei Talking Sound. Das war Young Lean zusammen mit Generation.
1: Geil.
0: Und der Song heißt Storm One.
1: Ben, der hat mich von 48% nochmal auf 68. Der hat gepusht.
0: Ich bin auch richtig weit oben gerade. Also knappe 80%.
1: Ja, der war ja.
0: Ich kann jetzt eine halbe Stunde arbeiten gehen oder so.
1: Ja. Oder noch was.
0: Oder
1: von Young Lean hören.
0: Ja, oder noch was von Young Lean hören.
1: Und tatsächlich ja wirklich ein unglaublich geiles Musikvideo. Also ja. Generell da durch die Bank, da kann man, also das ist wirklich eine Abendunterhaltung
0: wert. Macht jetzt das Radio kurz auf stumm und kommt dann zurück, aber schaut euch in der Zwischenzeit nochmal das Video an.
1: Ja, das könnt ihr nämlich jetzt auch tatsächlich tun, weil wir sind am Ende unserer Sendung angelangt. Ihr habt gerade eine Stunde knapp Ben und Phil zuhören dürfen zum Thema Abriss in musikalischen Interpretationen und zwar in dem Format Talking Sound hier bei Alex Berlin. Und ich hoffe, es hat euch Spaß gemacht, genauso viel Spaß, wie es uns gemacht hat.
0: Ja.
1: Geil, ich gehe jetzt richtig geladen raus.
0: Kommt in einem Monat wieder, dann gibt es den zweiten Teil Aufbau.
1: Ich freue mich drauf. Ich freue mich richtig.
0: Macht's gut.
1: Ciao, ciao.

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1: Mit Richard Eger. In Berlin ist ab heute das Trinken von Alkohol am Bahnhof Gesundbrunnen und Hauptbahnhof verboten. Die Bahn erhofft sich davon mehr Sicherheit für Fahrgäste und Beschäftigte sowie mehr Sauberkeit. Ein Alkoholkonsumverbot an Bahnhöfen kündigte die Bahn bereits vor wenigen Wochen bundesweit an. Nun wird es bis zum 15. Oktober schrittweise durchgesetzt. Darin eingeschlossen sind auch alle S-Bahnhöfe. Die U-Bahnhöfe sind davon nicht betroffen, da die BVG bisher kein Alkoholverbot plant. Gestern wurde eine junge Frau in Erkner ermordet. Wie die Polizei mitteilte, soll ein Mann die 24-jährige Frau auf offener Straße mit einem Stichgegenstand attackiert haben. Die Frau starb trotz Reanimationsmaßnahmen noch vor Ort. Der 29-jährige Tatverdächtige flüchtete zunächst vom Tatort, konnte dann aber vorläufig festgenommen werden. Nach derzeitigem Ermittlungsstand sollen sich das Opfer und der Täter gekannt haben. Die Polizei bittet Zeugen und Zeuginnen, sich mit möglichen Hinweisen zu melden. In Steglitz ist gestern der Grünen-Kandidat Daniel Eliasson nach eigenen Angaben antisemitisch angegriffen worden. Der Direktkandidat für die Wahl am 20. September berichtet davon in einem Instagram-Video. Ein Mann habe ihn an seinem Wahlkampfstand angepöbelt und auf Juden geschimpft. Im Anschluss soll er versucht haben, ihm mit der Faust ins Gesicht zu schlagen. Die Polizei teilte heute mit, dass sie den mutmaßlichen Täter identifiziert haben. Es sei ein 68-jähriger Mann. Die Landesvorsitzenden der Grünen in Berlin und der Kreisvorstand sprachen ihre Solidarität aus.
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1: Heute stellt sich in Berlin und Brandenburg eine Mischung aus Sonne und Wolken ein. Stellenweise gibt es einzelne Schauer. Die Temperaturen liegen zwischen 22 und 24 Grad. Nachts ist es teils klar und teils bewölkt und es kühlt auf 10 bis 14 Grad ab.
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Starter Car mit Kicking von Starter Car, gleich ein weiterer Song aus diesem sehr erfreulichen Debüt aus London. Und außerdem heute in den Tuesday Tunes ein Tribute-Album zum 70. Ein Konzerttipp für übermorgen und der plötzliche Hype um eine Kalifornierin. Dies und noch einiges mehr in der heutigen Ausgabe vom 1. September 2026, zu der euch Tim Fiege ganz herzlich begrüßt. Und auch dies ist dein Debüt. Aus dem englischen Bristol sind dies Grandma's House. How It Is heißt der Song. Grandma's House.

Das Indie-Quartett Grandma's House zunächst mit ihrem Erstling Baby, You're a Winner. Und im Oktober sind sie dann auch live in Berlin zu erleben. Wir hörten Grandma's House mit How It Is und danach Arab's Trap, schottische Kultband mit eingeschworener Fanbasis. Anlässlich ihres neuen Albums Half-Told Tales sei hier, das am Freitag offiziell erscheint, sei hier die Bandgeschichte im 10-Jahres-Rhythmus sozusagen kurz erzählt. 1996 Albumdebüt, 2006 Trennung nach 6 Alben, 2016 Wiederbelebung und nun am 4. September 2026 kehren Aidan Moffett und Markham Middleton als Arab's Trap mit ihrem 9. Studioalbum zurück, aus dem wir soeben Basic Physics hörten. Starkes künstlerisches Statement nach nun also mehr als 30 Jahren. Mitte August hat die stimmgewaltige Australierin Grace Cummings sein neues Album rausgebracht, Blood Horse. Es ist ihr viertes. In Indie-Kreisen wurde sie schon seit längerem hochgehandelt und nun scheinen auch reichweitenstärkere Medien auf sie aufmerksam geworden zu sein. Hier ist Grace Cummings mit My Island and Me.

0: Grace Cummings zunächst, My Island and Me und danach Stoppock, wo man hingehört, aus seinem vor knapp 2 Jahren und nach wie vor jüngsten Studioalbum Teufels Küche, das es 2024 sogar in die Jahresbestenliste dieser kleinen Sendung Triple T geschafft hatte. Im Oktober wird es dann ein neues Studioalbum von Stoppock geben und es wird Hoppla Hoppla heißen. In diesem Jahr häufen sich die runden Jubiläen und Geburtstage, so wie wohl auch schon vor 10 oder 20 Jahren. Rio Reiser hatte gerade den 30. Todestag, Lindenberg wurde 80, Niedecken 75, Kunze, Grönemeyer und auch Stoppock jeweils 70. Und nun verbeugen sich insgesamt 18 deutsche Bands und Solisten vor dem Ruhrpott-Poeten Stefan Stoppock, darunter überraschend viele deutlich jüngere. Aber vielleicht kommt der schönste Beitrag doch vom Ollen Niedecken und seiner Band Bab. Hier sind also Niedeckens Bab mit Wie tief kann man singen, kann man sehen, geschrieben von Stoppock.
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Band of Horses, Wicked Girl. Band of Horses mit einem Song aus ihrem nach wie vor äußerst hörenswerten Debütalbum von 2006, Everything All the Time, das ja in diesem Jahr aus Anlass des 20-jährigen oder 20. Jahrestages in einer Anniversary-Ausgabe wieder aufgelegt wurde. Und aus diesem Anlass, also nach 20 Jahren, kommen sie mit diesem Material und wohl noch ohne neue Songs nach Berlin. Sie kommen zu 4 Konzerten nach Deutschland im Herbst, 18.10. im Astra, schon mal vormerken. Was ich bis vor ein paar Tagen gar nicht wusste, dass Sarah Cahoon vor gut 2 Jahrzehnten schon in Seattle lebte und tatsächlich Schlagzeug bei der Band of Horses spielte und auf dem eben erwähnten Debüt an der Schießbude saß. Erst vor ein paar Wochen hatten wir ja hier in den Tuesday Tunes die neue Single von Sarah Cahoon gewürdigt und seit ein paar Tagen gibt es nun auch den Longplayer dazu. Nach 8 Jahren Abstinenz, passend betitelt I've Missed You All These Years. Und daraus jetzt Pulling Up Roots, hier ist Sarah Cahoon.

Pulling Up Roots von Sarah Cahoon. Der folgende Musiker ist in ein paar Tagen live in Berlin zu erleben. Gleich mehr dazu, dies ist Kurt Weill.

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Kurt Vile and the Violators, 99 BPM aus ihrem diesjährigen Album Philadelphia's Been Good to Me, dem zweiten für das Major-Label Universal nach anderthalb Jahrzehnten bei Indie-Labels, aber ihr habt es ja gehört, richtig Mainstream ist er nicht geworden. Nun kommt Kurt Vile mit 40er aus Pennsylvania nach Berlin. Übermorgen spielt er mit seiner langjährigen Band den Violators im Huxleys auf der Hasenheide in Neukölln. Erst kürzlich musste die Kalifornierin Phoebe Bridgers ihre England-Konzerte absagen wegen einer Blinddarminfektion, ausgerechnet an ihrem 32. Geburtstag. Ob dadurch die Tourneeplanung derart durcheinander gerät, dass auch ihr Berlin-Gastspiel im Dezember betroffen ist, werden wir mal weiter verfolgen. Hier erstmal ein Song aus ihrem neuen Album Phoebe Bridgers mit Liberty Tree.

Phoebe Bridgers mit Liberty Tree. Phoebe Bridgers, deren neues Album Lost Weekend ja fast maßlos gefeiert, mit Höchstbewertungen überschüttet wird. Ihre ersten Studioproduktionen musste sie noch mit Werbeauftritten finanzieren, dann wurde sie von Conor Oberst, Matt Berninger und Ryan Adams protegiert. Mit letzterem war sie wohl auch eine Weile liiert. Nun also dieser, man muss wirklich sagen, Hype, und sogar das Berliner Velodrom ist bereits ausverkauft. Ja, eigentlich mögen wir es ja hier in den Tuesday Tunes mindestens eine Nummer kleiner und richten unseren Blick eher auf die Hinterhofclubs als auf die Arenen und Stadien, womit wir beim Cassiopeia in Friedrichshain wären. Dort tritt am Freitag nächster Woche ein Trio aus Zürich auf, Annie Taylor, aus ihrem aktuellen Album Out of Scale, hier That City, am 11.09. im Cassiopeia, Annie Taylor.

Die Schweizer Annie Taylor hörten wir zunächst mit That City am 11.09., also live zu erleben im Friedrichshainer Club Cassiopeia. Und danach das versprochene zweite Stück aus dem hübschen Debüt der Londoner Band Starter Car, Wisecrack. Und das Album heißt Afterlife, am Freitag erschienen. Ebenso wie das von mir sehnlichst erwartete neue Material von Sunvolt. Aus Sound Signal Serenades hier zum Abschluss der Tuesday Tunes Hurricane Eye, die sind Sunvolt.

einer der besten Bands. Nicht nur aus dem nicht nur aus dem Alternative Country Genre. Sunvolt zum Abschluss der Tuesday Tunes. Und rausschmeißen möchte ich euch mit Kronstadt 23, eine norwegische Instrumentalband. Die haben soeben ihr drittes Album Dode Harvet oder so ähnlich veröffentlicht. Kronstadt 23. Die nächste Ausgabe der Tuesday Tunes Triple T, Tim's Tuesday Tunes, hört ihr am 15.09. hier bei Alex Berlin im Livestream und auf DAB+. Für heute verabschiedet sich und dankt fürs Zuhören, Tim Fiege. Bye, folks!

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1: Mit Richard Eger. In Berlin ist ab heute das Trinken von Alkohol am Bahnhof Gesundbrunnen und Hauptbahnhof verboten. Die Bahn erhofft sich davon mehr Sicherheit für Fahrgäste und Beschäftigte sowie mehr Sauberkeit. Ein Alkoholkonsumverbot an Bahnhöfen kündigte die Bahn bereits vor wenigen Wochen bundesweit an. Nun wird es bis zum 15. Oktober schrittweise durchgesetzt. Darin eingeschlossen sind auch alle S-Bahnhöfe. Die U-Bahnhöfe sind davon nicht betroffen, da die BVG bisher kein Alkoholverbot plant. Gestern wurde eine junge Frau in Erkner ermordet. Wie die Polizei mitteilte, soll ein Mann die 24-jährige Frau auf offener Straße mit einem Stichgegenstand attackiert haben. Die Frau starb trotz Reanimationsmaßnahmen noch vor Ort. Der 29-jährige Tatverdächtige flüchtete zunächst vom Tatort, konnte dann aber vorläufig festgenommen werden. Nach derzeitigem Ermittlungsstand sollen sich das Opfer und der Täter gekannt haben. Die Polizei bittet Zeugen und Zeuginnen, sich mit möglichen Hinweisen zu melden. In Steglitz ist gestern der Grünen-Kandidat Daniel Eliasson nach eigenen Angaben antisemitisch angegriffen worden. Der Direktkandidat für die Wahl am 20. September berichtet davon in einem Instagram-Video. Ein Mann habe ihn an seinem Wahlkampfstand angepöbelt und auf Juden geschimpft. Im Anschluss soll er versucht haben, ihm mit der Faust ins Gesicht zu schlagen. Die Polizei teilte heute mit, dass sie den mutmaßlichen Täter identifiziert haben. Es sei ein 68-jähriger Mann. Die Landesvorsitzenden der Grünen in Berlin und der Kreisverstand sprachen ihre Solidarität aus.
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1: Heute stellt sich in Berlin und Brandenburg eine Mischung aus Sonne und Wolken ein. Stellenweise gibt es einzelne Schauer. Die Temperaturen liegen zwischen 22 und 24 Grad. Nachts ist es teils klar und teils bewölkt und es kühlt auf 10 bis 14 Grad ab.
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7: Liebe Hörerschaft, das ist diese Sendung da vom heutigen Tage. Ja. Mist, wenn diese Sendung mehrfach wiederholt wird, diese Sendung da vom heutigen Tage, was dann der, wir halten uns ja hier immer ein wenig bedeckt, der Peter E. Reiche darüber, was das für ein Tag ist, weil die Möglichkeit einer Wiederholung besteht, ja, weil es ist so ist das halt mit so einem Nebenjob, der genauso unbezahlt wie alle anderen Nebenjobs und auch der Hauptjob ist. Man muss sich ein bisschen nach der Decke strecken, in diesem Fall heißt die Decke Alex Berlin auf dem DAB Plus Kanal. Ich glaube, es war 12D. Ich bin mir gerade aber nicht mehr sicher, weil ich kann mich überhaupt nicht konzentrieren. Denn das Schlimme ist, diese Sendung wird so über alle Maßen identifizierbar aufgrund dieses Fressgeräusches, das jetzt, also so oder so, ob die Sendung wiederholt würde oder ob sie fast live aufgenommen würde. Es wäre egal, weil die nächsten wenigstens 6 Wochen wird diese Sendung da vom Fräsgeräusch begleitet. Oder wenn es das Fräsen nicht mehr ist, dann ist es das Aufsägen von alten Gussrohren oder Leitungen. irgendwas wird hier in Berlin-Friedenau, dem Sitz von dieser Sendung, da. Das wird später noch eine gewisse Wichtigkeit erlangen. Ja, also ich meine jetzt nicht über Jahrzehnte wahrscheinlich, aber unmittelbar. Sie werden verstehen, vertrauen Sie mir. Wo hatte der Satz eigentlich angefangen? Normalerweise weiß ich das immer. Und warum wird mir das jetzt, das Fräsgeräusch, hat für 10 Sekunden, was macht der Mann da? Ach, er kratzt sich am Sack, ja, das könnte vielleicht noch einen Augenblick länger dauern. Nutzen wir diese Zeit und wo waren wir stehen geblieben? Ah ja, also, diese Sendung da vom heutigen Tage ist ein bisschen improvisiert. Ich kann Ihnen nicht zusagen, ob sie wirklich einen Anfang und ein Ende hat. Ja, es könnte auch sein, dass sich ähnlich der Verhältnisse bei einem schwarzen Loch oder der Möbiusschen Schleife, wie soll ich sagen, Vergangenheit, Gegenwart und Zukunft treffen, überschneiden, durchgeschnitten und neu vernäht werden, man weiß es noch nicht. So kann das mit dieser Sendung vom heutigen oder auch vom morgigen Tage, wenn wir die Realitäten mal, also heute aufgenommen, morgen versendet, übermorgen vergessen. Dieses Fressgeräusch, ja, egal. So, das ist auf jeden Fall in der Originalausstrahlung die Sendung, bevor die Schulferien wieder vorbei sind. Und die Berliner Schulkinder diverser Altersgruppen zurückkehren in einen schulischen Alltag, in dem eigentlich nichts mehr so sein wird, wie es vor Beginn der Ferien, obwohl es gab ja auch schon vor Beginn der Ferien ein paar heiße Tage und die internationalen Großwaldbrände hatten auch schon begonnen. Aber die konstante Wiederkehr von Temperaturen, die die gewohnte nordmitteleuropäische obere Temperaturmarge bei weitem überschreiten, das hat jetzt gerade, glaube ich, erst begonnen. Aber das ist das eine und das kann so ein jugendlicher Kreislauf ja vielleicht. Das kann so ein jugendlicher Kreislauf ja vielleicht auch noch wegstecken, ohne auf irgendeine Art und Weise im Übermaß geistige Abwesenheit im Unterricht auf körperliche Überforderung zurückzuführen, dieses Argument, diese Ausrede zu strapazieren. Auch ich bemühe mich für den heutigen Tag, die Ausrede der unerträglichen Schallbelastung auf der Straße vor meinem Haus überzustrapazieren.

0: Papi.
1: Wir knüpfen wieder an. Die Berliner Schulkinder kehren auch zurück. In einen Schulalltag oder einen zivilen Alltag, den sie auf diese Art und Weise in ihrer kindlich-jugendlichen Art ja auch mittragen und erfüllen. Gott, ist das alles kompliziert. So kompliziert ist es eigentlich gar nicht. Vor gut 3 Wochen hat Berlin einen islamistischen Anschlag, wie sich dann später herausstellte, auf den CSD, auf den Christopher Street Day, weggesteckt. So kann man es vielleicht am ehesten bezeichnen. Es gab eine Tote und 31 zum größten Teil Schwerverletzte. Durch einen Lieferwagen, der in die versprengte Menge des CSD gefahren ist, im Berliner Tiergarten. In relativ kurzer Zeit, in so, wenn ich mich recht erinnere, 2,5 Tagen, wurde der Täter gefasst und erschossen. Ein Verfahren, das in dieser Kürze und Knappheit bisher eigentlich vor allem aus anderen Ländern bekannt ist. Hier versucht man schon so bisher eigentlich immer noch erstmal den Tatbestand zu klären. Das meinte man hier bis zu diesem Zeitpunkt der Erschießung schon erfüllt zu haben. Aber so oder so, der Mann war dann angeblich mit einer Machete oder wie auch immer bewaffnet, rannte auf die Polizisten zu und fing sich eine Kugel. Eine tödliche Kugel. So wie ich das gerade formuliere, ist das wahrscheinlich einer der Gründe, warum die Berliner Bevölkerung mit diesem Ablauf, diesem Sachverhalt bereits zufrieden war, was den Abschluss des Gesamten so betraf. Apropos betraf, Betroffenheit war natürlich da, Betroffenheit aus vielen, vielen Lagern. Aus Lagern auch durchaus, die für Betroffenheit gegenüber queeren Menschen nicht gerade, wie soll ich sagen, also... Friedrich Merz hat auch irgendwas gesagt. Ja, der Friedrich Merz, der irgendwann mal, wenn ich mich recht erinnere, nach dem Amtsantritt von Klaus Wowereit als Berliner Bürgermeister sowas geäußert hat wie, der Lifestyle von Klaus Wowereit sei ihm egal, Hauptsache er käme ihm nicht zu nahe oder so ein Ding irgendwie. Und dann war ja auch noch die Sache mit der Regenbogenfahne auf dem Deutschen Bundestag in Berlin. Der nicht auf diese Art und Weise in ein Zirkuszelt verwandelt werden sollte. Und das haben sich, glaube ich, Klöckner und Merz irgendwie geteilt, diesen zutiefst diskriminierenden Gehirnmatsch, der uns an dieser Stelle auch nochmal dazu bringt, zu überlegen, dieser Gehirnmatsch, den sich beide teilten, spricht das vielleicht dafür, dass Friedrich Merz und Julia Klöckner mehr oder weniger, wie soll ich sagen, ein Organismus sind, auf eine Art und Weise? Sind das vielleicht bei allen, Unterschieden gar nicht 2 verschiedene Menschen, sondern ist das vielleicht... Also ich will jetzt auch nicht auf irgendeine Art und Weise mich selbst hier an dieser Stelle angreifbar machen. Aber nehmen wir doch einfach mal den faszinierenden Fall. Sehen Sie das mal als Science Fiction. Ja, da sind ein Bundeskanzler und eine Präsidentin des Deutschen Bundestages, die so ähnlich wie in diesem faszinierenden, mehrfach verfilmten Stoff Victor und Victoria, ja, den Fall einer Person, die geschlechtsübergreifend 2 Jobs macht, ja. Wir wollen das nicht weiterspinnen, weil ich sehe da jetzt schon so Garderobenszenen vor mir. Ich meine, wie Friedrich Merz beispielsweise sich Brüste oder Julia Klöckner, die, es wird bizarr, egal. Und verstehen Sie mich nicht falsch, das hat nichts zu tun mit irgendeiner so oder so gelagerten Abneigung. Es ist einfach verwirrend. Wenn Persönlichkeiten wie Friedrich Merz und Julia Klöckner Darsteller in meinem Hirnszenario einer queeren Identitätsgeschichte werden, ja, weil das sind wohl so ziemlich die in der deutschen Politik die anti-queersten Persönlichkeiten, die ich, ja, das könnte mir auch schon wieder, wie soll ich sagen, lassen wir das. Die beiden im Zusammenhang mit, Sie verstehen, aber natürlich sind das auch 2 Persönlichkeiten der deutschen Politik, die mit dafür gesorgt haben, in ihrer Herangehensweise und in der Nachbesprechung, dass dieser Anschlag auf den CSD in Berlin am 25. Juni 2026 abends so schnell in der Tagespresse abgewickelt wurde. Da ist nicht mehr die Rede davon. Und in diese Welt des Da ist nicht mehr die Rede davon, kehren jetzt Schulkinder wieder zurück. Da könnte man sagen, jetzt sexualisieren sie doch nicht die Schulkinder. Was haben denn die armen Schulkinder mit dem CSD zu tun? Also erstmal ist ja, wie soll man sagen, der Job des Schulkindes, der ist ja, der erstreckt sich ja, der wird ja ausgeübt von einer heranwachsenden Bevölkerung sehr unterschiedlicher Altersgruppen. Und jetzt kann man sich darüber streiten, ab wann sich denn eigentlich beispielsweise im Menschen Homosexualität bemerkbar macht. Also mit anderen Worten, ab wann fühlt ein Mensch, der homosexuell ist, jetzt mal beispielsweise, um es ganz einfach zu betrachten, die Zuneigung zum eigenen Geschlecht. Auf eine Art und Weise, die über das Spielerische und Selbstprobieren hinausgeht. Oder ab wann fühlt sich ein Mensch im geschlechtlich falschen Körper? Sie verstehen, das ist schon ein gerütteltes Maß der deutschen Bevölkerung, wenn auch noch in der Hauptfindungsphase, der davon betroffen ist, dass selbst der Umgang mit einer antiqueeren Straftat in Deutschland etwas ist, was man ohne Probleme innerhalb kürzester Zeit beiseite schieben kann, ohne da nochmal weiter drüber zu reden. Vor allem über die Hintergründe. Also nicht den eigentlichen Straftatbestand. Woher kam der Täter? Was war seine Motivation? Gut, wir haben hier das Element des Islamistischen mit drin. Aber Homophobie, ist das jetzt echt eine Domäne des Islamismus? Die Frage ist schnell beantwortet. Homophobie ist etwas, das verhält sich beinahe schon demokratisch, wenn einem da nicht schlecht würde, wenn man das so sagt. Das geht durch alle Bevölkerungs- und Altersschichten, das betrifft alle Ethnien, das geht durch alle Kulturen, das geht durch alle Religionen. Noch mehr etwas für alle ist nur noch der Antisemitismus. Oder der pauschal der Rassismus. Auch ein Massensport. Und jetzt wieder zurück zum pädagogischen Problem. Da ist also einmal so ein wenig, wie soll ich sagen, dieses verschwommene Bild, mal ein bisschen eingegrenzt für queere Jugendliche, dass der bürgerliche Umgang mit diesem Attentat so ergibt. Also dieses schwer zu greifende Gefühl, da wurde doch irgendwas im Umgang damit vergessen. Also einfach 10-mal am Tag, ich bin betroffen zu sagen und diese Betroffenheit aber weitestgehend dann auch noch den Spezialisten dafür, nämlich den Sprechern der queeren Vereinigungen und Ähnliches zu überlassen. Da kann man als queerer Jugendlicher schon so ein bisschen das Gefühl haben, okay, also wenn das die anderen so einen Scheißdreck interessiert, dann halte ich über meine persönlichen Fragen vielleicht doch wenigstens vorerst lieber das Maul. Und dann ist ja auch noch da der Gruppenzwang und Druck, den so eine schulische Umwelt ausübt. Das heißt also, die Masse der vorgeblich nicht queeren Mitschüler, die sich über dieses Attentat und über den Umgang damit auch so ihre ganz eigene und im Zweifelsfalle, wie wir das alle kennen, eher spielerische Meinung, vor allem in der Meinungsäußerung bildet. Wir wissen ja alle, Kinder und Jugendliche sind bis zu einem gewissen Grade besonders sich selbst gegenüber gnadenlos. Jeder Grad der Schikane und Verletzung wird ausprobiert. Dann vielleicht auch noch die gespürte Legitimation, das darf man ja durchaus machen, weil so ernst kann das ja nicht gewesen sein, wenn da keiner mehr drüber redet. Das ist alles ganz schön verheerend, oder? Und das zusätzlich zu den Verheerungen, die wir innen- und außenpolitisch gerade sowieso schon als ein Riesenbündel auf dem Arsch sitzen haben. Denn lassen wir hier die Weltpolitik mal für einen Augenblick, ganz entgegen unseren Gewohnheiten bei dieser Sendung da, etwas beiseite und nehmen wir mal die nationalen Befindlichkeiten. Denn immerhin stehen uns ja diese drei ekelhaften Wahlen, die wie ein zart duftendes Häuflein der Angstscheiße vor uns liegen, an.

Ne? Wir erinnern uns. Lästig ist das. Also, 6. September Sachsen-Anhalt. Uah. Die Kreistage und Stadträte in Niedersachsen lassen wir mal beiseite. Ja, das ist natürlich auch Teil des Mosaiks, aber 20. September Berlin und Mecklenburg-Vorpommern. Und das alles mit dem Probelauf 14 Tage vorher in Sachsen-Anhalt. Was für ein Haufen Scheiße. Im wahrsten Sinne des Wortes. Denn alle wissen, da lauert die braune Gefahr. Und alle reden irgendwie darüber, drumherum, reden sich da rein, reden sich um Kopf und Kragen. Oh. So wie der Spiegel beispielsweise, der sich mit dem Leitartikel der gefährlichste Mann Deutschlands, ich glaube sogar im Titelbild, dem Spitzenkandidaten der AfD für Sachsen-Anhalt, Ulrich Siegmund, auf eine gewisse Art und Weise annähert, ja. Der Spiegel wollte gerne wahrscheinlich, ich nehme es mal an, ich kann nur vermuten, ja, weil der Spiegel ja ehemals eigentlich links war, manchmal zweifelt man ein bisschen daran, aber er wird auch gerne mal unterwandert, Sie kennen das, das geht allen Zeitungen so. Also ich meine jetzt nicht total Unterwanderung, wie beim Tagesspiegel beispielsweise, aber da ist schon mal der eine oder andere Neonazi-Kommentar, ja, vor allem mal so aus der gesetzten bürgerlichen Ecke, der dann gerne mal im Sommerloch beispielsweise oder so zwischen Weihnachten und Neujahr, wenn alle nur Kekse fressen, dann mal so da so reinsprudelt und so, wenn so andere im Urlaub sind, die fähiger und vor allem linker sind, dann kommt so der rechte Sauhaufen der etablierten Presse in Deutschland zum Zuge. Dann kann mal sowas von der Seele geschrieben werden. Oh, meint er wirklich, ja, ja, ich habe schon lange viel dazu zu sagen. Und dann geht's ab. Und hier, man weiß es nicht, es ist das Sommerloch. Aber die Herangehensweise, den Siegmund optisch schon beinahe schelmisch dahergrinsend wie den Böhmermann zu präsentieren, sodass da schon eine gewisse, wie soll ich sagen, also ich meine, das ist ja nicht KI. Da sind solche Ähnlichkeiten eigentlich unverzeihlich. Und ich glaube schon, dass das Teil der Inszenierung von jemandem wie Siegmund ist. Erodieren durch freundliches Erscheinungsbild oder wie immer man das nennen möchte. Und dann methodisch erodieren. Also jetzt an dieser Stelle, lieber Jan Böhmermann. Also bitte nicht verklagen. Ne? Ich weiß, du hast durchaus einen gesunden Humor. Aber jetzt nicht einfach aus humoristischen Gründen den Peter E. Reiche oder den Peter E. Reiche oder den Peter E. Reiche jetzt irgendwie verklagen. Es ist doch einfach mal so, lieber Jan. Es ist doch einfach mal so, dass wenn man sich jetzt den Jan Böhmermann und den Siegmund von der AfD einfach nur mal ganz kurz das dann in so Scheiße, also so richtiger Scheiße, mit anderen Worten so Stories und Reels bei Instagram oder TikTok-Kacke und das da einfach mal, wie soll ich sagen, da zählt die Optik und bei so einem schlechten Teenager-Handy, ja, da kann schon mal, ja, da ist keine KI mehr oder gerade wenn KI eingesetzt wird, da sehen die Menschen mit KI produziert ja auch nicht mehr so hundertprozentig wie das Original aus, ja, da kann schon so ein bisschen optische Verwirrung mit reinkommen, aber ich glaube nicht, dass das der Hauptaspekt ist. Es ist hier einfach mal so, der Spiegel hat sich vielleicht vergriffen. Der Spiegel wollte vielleicht, wenn wir mal von gutem Willen ausgehen, auf diese Art und Weise halt klar machen, wie sehr sich der Siegmund da so reinschleimt ins popkulturelle Vexierbild gewissermaßen. Habe ich Vexierbild gesagt? In die scheinargumentative Aufweichung der Grenze zwischen bürgerlicher guter Absicht und gesundem Volksverstand und purem Faschismus. Und das ist natürlich beides irgendwie Bestandteil einer extremen rechtsnationalistischen Grundhaltung, die so ein Bürger eines Landes haben kann. Deswegen ist es eigentlich scheißegal. Aber trotzdem, wir wissen, auch die CDU beispielsweise, eine Partei, die ja sowieso traditionell rechts ist, sich aber seit Jahren bürgerlich und vor allem an wirtschaftlichen Interessen labend präsentiert, hat da so ihr Potenzial im Rechtsnationalismus. Ja, das ist einfach mal, wie soll ich sagen, ne? Manchmal auch nur eine Frage des Kleckern vermeiden oder
so kleine Unsauberkeiten, nicht wahr? So hier, Friedrich Merz von wegen hier, Klaus Wowereit nicht zu nahe kommen und Zirkuszelt und Regenbogenflagge und tralala. Und das ist alles, manchmal ist es für einen eher rechten deutschen Politiker schon schwierig, sich aus der Nazikiste rauszureden. Ja, oder wenigstens aus der diffamierenden, diskriminierenden Kiste. Etwas, was ja doch integraler Bestandteil all dieser, also ich will da gar nicht näher drauf einsteigen, aber so sind sie nun mal, die Deutschen. Ja, die Deutschen sind jetzt im Schnitt schon nicht so im Großen und Ganzen so eher links. Nee. Also ich meine, schauen Sie sich die Wahlen der vergangenen Jahrzehnte an. Wenn Wahlen so etwas hervorgebracht haben wie Gerd Schröder, ja, da muss ich Ihnen nochmal wieder damit kommen. Dann ist es doch einfach mal so, ja, da ist dann doch so, das sind Zeiten gewesen, da ist auch die SPD einfach mal schlecht geworden. Nicht, dass die SPD vorher per se gut war. Da kommen wir zu dem Problem, dass die SPD ja eigentlich, selbst wenn sie jetzt guten Willens wäre und teilweise guten Willens ist, und die Herausforderung ist ja groß und eigentlich wäre angesichts solcher Gestalten, die sich wohlsituiert, geerdet, bürgerlich geben, wie das beispielsweise der Ulrich Siegmund tut, so einer von uns da in Sachsen-Anhalt. Wer möchte schon in Sachsen-Anhalt einer von denen? Aber egal, ja, das sagt es schon. Ich bin da eben außenstehend. Ist mir aber auch recht, denn wie könnte ich sonst anders halbwegs guten Gewissens hier zu Ihnen darüber sprechen, dass die SPD eigentlich dringend gebraucht würde? Genauso natürlich wie die Grünen. Und mehr fällt mir eigentlich auch schon nicht mehr so wirklich ein. Ich lasse das mal einen Augenblick mit einem kleinen Fragezeichen stehen, mit so einem hinkenden Fragezeichen, um die rechte Gefahr abzuwehren. Die Brandmauer-Scheiße lassen wir an der Stelle völlig beiseite, weil die wäre wichtig gewesen, die Brandmauer, wenn sie noch da wäre. Um die hat sich aber keiner so richtig gekümmert. Alle dachten, die stünde schon von allein. Das schloss so fließend an dieses Argument, das sind alles Sachen, die die Demokratie verkraften kann und verkraften können muss und bla bla bla. Darüber haben wir schon nächstes Mal geredet und die Demokratie hat es nicht verkraftet, denn sonst wäre die AfD nicht im Deutschen Bundestag. Das hätte nie passieren dürfen, aber jetzt ist sie da. Und jetzt ist es praktisch schon schwierig, im Umkehrschluss vermeiden zu wollen, dass eine Partei, die den Bundestag betrieb, seit Jahren einfach nur stört und trotzdem da sitzt und nicht einfach rausgeschickt werden kann, also von Sicherheitspersonal oder weiß der Geier was, dass diese Partei jetzt in Landtagen, die ja dann doch ein kleineres Kaliber sind, dass die da jetzt plötzlich auf magische Art und Weise verhindert werden sollen. Da hofft man vielleicht auf die Magie des etwas kleineren und überschaubaren Mechanismus. Aber ist denn der wirklich so klein und überschaubar? Denn kleine Erinnerung, in den späten 20er und frühen 30er Jahren des letzten Jahrhunderts haben die SPD und die NSDAP im Grunde um die gleiche Wählerschaft gebuhlt. Was sie jetzt eigentlich auch wieder tun. Und magischerweise stellt das jetzt, wir haben es sehr mit der Magie bei diesen Wahlen, ja, stellt das jetzt auch die deutsche Presse fest. Heute so ganz plötzlich stellt wieder der Spiegel, ja, fest, dass die AfD ja eigentlich mit ihrer Bauernfängerei nicht den Bauern, sondern eher den deutschen Arbeiter als Wahlvolk sucht. Den Bauern, ja, den haben sie sowieso schon, ja. Aber der deutsche Arbeiter. Wo ist der deutsche Arbeiter? Ach, der ist gerade rausgegangen. Ja, okay. Der deutsche Arbeiter. Niemand weiß so richtig, wie er aussieht. Man möchte Klischees vermeiden, aber alle kämpfen um ihn, den deutschen Arbeiter. Und natürlich ist die deutsche SPD eine klassische Arbeiterpartei. Und natürlich wäre es in dem Zusammenhang wichtig, dass die SPD sich ihre Arbeiter so nimmt, damit sie nicht in die Fänge der NSDAP, AfD geht. Aber das ist gar nicht so einfach. Das ist nämlich nicht mal bei denen einfach, die vielleicht, das sind alles Klischees mit dem Bildungsstand und so und mit der emotionalen Umgebung, in der jemand aufgewachsen ist, aber ich sage jetzt einfach mal ganz fahrlässig, bitte verübeln Sie es mir nicht, bitte interpretieren Sie es nicht als elitär oder wie auch immer, aber die SPD schafft ja nicht mal weniger blöde Leute von sich zu überzeugen. Oh, der saß, was? Es tut mir wirklich herzlich leid, ja? Das sage ich hier selbst als Kind einer kleinen Angestellten. Aber das ist immer noch nicht Arbeiter.
Nein, ich spiele hier mit schlechtem Geschmack. Verzeihen Sie mir das und hören Sie mir einfach weiter zu. Ja, worauf das Ganze? Die SPD. Es läuft hinaus ganz naheliegend auf das Problemkind SPD. Bei den Grünen, ja, die Grünen sind auch ein Problemkind, aber da sage ich mal, das gerüttelte Maß an Dingen, mit denen man sich identifizieren kann, beispielsweise das, was bei all diesen Wahlen gerade überhaupt keine Rolle mehr spielt, ob dieser Planet in Kürze noch bewohnbar ist, ja, da sind die Grünen nun mal nach wie vor Spitzenreiter. Und das ist gut so und ich möchte gerne, dass, ja, ich bin kein Parteimitglied, aber es ist so, dass ich da doch einen gewissen Realitätssinn sehe, der dringend notwendig wäre in der gesamtdeutschen Politik. Ja, in der Weltpolitik natürlich auch. Aber wir kehren ja gerade heute vor der eigenen Tür. Und das ist schon wieder das nächste Stichwort. Wir müssen uns also praktisch einmal kümmern darum, was macht denn eigentlich die SPD? Die ist doch Teil der Bundesregierung. Was macht die denn da? Die unterschreibt beispielsweise relativ kritiklos einfach mal so Gesundheits- und Sozialreformen, die sie eigentlich halt nicht so gut findet, aber man muss ja dafür sorgen, dass der Laden weiterläuft, ja? Damit so ein Fiasko wie das der Ampelkoalition wenigstens in jüngerer Zeit in der Wiederholung verhindert wird. Und das ist das oberste Ziel und das ist der Grund dafür, dass die SPD eigentlich alles an Prinzipien vergisst, was in so einer Koalition schon sich gehören würde oder wichtig wäre, damit es überhaupt eine Koalition ist und was. Und nun ist ja eine dieser drei bevorstehenden Wahlen die in Berlin zum Abgeordnetenhaus. Und da vergisst man immer wieder so ein bisschen, weil Berlin ja so weltläufig ist, ja, dieses, ich sag mal, New York des Ostens. Ich meine, haben Sie mal dieses Essay, sage ich mal, von Anthony Bourdain gesehen auf YouTube? Der hat mal Berlin besucht irgendwann in den frühen 2000ern oder vielleicht auch in den schon fortgeschrittenen. Und hat mal alle Klischees wiedergekäut über internationale Künstler, die ihr Glück in Berlin suchen und sich da mal so richtig entspannen können, weil das ja hier alles so liberal und so geil ist. Und das war so eine, wie soll ich sagen, traditionelle, schon beinahe von Generation zu Generation spinnerhaft weitergegebene Zwangs- und Pseudoromantik über das Lebensbild in Berlin, das Freiheitliche. Wenn Sie was zum Lachen haben wollen, suchen Sie das mal bei YouTube. Aber das ist ja das, woran wir festhängen hier in Berlin. Eine Weisheit, die in diesem kleinen, dieser Mini-Doku, diesem einen Teil aus dieser einen Serie des Teilzeitkochs Anthony Bourdain drinsteckte, das war, dass da irgendeiner gesagt hat, es gibt in Berlin im Prinzip ja eigentlich nur, wie hat er das gesagt, sowas wie eine Performance- und Künstlerindustrie oder wie auch immer. Ja, also das hat natürlich auch beinhaltet, dass immer so internationale Künstler, da kommt wieder der David Bowie, hier so ein paar Problemjahre verbracht haben, rechtzeitig auch wieder weggegangen sind und dann teilweise sogar mit der Drogensucht ein bisschen zurückgefahren sind, weil sie gesehen haben, wie beschissen das enden kann. Also immer so ein paar Problemjahre in Berlin und dann inspiriert wieder weggehen, ehe es einen hat. Und das ist das, was der Mann da, der es war, glaube ich, meinte. In Berlin ist das die Industrie. Eine andere gibt es nicht. Und mit dieser Industrie kann man natürlich nicht viel verdienen. Man kann so einen Nimbus verdienen und kann sagen, da setzt sich der Tourismus drauf und das wollen alle mal gesehen haben. Das bringt dann vielleicht so ein bisschen, das spült kurzfristig etwas Geld in die Kasse. Sonst aber, was ist hier noch? Wir hatten das in der letzten Sendung bereits mal kurz angedeutet, glaube ich. Da habe ich mal ganz kurz daran erinnert, dass hier Motorräder gebaut werden von BMW, die ganz, ganz viele Rückrufe haben. Und was lesen wir da in der tagesaktuellen Presse? Es könnte sein, dass in nächster Zeit das Motorradwerk von BMW in Berlin geschlossen wird. So, was haben wir denn dann noch? Da ist als Arbeitgeber die Strom- und Gasversorgung beispielsweise und dann die Finanzämter, die sind natürlich überall und immer. Aber ich meine, was für einen Job, also so ganz normal mit einem Gehalt und so, wollen Sie in Berlin eigentlich noch ausüben? Ja? Wo gibt es solche Jobs? In welcher Branche hat denn jemand die Möglichkeit, noch seine Miete und seinen Einkauf zu
verdienen. Das wird immer schwieriger, genauso wie in dieser Stadt abseits von fliegenden Bauten, so in Steinhäusern oder so zu leben. Also in Häusern, die vielleicht ein schwaches Erdbeben überdauern könnten oder in Häusern, die fließend Wasser haben und bei denen die Spülung funktioniert. Also mit anderen Worten, eine bewohnbare Wohnung in Berlin zu finden, das ist schon ein Problem. Davon können Sie entweder ein Lied singen oder es überhaupt nicht mehr hören, egal ob selbst betroffen oder nicht. Verständlich. Aber das ist nun mal so. Und trotzdem ist es so, dass Berlin nicht zuletzt wegen seiner Geschichte, die ja noch gar nicht so alt ist, immerhin haben wir ja jetzt erst die 20er Jahre sozusagen des 21. Jahrhunderts, in denen sich ja so angeblich alles wiederholen soll, was gerade erst war. Ja, das ist nicht ganz von der Hand zu weisen. Also die wirtschaftliche Situation des Landes, aber auch so die der gesamten Welt, ist schon durchaus vergleichbar. Und die Despoten sprießen überall wie große, eklige Pilze aus dem Boden. Und das wissen wir alle. Und in Deutschland muss man das jetzt gerade so ein bisschen aufhalten, wie überall auf der Welt, aber eben leider mit deutschen Mitteln. Und dafür sind die Deutschen eigentlich unzulänglich, denn so lange ist die Nazi-Vergangenheit ja noch gar nicht her. Und da werden ganz viele Leute dann immer noch so durchgelassen und so, wie soll ich sagen, gewohnheitsmäßig entnazifiziert, obwohl sie eigentlich Nachwuchs-Nazis sind und aufgrund ihrer Sprachgewohnheiten allein jedes Kriterium erfüllen, nach Möglichkeit wenigstens nicht in politische Ämter aufzusteigen oder irgendwelche Verantwortung zu übernehmen im Umgang mit sozialen Verpflichtungen gegenüber dem Rest der Bevölkerung, dem diversen Rest der Bevölkerung und so weiter und so fort. Da muss man natürlich besonders gründlich gucken, ob das Bündnis der Demokratie-Ultras denn noch hält.

Sie haben ein riesengroßes Fragezeichen über dem, also erhängen Sie sich bitte jetzt nicht an diesem Fragezeichen, ja. Dafür müssten Sie das Fragezeichen auch erst umdrehen. Nee, das ist jetzt doch zu philosophisch. Also auf jeden Fall Demokratie-Ultras. Das ist ein Begriff, mit dem der sozialdemokratische Kandidat mit Direktmandat für Berlin-Friedenau, Lindenhof und Marienhöhe arbeitet. Marienhöhe, ich gucke gleich mal nach, wo das eigentlich ist. Also ich wohne ja in Friedenau, deswegen bin ich davon betroffen. Ich bin vor allem betroffen davon, dass der Direkt- und Spitzenkandidat diese Verhältnisse in Landtagen und nichts anderes ist das Abgeordnetenhaus in Berlin ja, verwirren mich immer etwas. Aber da ist dieser Orkan Özdemir. Und die Menschen in Friedenau kennen ihn schon seit Jahren. Orkan Özdemir hat das Parteibüro der SPD bei mir um die Ecke übernommen, das vorher ehemalig Dilek Kolat und dann Dilek Kalaici betrieben hat. Ja, die Frau, die vor einigen Jahren, als sie von Kolat zu Kalaici wechselte, war das dann, glaube ich, dafür wegen Bestechlichkeit verurteilt wurde, dass sie ihre Hochzeit im errechneten Gesamtwert von ungefähr 11.000 Euro hat sponsern lassen von einer Werbeagentur, die sie dann wiederum in der Parteiwerbung bevorteilt hat. Also sie haben ungefähr verstanden, was hier die Schmirage war. Und die ist ja jetzt eigentlich selbst für eine sich so volksnah gebende Lokalpolitikerin wie Dilek Kalaici gar nicht so außergewöhnlich für die Berliner Verhältnisse im Gesamten. Denn Berlin ist nicht, wie wir vorher mal so fahrlässig ganz kurz, das New York des Ostens von Deutschland, sondern eher vielleicht das Chicago. Also früher gab es immer dieses geflügelte Wort vom Berliner Filz und ja, da waren Flügel aus Filz. Das ist ganz schön stumpf. Damit fliegt es sich

Stadt schaute, da hat es eigentlich schon begonnen. Und da ich hier geboren bin, kann man das durch alle Instanzen im Laufe eines solchen Lebens, das kann ich Ihnen nur bestätigen, verfolgen. Von Bestechungsgeldern für Sozialwohnungen und ähnliches, angefangen damit bis hin zu, multiple Gewinne von Architekturwettbewerben, Grundstücksvergaben auf die spezielle Art, Förderungsmittel, viele, viele Förderungsmittel, Schulzugängen und wie das alles geregelt ist und wie das alles gesteuert wird und verwandtschaftliche Beziehungen im Zusammenhang mit dem Erhalt von Studienplätzen an den etwas besseren Hochschulen, solche Dinge. Und das ist nur der Zivilbetrieb, ja, da wo es militärisch wird. Also ich meine, da wo, also zum Beispiel, wenn es Postenvergabe und das Berliner Abgeordnetenhaus angeht. Ja, Berlin. Also geprägt von solchen Leuten wie Eberhard Diepgen beispielsweise. Und so ein Wobereit, der war auch nicht so ganz ohne. Und dann ist da jetzt der, oh Gottes Willen, Kai Wegner. Ja, über weite Strecken wurde ja Berlin doch auch immer wieder von der CDU regiert. Und das war dann jetzt so ganz besonders nicht gut zu einem großen Teil. Das mit der SPD, was soll ich sagen? Also, die Korruption hat unterschiedliche Einfärbungen gehabt. Es gab ja früher auch immer so diese Zusammenhänge zwischen den Gewerkschaften und der SPD und diese ganzen, wir wollen das nicht an dieser Stelle, weil es ist im Augenblick ganz einfach. Da ist ein Berliner Senat, der schwankt zwischen einer gewissen Irritation, man könnte es auch teilweise Irrsinn nennen, was so bestimmte Projekte angeht, so der Stadtgestaltung, der Verkehrslenkung, diese Dinge. Und Untätigkeit eigentlich im Wesentlichen, doch, ja, doch. Also eigentlich auch Ignoranz gegenüber bestimmten Anforderungen, die jetzt eigentlich so auf dem Tapet wären. Und da kann man schon verstehen, dass Menschen, die da so an Grassroot-Politik irgendwie erinnern, die das so ein bisschen hervorrufen, die versuchen irgendwie den Spirit des hier Gebürtigen und der lokalen Interessen wieder zu wecken und solche Sachen. Dass die, und da kommen wir zu Orkan Özdemir, dem Mann mit dem Dutt. Und das wollen wir an der Stelle gleich abarbeiten. Dabei belassen wir es. Der Mann mit dem Dutt. Dem Dutt und dem roten Pullover. Ein Schal in der Sommerzeit, ja. Ich meine, ein roter Pullover in der Sommerzeit ist auch schon schwierig. Aber so ganz ist das Prinzip Walter Momper hier jetzt nicht. Es ist zeitgenössisch umgesetzt, sage ich mal. Also Orkan Özdemir ist da fröhlich mit seinem roten Pullover. Aber ist das fröhlich? Oder ist das nur gewinnendes Lächeln? Man weiß es nicht ganz. Auf jeden Fall, so lag er vor meiner Tür. So lag er vor allen Türen. In meinem Haus, also jedenfalls da, wo die Leute beispielsweise im Urlaub waren, um zu kennzeichnen, ja, also auf der Karte, die da lag, die Teil des Werbepakets war, stand selbst, sie waren nicht da oder sowas in der Art. Also mit anderen Worten, alle Wohnungen, die einbruchsbereit sind, waren von Orkan Özdemir und seiner Kampagne markiert worden. Danke dafür. Ist nochmal gut gegangen. Dann kommen wir aber zum Aspekt dieses doch extrem schweren, ich weiß nicht, 350 Gramm Papiers oder so, ja, hochwertiger Vierfarbdruck, mehrfach gefaltet, mit einem Aufkleber Demokratie-Ultras. Für den Briefkasten, das überteuerte Rennrad ohne Licht- und Gangschaltung, keine Ahnung. Sie verstehen, worauf ich hinaus will. Da ist ein Mann. Der hat einen Dutt so hoch wie eine Küchenmaschine und ist ansonsten bestimmt ein lieber Kerl. Ich habe mir das mal durchgelesen. Erst dachte ich nur, Dutt so hoch wie eine Küchenmaschine. Und dann habe ich nochmal geguckt, wo kam der eigentlich nochmal her, der Orkan Özdemir? Abgesehen davon, dass er so ein bisschen mit diesen überdimensionalen Porträts in diesem SPD-Laden um die Ecke nervte. Weil so gut gelaunt ist hier niemand. In ganz Friedenau. Und dann habe ich nochmal nachgelesen und dann habe ich die Erklärung gehabt, der Orkan Özdemir ist eigentlich aus Schöneberg. Das war jetzt ein Insiderwitz. Nee, der Orkan Özdemir, der beansprucht für sich, er ist halt aufgewachsen, also er ist gebürtiger Berliner, aufgewachsen im Palast. Den kennen Schöneberger, das ist ein ganz schrecklicher Sozialbau, der sich als Brücke über die Palaststraße in Berlin-Schöneberg spannt. Gefühlt mit wenigen Ausgängen, man kann also schlecht da wieder raus. Gott sei Dank hat es da nie gebrannt, glaube ich. Also jedenfalls nicht aufsehenerregend. Es ist also eigentlich

0: eigentlich schon das blanke Elend. Das war, glaube ich, ein Wohnort mit über lange Zeit den höchsten Kriminalitätsraten, also jedenfalls so was häusliche Gewalt und ähnliches angeht, in Berlin. Da, sagt Orkan Özdemir, hat er einen Teil seiner Jugend verbracht, wenigstens. Er ist also hartgesotten, das will er, glaube ich, damit sagen. Er weiß aber auch um diskriminierende Erfahrungen, das will er auch sagen. Nun ist es so, ich bin gebürtiger Berliner und 60 Jahre alt. Ich habe in meiner Grundschulzeit schon deutsch-türkische Mitschüler gehabt. Da konnten die Eltern teilweise noch ein bisschen weniger Deutsch, als sie das heute können. Spielte aber jetzt ansonsten keine Rolle. Das waren Mitschüler. Deutsch-türkische Mitschüler. Mit den gleichen hässlichen 70er-Jahre-Pullovern wie ich. In Schöneberg, in diesem Falle in der Grundschule, Kiffhäuser Straße, mitten in Schöneberg, unweit des Sozialpalastes. Was die Diskriminierung anging, das war eine Zeit, als immer noch davon gesprochen wurde, die hätten alle so einen Knoblauchatem. Aber trotzdem, in diesem Sinne Diskriminierung, die Integration begann, sage ich mal. Da waren ganz andere Problemfälle, nämlich Alkoholikerkinder, die sich auf den Boden geworfen und nach Lehrern getreten haben und die später auf dem Spielplatz Mitschüler angeschossen haben mit der Luftpistole. Schöneberg ist ein sozialer Brennpunkt, immer gewesen. Im Grunde auch ein Arbeiterbezirk auf eine Art, mit ganz rauen Straßen, die aber jetzt nicht unbedingt da waren. Das fing dann vielleicht da so ein bisschen, wo der Orkan Özdemir gewohnt hat, auch an. Aber der hat ja da viel später gewohnt. Der ist 82 geboren. Wenn ich richtig rechne, 16 Jahre nach mir. Aber ich glaube ihm, weil er, glaube ich, wirklich ein ehrlicher Mensch ist, in vieler Hinsicht, dass er Diskriminierung erfahren hat. Denn Diskriminierung bei den Sachen, die er manchmal so zitiert und auch so Schulen und Oberschulen und die bürgerliche Umgebung und ähnliches, die kann man in Berlin schon erfahren, obwohl das angeblich ja alles wahnsinnig liberal ist. Wenn man sich ein bisschen anders kleidet, wenn man ein bisschen flippiger ist, wenn man ein bisschen zu laut lacht und wenn man vielleicht über Dinge redet, die anderen irgendwie seltsam vorkommen, aber auch viel redet. Also eigentlich darf man in Berliner Schulen beispielsweise schon mal kein Künstler sein. Da will ich gleich nochmal kurz anknüpfen, weil Orkan Özdemir nämlich sich ganz viel auch um vor allem lokale Probleme im Kleinen seines Bezirks kümmern möchte. Und das möchte er vor allem in Friedenau tun, was natürlich ein sehr dankbares Pflaster ist, weil hier ist eigentlich die Welt noch in Ordnung, so weitestgehend. Hier wohnen ganz viele Grünen-Wähler, deren einzige Sorge ist, dass ihre Kinder auf gute Schulen gehen können. Und zu diesen guten Schulen zählt nach der Erwähnung von Orkan Özdemir in seinen etwas übertrieben und umweltunfreundlich verfassten Wahlbroschüren beispielsweise das Rheingau-Gymnasium in Berlin, Friedenau, eigentlich schon fast Steglitz. Das ich persönlich tatsächlich besucht habe, nämlich ein Jahr, denn ich bin ein Jahr vor dem Abitur aus einem anderen Schöneberger Gymnasium, der Rückert-Oberschule, abgegangen, weil ich dort keinen guten Stand mehr hatte gegenüber den dortigen Nazi-Lehrerinnen und Nazi-Lehrern, die leider nicht entnazifiziert wurden rechtzeitig und deswegen immer noch in Amt und Würden. Das hat mir ein bisschen Probleme bereitet, zu den Noten zu gelangen, die ich gerne gehabt hätte. Andere Dinge vielleicht auch, aber das war schon sehr vordergründig. Deswegen habe ich einen Platz gefunden, war da zunächst sehr froh drüber, im Rheingau-Gymnasium, das sich herausstellte als das eigentlich noch härtere Nazi-Gymnasium, weil da noch ganz andere Kaliber von nicht abgewickelten, nicht nur alt, sondern auch neuen Nazis vorhanden waren. Männern also, die altersmäßig höchstens haben Pimpfe sein können während der Hitlerzeit, aber trotzdem alles noch so verinnerlicht hatten, dass es überaus geschmackvoll war, von ihnen, wie soll ich sagen, gebildet zu werden. Aber da spricht der Orkan Özdemir von einer guten Schule. Ich bezweifle ganz stark, weil ich menschliche Gewohnheiten sowohl als auch die Berliner Gewohnheiten kenne, dass sich an Grundcouleur all dieser Schulen was geändert hat. Und in der super tollen Fleming-Grundschule, die uns praktisch gegenüber hier in der Rheinstraße liegt, habe ich selber beobachten können, wie in einer Integrationsschule Kinder mit Behinderung in einem Rollstuhl sitzend, die aufmüpfig waren, durchgeschüttelt wurden. Das ist die gutbürgerliche Idylle von Friedenau, für das Orkan Özdemir antritt und eigentlich sehr viel Zeit vor allem in seinen Wahldarlegungen damit verbringt, sich selbst als POC, als Person of Color zu bezeichnen. Ein Deutsch-Türke, in Berlin geboren. Gut. Ich glaube, in diesem Falle ist es ein bisschen so, er sagt der Orkan Özdemir, was er denn gerne wäre. Weil er wäre gerne in einem so großen Ausmaß von bestimmten Dingen betroffen, die er dann würdig vertreten kann, um sie möglicherweise zu ändern. Das kann man alles gar nicht so abdecken. Ich meine, was will Orkan Özdemir außer POC, also Person of Color, eigentlich sonst noch so sein? Da ist viel die Rede von den weißen Berlinern im Gegensatz zu ihm. Aber er ist doch eigentlich, wenn ich das richtig sehe, nur in Anführungsstrichen ein Berliner mit türkischstämmigen Eltern? Ich hab's nicht ganz kapiert, aber ich will nicht zu tief einsteigen. Ich will's nur kurz zusammenfassen. Ein gutmütiger Kerl, bestimmt ein ganz lieber, der kann vielleicht sogar auf eine ganz rührende Art und Weise einen Witz so erzählen, dass man ihn nicht kränken möchte und deswegen besonders laut darüber lacht. So. Aber er spricht im Dunstkreis seiner Absichten doch auch Dinge an, die für Berlin durchaus ernsthafte Probleme darstellen. Ganz im Gegensatz zu dieser klaffenden Wunde Friedrich-Wilhelm-Platz mitten in Friedenau, von der er da spricht. Insider wissen, wovon ich rede. Wenn Sie eine helle, freundliche Luxus-Altbauwohnung für viel zu viel Geld suchen, dann schauen Sie mal am Friedrich-Wilhelm-Platz in Berlin-Friedenau, wo die U-Bahnhofsanierung nie fertig wird. Aber sonst ist eigentlich die Welt noch in Ordnung. Er spricht über Wohnungsnot, er spricht über Diskrepanzen von Ethnien im bürgerlichen Umfeld, über Diskriminierung, über dieses, über jenes. Er spricht über den Zuwachs der Rechten in Deutschland. Und jetzt kommt das Highlight. Mein persönliches Highlight ist, und das ohne Hohn und Spott. Er spricht darüber, dass die SPD, seine Partei, eine Partei ist, die sich der Regierungsmacht anbietet. Ich fasse es einfach mal verkürzt zusammen. Er hat, glaube ich, sogar in der Frankfurter Rundschau einen Kommentar darüber geschrieben, wo die SPD eigentlich noch bleibt, wenn sie nichts anderes macht, als die Reformpolitik der CDU abzuhaken. Und da wird ja durchaus ein Anliegen sichtbar, nämlich das, dass die SPD wieder in die Riege der seriösen, bürgerlichen und wählbaren Parteien aufsteigen möge. Und er möchte das ein- oder zweihändig lokal mit Stämmen helfen. Das klingt vordergründig aufrichtig. Das ist natürlich bei näherem Nachdenken auch ein bisschen, wie soll ich sagen, die Identitätsfrage, sich mit sozialen, lokalen Interessen in einer Partei zu bewegen, die vornehmend Unternehmerinteressen vertritt und die anderer reicher Leute. Und da kommt es doch sehr schnell wieder zurück wie ein Ping-Pong-Ball zu dem Problem, wo stehe ich als Bewerber für ein mehr oder weniger präsenten politischen Posten innerhalb der SPD. Und das ist nicht nur, kann ich mich noch im Spiegel betrachten, sondern wie steht's denn mit meiner Außenwahrnehmung? Und da kommt man so ganz leicht in den Bereich der Kosmetik. Ja, welche Farbe steht mir denn eigentlich? Zart schimmerndes Selbstmitleid oder ändere ich den Style und gehe zu den Grünen? Das bisschen längere Warten auf einen Koalitionspartner. Und da kommen wir zu der Stelle, wo wir mal so gucken müssen, hat denn Orkan Özdemir nicht aus modischen, sondern aus professionellen Gründen schon die Laufschuhe an? Denn natürlich sind solche lokalen Profilierungen immer dafür gut, irgendwann früher oder später mal, na, der erste deutsch-türkische Bürgermeister in Berlin und so. Das sind schon gewisse, da wird der Dutt feucht bei solchen Träumen. Eine Spur habe ich an der Stelle. Ich habe nämlich eingegeben, hier kommen wir zur hilfreichen KI. Ich habe eingegeben bei Google, sind Deutsch-Türken POCs? Fragezeichen. Und die Antwort, alle Antworten eigentlich, die kommen aus Dokumenten der SPD-nahen Friedrich-Ebert-Stiftung. Und da steht beispielsweise, der Begriff POC ist eine politische Selbstbezeichnung für Menschen, die aufgrund von Zuschreibungen Rassismus und Ausgrenzung erleben. Denken Sie einfach nochmal drüber nach, weil es ist so problematisch.
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2: herzlich willkommen bei den On-Air-Stories. In dieser On-Air-Story möchte ich euch die Sendung Oldie-Treff von Peter Ziermann vorstellen. Hallo Peter, schön, dass du da bist.
3: Ja, freut mich auch.
2: Was ist denn die Sendung Oldie-Treff genau? Also worum geht es?
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1: Herzlich willkommen zu einer weiteren On-Air-Story. Ich bin heute mit Rolf Gensrich im Studio, der die Sendung OK Beat macht.
2: Hallo, freue mich, dass ich hier sein darf.
1: Wie würdest du ansonsten deine Sendung generell beschreiben?
2: Die Sendung lässt sich eigentlich schlecht beschreiben. Also es gibt mehrere Varianten. Ich versuche, Gäste mir heranzuholen aus allen möglichen Gegenden, so Sachen, die mir über den Weg laufen. Das kann also der Würstchenverkäufer sein bis hin zu irgendwelchen kleinen Aktionen, Grundeinkommen zum Beispiel oder kleine Parteien oder aber Musiker, die mir auf der Straße auffallen, die nicht dann mal meine Visitenkarte geben und sagt, kommt doch mal vorbei, meldet euch doch mal.
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1: Heute geht es um das Campusradio CouchFM. Das ist ein Projekt in Zusammenarbeit der drei Berliner Hochschulen, der Humboldt-Universität, der Freien Universität und der Technischen Universität Berlin. Und ich möchte euch nun das Campusradio genauer vorstellen und habe hierzu Laura und Emily von CouchFM eingeladen. Herzlich willkommen.
2: Hi.
3: Hi.
1: Seit wann gibt es denn das Format Campusradio CouchFM?
2: Also 2011 kam die Idee auf. Und 2012 lief dann die erste Sendung schon. Also es ist jetzt schon ganz schön lange her.
1: Und ihr sendet ja jeden Tag und habt verschiedene Formate. Wie ist die Sendung denn aufgebaut?
2: Genau, also wir haben jeden Tag in der Woche ein unterschiedliches Format. Zweimal die Woche läuft unser Live-Magazin. Das heißt, da stehen wir live im Studio und reden über alles Mögliche. Und dann läuft auch Musik zwischendurch, wie man es aus dem Radio halt so kennt. Und montags ist bei uns immer Platz für eine Gästesendung. Mhm. Also da können zum Beispiel andere Unis ihre Projekte vorstellen, wenn sie selbst einen Podcast produzieren und so weiter. Dann haben wir am Mittwoch unsere Musiksendung, das Klangkompott. Das wird von der Musikredaktion gemacht und es kann auch alles Mögliche sein. Interviews, einfach eine Band vorstellen, ein Genre vorstellen, alles Mögliche. Genau, donnerstags läuft unser Gästezimmer. Das ist ein Interviewformat mit Personen zum Beispiel aus Politik oder der Kultur, Berliner Figuren, alles Mögliche. Ja, samstags ist bei uns Tanzstunde. Da können DJs aus Berlin ihre Sets spielen und sich so ein bisschen vorstellen. Und am Sonntag läuft unsere Wiedergabeliste mit den besten Songs aus der Woche.
1: Wie kommt ihr denn zu den Themen, die ihr in der Sendung besprecht?
3: Also ich finde, das ist auch mal ein sehr spannender Prozess, weil es einfach wirklich das ist, was die Couchies so im Alltag beschäftigt. Und das fand ich am Anfang auch so ganz ungewohnt, dass wirklich der Themenvorschlag einfach so reingeworfen werden kann. Und meistens wird er auch total cool aufgenommen und dann wird gebrainstormt, dann können andere relaten oder eben nicht. Und das ist immer ein total spannender Prozess. Also das meiste findet so in der Wortredaktion dann statt oder halt davor in den allgemeinen Sitzungen.
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Hallo liebe Hörerinnen und Hörer, ich begrüße Sie ganz herzlich zu Poptime 402, heute mit Late Night Pop, Hits, Evergreens und Trends aus den 60ern am späten Abend.

Hallo, liebe Hörerinnen und Hörer. Ich begrüße Sie ganz herzlich zur Sendung Poptime 402. Heute mit Morning Pop, 60 Minuten Hits, Evergreens und Trends aus den 60ern zum Start in den neuen Tag.

0: Themen. Heute in unserer Rubrik Music Style beschäftigen wir uns mit dem Folk-Pop der frühen 60er Jahre in einer Zeit, wo gerade der politische Folk eine Blütezeit erlebte.
1: Dann die Nummer 1 Hits aus aller Welt im September 1966.
0: Gegen 11:30
1: dann der Pop-Nachrichtenticker, die Welt des Pop in den 60ern mit den Meldungen vom September 1966.
0: Danach Euro-Hits, Hits der Zeit der 60er Jahre aus anderen europäischen Ländern, heute Österreich und Schweiz 1968. Und schließlich Evergreens, Melodien der damaligen Zeit, die damals die Melodien überhaupt waren, zeitlos wurden und heute noch bekannt sind und in unseren Ohren nachklingen. Heute Bob Dylan und Joan Baez. Poptime 402, Late Night Pop, der Opening Hit. Zunächst aber Bob Dylan mit seinem Song I Want You, der 1966 erschien, in den USA Platz 20 und in Großbritannien Platz 16 der Hitparade erreichte. Bob Dylan sang neben seinen sozialkritischen Protestsongs Liebesballaden. I Want You ist ein Lied, das sich mit dem Thema Abschied, Verlust und dem Bestreben beschäftigt, den Partner nicht zu verlieren und ihn trotz seiner Schwächen und Unzulänglichkeiten zu behalten. Bob Dylan, I Want You.

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Und nun die Rubrik Music Style. Musikstile, die in den 60er Jahren prägend für die damalige Popgeschichte waren. Heute beschäftigen wir uns mit dem Folk-Pop der frühen 60er Jahre in einer Zeit, wo gerade der politische Folk eine Blütezeit erlebte. Bob Dylan wurde am 24. Mai 1941 als Robert Allen Zimmermann in Duluth, Minnesota geboren. Bob Dylan begann Ende der 50er Jahre mit Folkmusik und orientierte sich später in Richtung Rock. Inspiriert wurde er vor allem von dem bekannten Folkmusiker Woody Guthrie. 1961 gelangte er in den New Yorker Stadtteil Greenwich Village, der sich zum Treffpunkt der Künstler entwickelt hatte. Nach der musikalischen Interpretation von Fremdkompositionen brachte er neben sehr in die Seele eingehenden Liebesliedern vor allem sozialkritische und Protestsongs heraus, die den Geist der damals im Entstehen begriffenen Protestbewegung der Jugend gegen die traditionellen gesellschaftlichen Strukturen widerspiegelten. Sein wohl bekanntester Song Blowing in the Wind erschien im Album The Freewheeling Bob Dylan im Jahr 1963 und erreichte Platz 1 in Großbritannien und Platz 22 in der amerikanischen Hitparade. Im Text des Liedes geht es um die Hürden und Mühsale der individuellen und gesellschaftlichen Entwicklung. Wie viele Straßen muss ein Mann runterlaufen, bevor man ihn einen Mann nennen kann? Wie viele Jahre müssen einige Leute existieren, bevor sie frei sein dürfen? Und wie oft müssen die Kanonen fliegen, bevor sie für immer verbannt sind? So der Songtext. Danach Donovan. Er wurde als Donovan Leach Phillips am 10. Mai 1946 in der Nähe von Glasgow geboren. Anknüpfend an britischen Folk entwickelte er einen Stil, der eine Mischung von Folk, Jazz, Pop, Psychedelic und Weltmusik darstellt. Zwischen 1965 und 1970 produzierte er eine Reihe von Singles und Alben. Zu seinen 1965 veröffentlichten Folk-Songs gehört auch Catch the Wind, ein Song, in dem es um die sanften Gefühle der Liebe geht. Zunächst aber Bob Dylan, Blowing in the Wind.

Donovan mit Catch the Wind. Nun zu Peter, Paul and Mary, eine der bekannten amerikanischen Folkgruppen der 60er Jahre, die von Peter Yarrow, Noel Paul Stocky und Mary Trevers gegründet wurden. Sie veröffentlichten in der Folgezeit zahlreiche Folk- und Protestsongs und gehörten zu den bekanntesten Vertretern der amerikanischen Bürgerrechtsbewegung. Unter anderem sangen sie das Lied If I Had a Hammer beim Marsch auf Washington für Arbeit und Freiheit im Jahr 1963, auf dem Martin Luther King seine bekannte Rede mit dem Ausspruch I Have a Dream hielt. Aber auch Titel von Bob Dylan gehörten zum Repertoire von Peter, Paul and Mary. Puff the Magic Dragon, zu Deutsch Puff der Zaubertrache, ist ein von Peter Yarrow und Leonard Lipton geschriebener Folksong aus dem Jahr 1962. Als Vorlage diente ein Gedicht, das Lipton im Alter von 19 Jahren geschrieben hatte, wobei er sich von einem Gedicht des amerikanischen Schriftstellers Ogden Nash inspiriert fühlte, in dem von einem wirklichen, wahrhaftigen Schlossdrachen gesprochen wurde. Danach Joan Baez. Sie wurde am 9. Januar 1941 auf Staten Island bei New York geboren und ist eine amerikanische Folksängerin, die sich in den 60er Jahren politisch sehr stark für die Bürgerrechtsbewegung und gegen die Rassentrennung in den USA und gegen den Vietnamkrieg engagierte. Sie besuchte bereits Ende der 50er Jahre eine Folkschule und wurde durch ihre Begegnung und vorübergehende Beziehung mit Bob Dylan musikalisch und textlich im starken Maße inspiriert. Mitte der 60er Jahre stand sie an der Spitze der Folkbewegung. Unter anderem sang sie das Lied The House of the Rising Sun, das eigentlich ein Folksong aus den Vereinigten Staaten ist. Es erzählt von einem Leben in New Orleans, das schiefgelaufen war. Vermutlich resultiert das Motiv des Hauses der aufgehenden Sonne historisch aus Erlebnissen der ersten amerikanischen Siedler des 18. Jahrhunderts. Sein Ursprung wird aber auch in einem englischen Volkslied des 16. Jahrhunderts gesehen. Der Song wurde bereits im Jahr 1964 von den Animals und danach von zahlreichen anderen Interpreten veröffentlicht. Zunächst aber Peter, Paul and Mary, Puff the Magic Dragon.

Joan Baez mit The House of the Rising Sun. Pete Seeger, geboren am 3. Mai 1919 als Sohn eines Musikwissenschaftlers in New York, war einer der bekanntesten amerikanischen Folksänger bereits in den 40er und frühen 50er Jahren. Er spielte in verschiedenen Bands, unter anderem mit Woody Guthrie, und verweigerte 1955 in der McCarthy-Ära vor dem Komitee für unamerikanische Umtriebe die Aussage. Darauf wurde er zu 10 Jahren Haft verurteilt, kam aber nach einem Jahr frei. Dennoch wurde er noch lange von den Medien boykottiert. Er initiierte im Jahr 1959 das erste Newport Folk Festival und war 1969 Mitbegründer der Umweltschutzorganisation Clearwater. In seiner Folkmusik sang Seeger vor allem Lieder für den Frieden, die Gleichberechtigung der schwarzen Bevölkerung und die Gleichstellung der arbeitenden Bevölkerung. Das Lied Guantanamera wurzelt aus seiner Auslandserfahrung in spanischsprachigen Ländern. Es geht auf eine Guajira-Melodie zurück, einem kubanischen Musikstil kanarischer Herkunft, und im Text auf den Gedichtzyklus des kubanischen Nationalhelden José Martí, der im 19. Jahrhundert für den kubanischen Unabhängigkeitskampf stand. Pete Seeger sang diesen Text von Marty zum ersten Mal in der New Yorker Carnegie Hall im Jahre 1963. Pete Seeger, Guantanamera.

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0: Die Supremes gingen aus einem Talentwettbewerb in Detroit aus dem Jahre 1959 hervor, den Florence Ballard und Mary Wilson gewannen. Später kam noch Diana Ross hinzu. Sie lebten in einer Siedlung für arme soziale Schichten afroamerikanischer Herkunft. Als sich 1959 die männliche Gruppe The Primes, Vorläufer der späteren Band The Temptations, gründeten, bauten sie sozusagen als weibliches Pendant die Primettes auf. Als sie 1961 einen Plattenvertrag unterschrieben, nannten sie sich in The Supremes um. Den Durchbruch schafften sie 1964 mit dem Song Where Did Our Love Go und es folgten zahlreiche Nummer 1 Hits in der amerikanischen Hitparade. Sie waren hauptsächlich Vertreter des Motown Sounds, der nach der gleichnamigen Plattenfirma benannt wurde. Motown ist ein zusammengesetztes Wort aus Motor und Town. Hier wurde eine Verbindung zur Autostadt Detroit hergestellt. Der Motown Sound ist eine Musikrichtung der Soulmusik, die sich mit Elementen der Popmusik verknüpft. Im Background wird ein Tambourin verwandt, die elektrische Bassgitarre hat einen sehr melodischen Verlauf und der Gesang verläuft oftmals im Frage-Antwort-Stil und hat seinen Ursprung im Gospel. Bekannte Vertreter des Motown-Sounds waren unter anderem Marvin Gaye, The Four Tops, The Temptations, Martha Reeves and the Vandellas, Stevie Wonder, The Isley Brothers und The Jackson 5. Mit ihrem Titel You Can't Hurry Love kamen The Supremes im September 1966 auf Platz 1 der amerikanischen, neuseeländischen und New Yorker Hitparade sowie in New Jersey, ferner in Chicago auf Platz 2, in Kanada auf Platz 3 und in Kalifornien auf Platz 6 der Hitparade. In dem Titel geht es um das Thema Ich brauche Liebe, ich brauche ein leichteres Leben, aber mein Gegenüber sagt, Liebe muss warten, ich kann aber nicht warten. Und Eingang in die Hitparaden fand auch der Titel Bus Stop von The Hollies, der im September 1966 in den USA Platz 5 der Hitparade erreichte. In Kanada und Neuseeland stand er auf Platz 1, in New York auf Platz 2, in Australien auf Platz 2, in Chicago auf Platz 6 und in Kalifornien auf Platz 13 der Hitparade. The Hollies wurden in den frühen 60er Jahren in Manchester gegründet, nachdem Harold Allen und Graham Nash zunächst in der Band Two Teen aufgetreten waren. Ihr Name wurde durch eine Stechpalme, englisch Holy, inspiriert. Mit ihrem ersten Hit Stay erreichten sie bereits im Jahr 1964 die Top 10 der englischen Hitparade. In den folgenden 6 Jahren landeten sie mit 20 Hits in den Top 40 der englischen Charts. Im Titel Bus Stop geht es um einen regennassen Tag an der Bushaltestelle, wo man eine junge Frau trifft, die dort jeden Tag wartet. Bitte teilen Sie meinen Regenschirm und aus der Situation in der Warteschlange erwächst Liebe und Hoffnung auf späteres Glück. Zunächst aber Diana Ross and the Supremes, You Can't Hurry Love.

The Hollies mit Bassstopp. Nun zu Beatles mit dem Titel Yellow Submarine. Im September 1966 konnten sie sich auf Platz 1 der englischen, irischen, australischen, niederländischen, französischen, norwegischen und kalifornischen, auf Platz 2 der amerikanischen, deutschen, belgischen und New Yorker Hitparade sowie New Jersey sowie in Kanada auf Platz 5 notieren. Yellow Submarine enthält die Filmmusik zum gleichnamigen Zeichentrickfilm. Der Song erschien bereits 1966 auf dem Beatles-Album Revolver und wurde später im Jahr 1969 noch einmal auf dem Album der Filmmusik veröffentlicht. Der Song handelt von einem Mann in der Geburtsstadt, der viel zu erzählen hatte, über seine Schiffsreisen, seine Fahrten in U-Booten und vieles andere mehr. Das Lied spiegelt die Sehnsucht nach einem ruhigen Leben in einem gelben U-Boot. Danach so Small Faces mit ihrem Hit All or Nothing. Sie belegten im September 1966 Platz 1 der englischen und Platz 7 der niederländischen Hitparade. The Small Faces, eine englische Rock'n'Roll-Band aus dem Osten Londons, waren stark von amerikanischem Rhythm und Blues beeinflusst. Sie wurden im Jahr 1965 von Steve Marriott, Ronnie Lane, Kenny Jones und Jimmy Winston gegründet. Sie gehörten ursprünglich der Mod-Subkultur an, die in den 50er Jahren für stilbewusste moderne Jazz-Fans stand, die sich in moderner italienischer Kleidung zeigten und auch als Arbeiter-Dandys beschrieben wurden. Sie hielten sich vornehmlich in Coffee-Bars im Gegensatz zu Pubs auf und werden auch als Vorläufer der Skinheads bezeichnet. Mitte der 60er Jahre wurde die Mod-Szene deutlich rückläufig und auch Bands wie The Who und The Small Faces rückten davon ab. Die Small Faces konnten sehr schnell zahlreiche Hits in den englischen Top 10 landen und, wie gesagt, einer ihrer Hits im Jahr 1966 hieß All or Nothing. Es geht um die Einstellung des Alles oder Nichts in unterschiedlichen Lebenssituationen, in Diskussionen, im Eltern-Kind-Verhältnis, in der Trennung durch die Partnerin. Zunächst aber The Beatles, Yellow Submarine. 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
1: Nun der Pop-Nachrichtenticker. Welt des Pop der 60er mit den Meldungen vom September 1966. 2. September. The Kinks bringen ihre LP Well Respected Kinks heraus. Sie enthält neben dem Hit A Well Respected Man die Titel Set Me Free, All Day and All of the Night und You Really Got Me. 12. September. Die erste Folge der Fernsehserie The Monk wird auf NBC in den USA ausgestrahlt. In dieser 58-teiligen Serie, die noch bis zum Herbst 1967 läuft, spielen die Monkees sich selbst und hierbei immer einige verrückte Episoden. 15. September. The Small Faces landen mit ihrem Hit All or Nothing auf Platz 1 der englischen Hitparade. 16. September. Eric Burdon nimmt, nachdem er die Animals verlassen hat, ein Soloalbum auf und tritt in der Show Ready Steady Go auf, wo er Help Me Girl singt, ein Hit, der auf Platz 14 der englischen Hitparade kommt. Ebenfalls in der Sendung treten Otis Redding und Chris Farlow auf. 23. September. The Rolling Stones veröffentlichen ihre Single Have You Seen Your Mother Baby Standing in the Shadow?

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und nun Euro-Hits. Hits der Zeit der 60er Jahre aus anderen europäischen Ländern, heute Österreich und Schweiz 1968. Die Hollies wurden in den frühen 60er Jahren in Manchester gegründet, nachdem Harold Allen und Graham Nash zunächst in der Band Tutin aufgetreten waren. Ihr Name wurde durch eine Stechpalme, englisch Holy, inspiriert. Mit ihrem ersten Hit Stay erreichten sie bereits im Jahr 1964 die Top 10 der englischen Hitparade. In den folgenden 6 Jahren landeten sie mit 20 Hits in den Top 40 der englischen Charts. Mit Dear Eloise erreichten sie im März 1968 Platz 2 der österreichischen Hitparade. Es ist der Brief an die vergangene Partnerin Eloise, die zwischenzeitlich mit einem älteren Partner zusammenlebte, der sie verlassen hat und wo man sich jetzt wieder um ihre Liebe bemüht. Danach Udo Jürgens, der am 30. September 1934 als Udo Jürgen Bockelmann in Österreich geboren wurde und über 60 Jahre bekannter Leadsänger in Deutschland war. Sein Titel Cottonfields erreichte im Juli 1968 Platz 4 der österreichischen Hitparade. Cottonfields ist ein Lied des amerikanischen Musikers Hattie Ledbetter, der dieses Lied bereits 1940 veröffentlichte. Dieser Song ging bereits in den 50er Jahren in die Reihe der bekanntesten Folksongs in den USA ein. Es beinhaltet die Erinnerungen an eine wunderbare Kindheit in den Baumwollfeldern von Texarkana, einen Kunstwort der Zusammensetzung der Staaten Louisiana, Arkansas und Texas und dass man sich sehr danach zurücksehnt. Und schließlich Adriano Celentano, Sänger, Songwriter und Schauspieler. Er wurde im Januar 1938 geboren. Zunächst machte er eine Lehre als Uhrmacher. Nach Auftritten als Komiker und Imitator in Mailänder Kabarettclubs gründete er 1956 die Gruppe Rock Boys, begann aber sehr schnell eine Solokarriere, die auf einem Festival in Madrid begann. Bereits 1960 wurde er von Federico Fellini in dessen Film La Dolce Vita zu einer kleinen Rolle verpflichtet. Bekannte Hits waren Una Festa sui Prati und La Coppia Più del Bello al Mondo. Azzurro erschien 1968 und belegte in Österreich und Italien Platz 1 sowie in Deutschland Platz 6 der dortigen Hitparade. Das Lied erzählt von einem Menschen, der sich trotz blauen Himmels, Sonne und Helligkeit einsam fühlt, weil die Partnerin nicht mehr da ist und dem allerlei Erinnerungen an Sommer und blauen Himmel hochkommen. Zunächst aber das Hollies, Dear Eloise.

7. Juni 1940 in Wales geboren. Ursprünglich war er Außendienstmitarbeiter für Staubsauger, versuchte aber ab 1963 eine Sängerkarriere. Zunächst spielte er in der Band Tommy Scott with the Senators und tingelte durch die Arbeiterkneipen von Wales und Londoner Bars, bis er 1965 eine Solokarriere startete. Er hatte zahlreiche erfolgreiche Hits wie Green Green Grass of Home, Detroit City oder I'll Never Fall in Love Again. Sein Titel Delilah stand von April bis Juni 1968 auf Platz 1 der Schweizer Hitparade, ferner im Mai 1968 in Großbritannien auf Platz 10, in New York auf Platz 12 und in Deutschland auf Platz 1. Delilah ist die Geschichte von einer Frau, die man sehr liebt. Eines Nachts sieht man durchs Fenster die Schatten, wie sie einen anderen Mann liebt. Man wartet bis zum frühen Morgengrauen, bis er weg ist, klingelt und tritt ihr mit einem Messer gegenüber. Danach Aphrodite's Child. Sie waren eine griechische Band, die von Dennis Roussos im Jahre 1968 im französischen Exil gegründet wurde und von 1968 bis 1972 zahlreiche Hits veröffentlichte. Ihr erster Hit Rain and Tears erreichte in sämtlichen westeuropäischen Ländern die Top 10 der Hitparaden. Ein Stück weit ist der Titel angelehnt an den Kanon in D-Dur des Komponisten Johann Pachelbel aus dem 17. Jahrhundert. Regen und Tränen sind die gleichen, sie lassen sich im Winter verstecken, im Sommer sieht man sie. Gib mir eine Antwort der Liebe, sonst wird es nie Sonne in meinem Leben geben, so der Songtext. Der Titel stand im August 1968 auf Platz 2 der Schweizer Hitparade. Zunächst aber Tom Jones, Delilah.

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0: 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Und nun unsere Rubrik Evergreens. Melodien der damaligen Zeit, die damals die Melodien überhaupt waren, zeitlos wurden und heute noch bekannt sind und in unseren Ohren nachklingen. Heute Bob Dylan und Joan Baez. Zunächst Bob Dylan mit zwei Songs. Zuerst The Times They Are Changing. In diesem Song geht es darum, sich anstelle von festen Zielen, kritischer Betrachtung, stehen bleiben und Zukunftsplanung in der Gegenwart umzuschauen und sich ihrer gewahr zu werden. Die Zeiten ändern sich jetzt. Danach Don't Think Twice, It's All Right. Denke nicht zweimal nach, es ist alles in Ordnung, gehe im Leben weiter, auch wenn du seine dunklen Seiten erlebst, so der Songtext. Zunächst aber Bob Dylan, The Times They Are Changing.
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Bob Dylan mit Don't Think Twice, It's Alright. Nun Joan Baez mit ihrem 1971 veröffentlichten Titel The Night They Drove Old Dixie Down, das Platz 1 in der amerikanischen, Platz 6 in der englischen Hitparade einnahm. Es hat als historischen Hintergrund den amerikanischen Bürgerkrieg in den 60er Jahren des 19. Jahrhunderts. Old Dixie ist der Begriff für die Südstaaten. Hauptfigur dieses Liedes ist der Feldherr Robert L. Lee, der für die Südstaaten kämpfte. In der ersten Strophe wird der Konflikt zwischen Nord- und Südstaaten beschrieben. In der zweiten Strophe ist Lee nach dem Krieg nach Hause zurückgekehrt und in der dritten Strophe erzählt er die Geschichte von seinem Bruder, der als Soldat umkam, als Lee 18 Jahre alt war. Joan Baez, The Night They Drove Old Dixie Down.

0: Joan Baez mit The Night They Drove Old Dixie Down. Zum Schluss noch Joan Baez mit ihrer Version des Liedes We Shall Overcome, das vor allem in der Bürgerrechtsbewegung der USA in den 60er Jahren eine Rolle spielte. Es wurde ursprünglich von einem baptistischen Pfarrer komponiert und später von streikenden Tabakarbeitern als Zeichen ihres Protests übernommen.
1: Und das war Poptime 402 mit Late Night Pop. Sendeverantwortlichen am Mikrofon Reinhard Müller. Poptime 402 wieder am nächsten Dienstag um 23 Uhr. Und bis dahin verabschiede ich mich für heute und sage Tschüss.

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1: Ich bin heute mit Bettina und Lida im Studio, die die Sendung Monday Movie Talk machen.
2: Hallo.
3: Hallo, Benni.
1: Die Schlagwörter zu eurer Sendung sind Aktuelles zum Film, Theater, Tanz und Literatur, grob zusammengefasst. Wie würdet ihr die Sendung in euren eigenen Worten beschreiben?
2: So ein anderes Schlagwort ist natürlich die Kritik zu Spielfilm und Dokumentation. Und wir bringen natürlich auch so ein paar O-Töne vom roten Teppich. Und wir haben ausgewählte Studiogäste. Wir besprechen eben aktuelle Theaterproduktionen und Tanzinszenierungen aus Berlin und Co. Das heißt, wir wandern auch mal in andere Städte und gucken, was in anderen Städten so los ist, dass man von Berlin aus dahin fahren kann. Aber primär sind wir queer-feministisch.
3: In die linke Ecke. Immer klassenkritisch, nicht nur film- und theaterkritisch.
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0: Ich bin heute hier mit zwei Hosts von der ukrainischen Radiosendung Trambeats FM. Schön, dass ihr da seid.
1: Ja, danke. Danke für die Einladung.
2: Danke, thanks a lot.
0: Lass uns über den Namen sprechen. Trambeats FM. Was heißt es?
1: Es gibt ein traditionelles ukrainisches Instrument, Musikinstrument, in Gebirgen meistens. Es ist ein großes Rohr, das heißt Trambita.
2: Dieses Name Trambeats FM, das bedeutet Trambita wie Musikinstrument und auch Beat für Musik. Trambita mit Beat.
0: Was sind die Themen, mit denen ihr euch beschäftigt?
1: Alles, was für die Ukrainer in Deutschland interessant ist, ja, es ist die soziale Fragen, die Nachrichten, die Fragen der Kommunikation, die Fragen, die helfen auch die Gemeinde zusammen sammeln. Alles, was wichtig in der Ukraine ist, auch teilen wir mit und was für die Ukrainer in Deutschland wichtig ist auch.
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1: 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Herzlich willkommen bei den On-Air-Stories. In dieser On-Air-Story möchte ich euch die Sendung Oldie-Treff von Peter Ziermann vorstellen. Hallo Peter, schön, dass du da bist.
2: Ja, freut mich auch.
1: Was ist denn die Sendung Oldie-Treff genau? Also worum geht es?
2: Ja, ein bisschen old-fashioned Radio. Zum einen wird ich ja seit 100 Jahren gefühlt durch, dass wir hier noch Plattenspieler im Studio haben, weil ich tatsächlich immer noch eigentlich 100% Vinyl spiele und mein Musikgeschmack, der liegt ja eigentlich eher bei internationalen Titeln, bei Beat und ja, vernünftigen Nummern der 60er, 70er Jahre. Aber ich spiele auch sehr viel deutsche Musik, bin nach wie vor jedes Wochenende auf dem Flohmarkt, sammel da irgendwelche Schallplatten ein. Und es gibt so einen Spruch, den ich auch seit Jahren mache. Bei mir kann sich jeder jeden Titel wünschen. Wenn jemand von Heino die schwarze Barbara haben will, dann kriegt er die auch. Ja.

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1: Herzlich willkommen zu einer weiteren On-Air-Story. Ich bin heute mit Rolf Gensrich im Studio, der die Sendung OK Beat macht.
2: Hallo, freue mich, dass ich hier sein darf.
1: Wie würdest du ansonsten deine Sendung generell beschreiben?
2: Die Sendung lässt sich eigentlich schlecht beschreiben. Also es gibt mehrere Varianten. Ich versuche, Gäste mir heranzuholen aus allen möglichen Gegenden, so Sachen, die mir über den Weg laufen. Das kann also der Würstchenverkäufer sein bis hin zu irgendwelchen kleinen Aktionen, Grundeinkommen zum Beispiel oder kleine Parteien oder aber Musiker, die mir auf der Straße auffallen, denen ich dann mal meine Visitenkarte gebe und sage, kommt doch mal vorbei, meldet euch doch mal.
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1: Heute geht es um das Campus Radio CouchFM. Das ist ein Projekt in Zusammenarbeit der drei Berliner Hochschulen, der Humboldt-Universität, der Freien Universität und der Technischen Universität Berlin. Und ich möchte euch nun das Campus Radio genauer vorstellen und habe hierzu Laura und Emily von CouchFM eingeladen. Herzlich willkommen.
2: Hi.
3: Hi.
1: Seit wann gibt es denn das Format Campus Radio CouchFM?
2: Also 2011 kam die Idee auf. Und 2012 lief dann die erste Sendung schon. Also es ist jetzt schon ganz schön lange her.
1: Und ihr sendet ja jeden Tag und habt verschiedene Formate. Wie ist die Sendung denn aufgebaut?
2: Genau, also wir haben jeden Tag in der Woche ein unterschiedliches Format. Zweimal die Woche läuft unser Live-Magazin. Das heißt, da stehen wir live im Studio und reden über alles Mögliche. Und dann läuft auch Musik zwischendurch, wie man es aus dem Radio halt so kennt. Und montags ist bei uns immer Platz für eine Gästesendung. Mhm. Also da können zum Beispiel andere Unis ihre Projekte vorstellen, wenn sie selbst einen Podcast produzieren und so weiter. Dann haben wir am Mittwoch unsere Musiksendung, das Klangkompott. Das wird von der Musikredaktion gemacht und es kann auch alles Mögliche sein. Interviews, einfach eine Band vorstellen, ein Genre vorstellen, alles Mögliche. Genau, donnerstags läuft unser Gästezimmer. Das ist ein Interviewformat mit Personen zum Beispiel aus Politik oder der Kultur, Berliner Figuren, alles Mögliche. Ja, samstags ist bei uns Tanzstunde. Da können DJs aus Berlin ihre Sets spielen und sich so ein bisschen vorstellen. Und am Sonntag läuft unsere Wiedergabeliste mit den besten Songs aus der Woche.
1: Wie kommt ihr denn zu den Themen, die ihr in der Sendung besprecht?
3: Also ich finde, das ist auch mal ein sehr spannender Prozess, weil es einfach wirklich das ist, was die Couchies so im Alltag beschäftigt. Und das fand ich am Anfang auch so ganz ungewohnt, dass wirklich der Themenvorschlag einfach so reingeworfen werden kann. Und meistens wird er auch total cool aufgenommen und dann wird gebrainstormt, dann können andere relaten oder eben nicht. Und das ist immer ein total spannender Prozess. Also das meiste findet so in der Wortredaktion dann statt oder halt davor in den allgemeinen Sitzungen.
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